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1: Ich bin Hendrik Daum. Der Konflikt zwischen den USA und dem Iran um die Straße von Hormuz ist erneut eskaliert. Nach Angaben des Pentagon führten die USA zuletzt rund 140 Attacken auf militärische Ziele im Iran durch. Auch zur Stunde laufen demnach Angriffe. Teheran reagierte mit Attacken auf Ziele in den Golfstaaten Kuwait, Katar und Oman. Auslöser der erneuten Gefechte war eine iranische Attacke auf ein Handelsschiff in der Straße von Hormuz. Bundespräsident Steinmeier hat das Reformpaket der Bundesregierung begrüßt. Im ZDF-Sommerinterview sagte er, mit den Beschlüssen sei die politische Blockade überwunden worden. Das allein reiche aber nicht aus. Entscheidend sei, dass die Reformen auch für mehr Wirtschaftswachstum sorgten. Nur dann könne die Politik neues Vertrauen gewinnen. Auch Arbeitgeber und Gewerkschaften rief Steinmeier auf, den Reformkurs jetzt zu unterstützen. Für viele Alleinerziehende könnte es künftig weniger Unterstützung vom Staat geben. Bundesfamilienministerin Prien will den Unterhaltsvorschuss nur noch bis zum 16. Geburtstag eines Kindes zahlen. Als Grund nennt sie die Sparvorgaben für den Bundeshaushalt. Scharfe Kritik an den Plänen kommt vom Deutschen Kinderhilfswerk. Angesichts der andauernden Hitze fordert die bayerische Grünen-Fraktionschefin Schulze 200 Millionen Euro aus dem Länderfinanzausgleich für Klimaanlagen in Schulen, Kitas, Kliniken und Altenheimen auszugeben. Das Geld solle direkt und unbürokratisch an die Kommunen gehen, um den Hitzeschutz zu verbessern. Gerade Kinder und Senioren leiden besonders unter den hohen Temperaturen. Der Hamburger Tennisprofi Alexander Zverev hat die Krönung seines starken Wimbledon-Turniers leider verpasst. Zverev verlor das Endspiel gegen den italienischen Weltranglisten-Ersten Jannik Sinner in 4 Sätzen mit 7 zu 6, 6 zu 7, 3 zu 6 und 4 zu 6. Doch trotz der Niederlage hat Zverev gleichzeitig allen Grund zu feiern, denn durch den Einzug ins Wimbledon-Finale klettert er jetzt in der Weltrangliste auf Platz 2.
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0: Herzlich willkommen zu einer neuen Ausgabe. Heute nicht im Rathaus, denn wir sind am Beginn der Allersberger Straße, gleich hinterm Bahnhof, sage ich mal. Und hier sitzt das Wasserwirtschaftsamt Nürnberg und sein Chef, Michael Müller. Herzlich willkommen.
1: Ja, herzlich willkommen, Herr Grundler. Freut mich, dass Sie mich hier in der Allersberger Straße 17 in unserem Amtsgebäude besuchen und ich das Gespräch mit Ihnen führen kann, ein bisschen die Aufgaben auch des Wasserwirtschaftsamts darstellen kann. Das ist, merke ich immer wieder, wenn ich auf Veranstaltungen bin und dann im Gästekreis mich unterhalte, oft eine Frage, Mensch, Wasserwirtschaftsamt, kenne ich gar nicht, was macht ihr überhaupt?
0: Genau, also es geht schon damit los, ich habe mich das ja auch gefragt, das Wasserwirtschaftsamt Nürnberg klingt wie Stadt Nürnberg irgendwie, dass es dazugehören würde, tut's aber nicht, sondern?
1: Nein, wir sind eine Behörde des Freistaats Bayern. Unser übergeordnetes Ministerium ist das Bayerische Umweltministerium und wir sind eins von 17 Wasserwirtschaftsämtern in Bayern, in Mittelfranken. Mittelfranken teilt sich auf in einen westlichen und einen östlichen Bereich. Im westlichen Bereich ist das Wasserwirtschaftsamt Ansbach zuständig und wir sind für den östlichen Bereich zuständig. Das heißt konkret, wir haben die sogenannte Städteachse, das ist Nürnberg, Erlangen, Fürth und die Stadt Schwabach. Wir haben aber auch 4 Landkreise. Das ist Erlangen-Höchstadt im Norden, Nürnberger Land im Osten, Roth im Süden und der Landkreis Fürth im Westen. Also 4 Landkreise und 4 große Städte, die wir betreuen. In der Summe sind es tatsächlich 1,4 Millionen Bürgerinnen und Bürger, die wir bei ihren wasserwirtschaftlichen Fragen, Themen dann entsprechend beraten und betreuen.
0: Das ist eben der Punkt. Also jetzt mal, was macht denn das Wasserwirtschaftsamt so den ganzen Tag?
1: Ja, was macht das Wasserwirtschaftsamt den ganzen Tag? Also Wasserwirtschaft an sich befasst sich ja damit oder verfolgt das Ziel, dass wir Wasser, das Grundwasser wie auch die oberirdischen Gewässer, als wesentlichen Bestandteil des Naturhaushalts schützen, als Lebensraum für Pflanzen und Tiere erhalten und fördern, dass wir aber auch Wasser, Lebensmittel Nummer 1 für die Versorgung der Bevölkerung sichern, ausreichendes Dargebot sicherstellen, dass wir auf einen verantwortungsvollen Nutzen der Bürgerinnen und Bürger mit dem Wasser hinwirken und auch das sicherstellen in unseren Stellungnahmen und Gutachten in den Verfahren zur Gewässernutzung und dass wir die Menschen letztendlich auch vor den Gefahren des Wassers, Hochwassergefahren, Sturzflutereignisse entsprechend schützen. Im Verbund dann immer wieder auch mit den Städten und Kommunen.
0: Habe ich dann als normaler Bürger, also ich hatte es noch nie und ich bin jetzt über 50 Jahre alt, mal Kontakt eigentlich mit dem Wasserwirtschaftsamt? Eigentlich nicht, oder? So, man kriegt ihre Arbeit mit, das Endergebnis, aber sie selbst sieht man nicht.
1: Das ist in der Regel tatsächlich so. Nach außen tritt in Erscheinung die Rechtsbehörde. Das sind in den Landkreisen die Landratsämter, die Kreisverwaltungsbehörden oder in den Städten dann beispielsweise. Dort sind es die Umweltämter, die das Thema Wasser rechtlich betreuen und auch letztendlich abwickeln. Wir erstellen zu Gewässernutzungen, sei es jetzt ein Brunnen, der errichtet wird, das

0: an Grundwasser entnehmen möchte, dass jemand ein Gewässer aufstauen möchte, beispielsweise um dort eine Wasserkraftanlage zu betreiben, dass jemand, eine Kommune, einen Hochwasserschutz an einem Gewässer richten möchte. In diesen Phasen werden wir dann hinzugezogen als sogenannter amtlicher Sachverständiger. Wir erstellen ein Fachgutachten zu dieser beabsichtigten Gewässernutzung oder beispielsweise einem Gewässerausbau, beim Beispiel technischer Hochwasserschutz. Und dieses Gutachten fließt dann ein in den Bescheid, den Rechtsbescheid, den dann die Kreisverwaltungsbehörde ausreicht an den Bürger. Es gibt aber auch Situationen, wo wir selber für den Freistaat Bayern tätig sind und es ist an den staatlichen Gewässern. Also wir haben in unserem Amtsbereich immerhin 580 Kilometer Gewässer erster und zweiter Ordnung. Das sind diejenigen Gewässer, für die der Freistaat Bayern die Unterhaltungslast trägt. Und diese Gewässer unterhalten wir mit dem Personal unserer Flussmeisterstelle. Das heißt, wir kümmern uns darum, dass die Ufer gesichert sind, dass die Gewässersohle nicht sich eintieft. Wir kümmern uns um die Gehölzpflege, beseitigen Abflusshindernisse und vieles mehr. Und wir sind in diesem Bereich auch für den Ausbau verantwortlich. Also beispielsweise, wenn wir den Wasserspiegel halten müssen, eine Stauanlage errichten oder auch einen technischen Hochwasserschutz errichten.
1: Und was ich gesehen habe beim Reinlaufen, ein Schild, Labor.
0: Ja, Labor ist auch wichtig für viele Tätigkeiten. Wir führen natürlich auch ein Monitoring durch. Wir müssen einen Überblick haben über den Zustand unserer Gewässer, sowohl des Grundwassers als auch der oberirdischen Gewässer. Dort gibt es entsprechende Messstellen und von diesen Messstellen, da gewinnen wir Daten über den chemischen Zustand des Gewässers, aber auch über den biologischen Zustand unserer Gewässer. Dort werden also dann auch kleine Insekten untersucht, die für den jeweiligen Gewässerzustand als Indikatoren dienen. Gibt es dann entsprechende Schulnoten und anhand dieser Schulnoten leiten wir wiederum Handlungsbedarf ab, müssen Maßnahmen ergreifen, um den Zustand zu verbessern. Denn wir sind natürlich aufgrund der europäischen Wasserrahmenrichtlinie verpflichtet, den guten ökologischen Zustand unserer Gewässer zu erreichen. Die Richtlinie gibt es seit 2000 und die Mitgliedstaaten, also auch Deutschland, haben sich verpflichtet, diese Ziele zu erreichen. Wir sind mittlerweile im dritten sogenannten Bewirtschaftungszeitraum, das sind 6-Jahres-Zeiträume, die wir uns vorgeben, um mit entsprechenden Maßnahmen den Zustand unserer Gewässer, Grundwasser wie auch oberirdische Gewässer zu verbessern.
1: Wie ist er denn, der aktuelle? Wie geht's unseren Gewässern, die Sie beaufsichtigen?
0: Also der Zustand unserer Gewässer im Amtsgebiet hat überwiegend eine Schulnote 3, das heißt mäßiger Zustand. Eine Stufe höher wäre dann schon der gute Zustand. Und wir sind bemüht, im Verbund wieder mit den Kommunen, mit den Städten und Gemeinden durch Maßnahmen an den Gewässern die Struktur zu verbessern, das Lebensraumpotenzial zu verbessern, damit die Arten, die dort ja heimisch sind, dort auch entsprechend vorkommen und Lebensraumsituationen vorfinden, die dafür passen. Auf der anderen Seite sind wir an den stofflichen Einträgen dran, dass wir bei den Punktquellen, also bei den Kläranlagen oder Mischwassereinleitungen, dass dort Nährstoffeinträge reduziert werden. Und in diesem Kontext haben wir es jetzt geschafft, im letzten Bewirtschaftungszeitraum tatsächlich die Pegnitz im Bereich Ablauf oberhalb bis zur Grenze des Regierungsbezirks Mittelfranken tatsächlich in den guten Zustand zu bekommen. Die ist jetzt, wenn man sich die Karten anschaut, grün dargestellt. Das ist ein erster kleiner Erfolg. Wir arbeiten an den anderen Gewässern weiter. Das sind sogenannte, in der Umsetzung, sogenannte Flusswasserkörper. Das sind also Gewässerstrecken, die relativ gleichartig sind von der Morphologie. Die sind dann zusammengefasst. Und da haben wir 35 dieser Flusswasserkörper im Amtsgebiet. Und einen, wie gesagt, haben wir jetzt im guten Zustand. Das heißt für uns, es ist noch viel zu tun. Wir monitoren, wollen die Verbesserungen erkennen. Dort, wo keine Verbesserungen sind, müssen wir mit Maßnahmen nachschärfen. Das ist ein kontinuierlicher Prozess. Aber Beispiel Pegnitz zeigt uns, wir sind auf einem guten Weg.
1: Das heißt also, Laie, ne? Pegnitz, Zustand gut, könnte ich dann, wenn ich reinfall, auch mal Wasser daraus trinken, verschlucken, ohne dass mir gleich schlecht wird oder ich Durchfall kriege, in der Theorie.
0: Also sie hat natürlich keinen Trinkwassercharakter. Der gute Zustand heißt, dass sie für die Lebensraumansprüche der Fische, der Insekten, die dort entsprechend leben, dass sie da diese Anforderungen erfüllt. Man kann natürlich, wenn man da mal Wasser schluckt, ist das alles unbedenklich. Soweit ist es schon. Aber für den regelmäßigen Konsum rate ich dann doch auf die öffentliche Trinkwasserversorgung zurückzukommen.

0: greifen.
1: Würde ja auch keiner machen wahrscheinlich. Bleiben wir mal bei Gewässer und wahrscheinlich auch bei der Pegnitz. Ich kann es mir fast vorstellen, aus Ihrer Erfahrung, Ihrer Meinung nach, was ist das Gewässer hier bei uns, wo der Mensch am meisten eingegriffen hat oder rumgebaut hat? Welches Gewässer?
2: Ja, da fällt mir ganz spontan natürlich die Pegnitz ein, die Pegnitz im Stadtgebiet Nürnberg. Dort haben wir natürlich einen Verbau, die Sohle ist befestigt, die Ufer sind mit Ufermauern befestigt, der Querschnitt ist künstlich festgelegt, die Wasserführung der Pegnitz wird reguliert über Wehre, die wir im Stadtgebiet haben, die den Abfluss und auch die Stauhöhe einstellen. Das ist tatsächlich ein Abschnitt, der doch stark verbaut ist. Aber, muss ich sagen, ist die Pegnitz im Stadtgebiet doch ein großer Gewinn für die Stadt Nürnberg. Die Erholungsfunktion, die wir haben, ist doch außergewöhnlich. Ich denke da an die Insel Schütt, ich denke aber auch in weitere Abschnitte am Kettensteg, am Nägeleinswehr. Da sind überall Zugangsmöglichkeiten zum Gewässer geschaffen. Es gibt so kleine Terrassen, es gibt Treppen, sodass ich im Sommer, wenn die Hitze groß ist, auch ans Gewässer mal hin kann, dort auch mal vielleicht die Schuhe ausziehen und die Füße ins Gewässer halten kann. Also der Zugang zum Gewässer ist schon da, trotz allem Verbau. Und die Wehre, die ich angesprochen habe, die leisten ja auch einen wichtigen Beitrag zum Hochwasserschutz.
1: Machen Sie die Wehre als Wasserwirtschaftsamt oder weil es ja dann im Stadtgebiet ist, macht es die Stadt?
2: Das ist jetzt eine gute Frage. Gerade bei den Pegnitzwehren ist es so, dass wir uns das aufteilen mit dem Servicebetrieb Öffentlicher Raum, mit SÖR und uns. Wir sind bei den Wehren für den Unterhalt der baulichen Substanz verantwortlich. Also dass das Wehr dasteht, dass die Wehrklappen in einwandfreiem Zustand sind. Und SÖR übernimmt letztendlich die kleineren Reparaturen im laufenden Betrieb. So haben wir uns da vereinbart und uns diese Aufgabe aufgeteilt. Vielleicht noch ganz spannend, diese Wehre, die sind ja in den 50er Jahren entstanden, sind also vergleichsweise alt. Man hat sich damals nach dem Zweiten Weltkrieg bewusst darauf verständigt, die vorher festen Wehre, die es gab, die im Krieg dann zerstört wurden, nicht wieder als feste Wehre zu errichten, sondern als selbstregulierende Dachwehre. Ein Dachwehr besteht letztendlich aus zwei Wehrklappen, die ineinander greifen. Und diese Wehre werden wasserstandsabhängig über eine Schwimmersteuerung selbstständig reguliert. Das heißt, im Hochwasserfall bei erhöhter Wasserführung senken die sich eigenständig ab und geben den größeren Abflussquerschnitt dann frei. Das heißt, diese Wehre sind ein wesentlicher Beitrag für den Hochwasserschutz der Stadt Nürnberg. Deshalb haben wir ein Auge drauf, aber SÖR auch ein Auge drauf. Und sie sind auch aus meiner Sicht technisch prima Hingucker in der Innenstadt.
1: Weil wir Hochwasser sind, das heißt ja immer nach dem Umbau, nach dem Jahrhunderthochwasser vor über 100 Jahren, dass Nürnberg jetzt quasi sicher ist in Sachen Hochwasser durch den Durchfluss der Pegnitz. Sehen Sie das auch so? Oder gibt es irgendeinen unwahrscheinlichen Fall, wo doch mal Hochwasser sein könnte?
2: Also vor Hochwasser ist man nie zu 100% sicher. Wir haben für uns, für den technischen Hochwasserschutz an den staatlichen Gewässern und die Kommunen verfolgen auch dieses Ziel, den Anspruch für ein 100-jährliches Hochwasserereignis ausreichend technische Vorkehrungen zu treffen. 100-jähriges Ereignis, das ist abgeleitet aus den Abflussaufzeichnungen vieler Jahrzehnte über unsere Pegel, die wir betreiben an den Gewässern und dann letztendlich ein statistischer Wert, statistisch auch extrapoliert auf einen Zeitraum 100 Jahre. Das ist nicht so, dass man sagt, ja, jetzt hatte man ein 100-jährliches Hochwasser, jetzt hat man 100 Jahre Ruhe. So ist es nicht. Das kann also durchaus in einem Jahr auch mehrfach auftreten. Aber für uns ist es dann doch eine seltene, schwierige Hochwasserlage, auf die technische Vorkehrungen dann ausgelegt werden.
1: Und dann würden quasi die Wehre aufgemacht, damit das Wasser halt so schnell wie möglich durch kann, oder? Wie kann ich es mir vorstellen?
2: Ganz genau. Für diesen Fall werden sich die Wehre legen und für diesen Fall ist auch der Nachweis geführt, dass das Stadtgebiet nicht vom Hochwasser beeinträchtigt wäre. Aber es gibt natürlich über dieses 100-jährige Ereignis auch noch seltenere, extremere Ereignisse, bei denen es möglich ist, dass auch die technischen Vorkehrungen an die Grenzen ihrer Leistungsfähigkeit kommen, dass die Querschnitte, die wir da für den Abfluss vorhalten, möglicherweise nicht ausreichen, sodass man, wie ich eingangs gesagt habe, nie zu 100% vom Hochwasser sicher ist.
1: Wer weiß das schon? Gehen wir mal von der menschgemachten Pegnitz zum anderen. Was ist Ihrer Ansicht nach der natürlichste Fluss, wo der Mensch noch am wenigsten rumgefummelt hat, den wir hier in der Region haben?
2: Also da haben wir in der Region verschiedene Gewässerstrecken. Wir sind ja auch für die Aisch, die Zenn, die Farnbach zuständig. Ich würde jetzt aber vielleicht bei dem Beispiel Pegnitz bleiben. Wenn wir die Stadt Richtung Osten verlassen, dann kommen wir in einen

relativ naturnahen Zustand des Fließgewässers Pegnitz. Dort ist ja auch das Naturschutzgebiet Pegnitztal-Ost eine sehr hochwertige Landschaft und auch ein hochwertiger Gewässerlauf. Der hat also wirklich auch einen hohen ökologischen Anspruch. Und deshalb war es für uns auch wichtig, den Innerstädten

0: Eine Fischaufstiegsanlage als ein Spundwarnkasten, der mit Natursteinen in verschiedene Becken aufgeteilt wird, errichtet. Und in diesen Becken herrschen dann Fließgeschwindigkeiten, unterschiedliche Wasserhöhen, die es dann den Fischen aus dem Wörthersee ermöglichen, aufzusteigen in diesen höherwertigen Bereich der Pegnitz. Also dass da wieder ein Austausch ist vom aquatischen System Wörthersee zur Pegnitz im Bereich Pegnitz Ost.
1: Fische, ein gutes Stichwort. Was haben Sie mit Fischen zu tun als Wasserwirtschaftsamt?
0: Letztendlich ist der Fisch auch ein Indikator für uns, der den Gewässerzustand anzeigt. Also wir betreiben ja dieses biologische Monitoring und anhand der Fischarten, die wir vor Ort feststellen, können wir den Zustand der Gewässer beurteilen, bewerten. Da ist der Fisch ein wichtiger Zeiger für uns. Dann passiert es natürlich auch immer wieder, dass wir hinzugerufen werden, wenn Fischsterben beobachtet werden. Wenn also mehrere Fische tot im Wasser treiben, dann ist natürlich der Verdacht da, dass ein schädlicher Stoff ins Gewässer eingeleitet wurde, eine Gewässerverunreinigung. Und dann sind wir vor Ort und untersuchen, nehmen Proben, versuchen die Ursache zu ermitteln, unterstützen die Einsatzkräfte, nehmen dann auch diese Fische, geben die ins Labor, dort unterstützt uns dann das Landesamt für Umwelt. So gesehen ist auch der Fisch jetzt im ungünstigsten Fall ein Zeiger für eine mögliche Gewässerverunreinigung.
1: Mit Ihren ganzen Daten und alles, was Sie erheben, ich habe das Gefühl und viele anderen auch, es wird immer trockener bei uns. Was sagen Ihre Zahlen?
0: Ja, dieser Eindruck entsteht natürlich, wenn ich im Sommer über drei, manchmal vier Wochen wirklich kaum Niederschlag habe. Wir spüren das auch, dass wir dann immer wieder ein erhöhtes Aufkommen an Nachfragen der Bürger haben. Wie schaut's denn aus? Wie entwickelt sich die Situation? Man kann feststellen, dass sich nach unterschiedlichen Bewertungen, wir beziehen uns da überwiegend auf unsere Fachleute beim Landesamt für Umwelt oder auch auf die Gruppe KLIWA. KLIWA steht für Klima, Wandel und Wasserwirtschaft. Da schließen sich die Bundesländer Bayern, Hessen, Baden-Württemberg, Rheinland-Pfalz und der DWD zusammen und bewerten miteinander die Situation, dass wir sagen können, auch in der Langfristprognose werden sich wohl die Jahresniederschläge in unserer Region kaum bis gar nicht verändern. Das sind also die Prognosen in so einem statistischen Hintergrundrauschen, die wirklich davon ausgehen lassen, dass wir bei den Werten, die sind bei uns im Amtsbereich zwischen 600 und 700 Millimeter im Jahr, je nachdem in welche Ecke wir schauen, dass wir uns in diesem Bereich weiter bewegen werden. Aber die Aufzeichnungen, die langjährigen Aufzeichnungen zeigen belastbar, dass wir eine Verschiebung dieser Niederschläge haben, dass die Sommer zunehmend trockener werden und die Winter zunehmend nasser. Also dort wird mehr Niederschlag fallen, dieser Niederschlag dann in Zukunft weniger als Schnee, sondern mehr als Regen. Und wenn es regnet, dann zunehmend auch in Form von Starkniederschlägen mit hoher Intensität, also viel Niederschlag in kurzer Zeit, der dann abflusswirksam wird, der dann weniger aktuell den Weg ins Grundwasser findet, sondern eher oberirdisch abfließt. Und da sprechen Sie jetzt einen wichtigen Punkt an, da müssen wir entgegenwirken. Wir müssen versuchen, dass wir den Niederschlag vor Ort halten, dass er dort, wo er fällt, möglichst versickert, dass er in den Boden und über den Boden in die gesättigte Zone, also in den Grundwasser, den Aquifer, dann kommt, um den zu stabilisieren, um den zu stützen. Das ist zunehmend eine wichtige Aufgabe und da sind wir zusammen mit unterschiedlichsten Organisationen, sei es mit dem Landschaftspflegeverband, mit der verbandlichen Landwirtschaft, mit der Landwirtschaftsverwaltung, mit dem Amt für ländliche Entwicklung, mit vielen Akteuren unterwegs draußen und werben, dass man dort Maßnahmen durchführt, um Niederschlag in der Fläche zu halten. Das können kleine Mulden sein, Senken, die man errichtet, in denen sich dann der Niederschlag sammelt und nicht mehr den Weg ins Gewässer findet, sondern dort zurückgehalten wird und dann zeitversetzt versickern kann. Das können aber auch naturnahe Umgestaltungen in den Gewässern sein, dass ich Laufverlängerungen habe, wo das Wasser auch mehr Möglichkeit hat, dann auch in den Untergrund zu versickern, sich mit dem Grundwasserkörper auszutauschen, dass ich Ufer abflache, dass ich diese Verzahnung Gewässer-Aue verbessere, frühzeitiges Ausufern in Flächen, die dafür vorgesehen sind, die sollen natürlich keine Schäden dann erzeugen und vieles mehr. Also das ist wichtig, diesen Niederschlag vor Ort zu halten, um unsere Grundwasserleiter zu stabilisieren.
1: Haben Sie das Gefühl, dass das die Menschen verstehen, mit denen Sie reden? Oder sagen selbst, oh ja, stimmt, es regnet seltener, aber heftiger, dass da auch Ihre Maßnahmen, Ihre Ideen auch ankommen bei den Leuten?
0: Ich habe schon den Eindruck, dass diese

0: Situation bei den Leuten ankommt. Aber es ist dann immer ein gewisser Weg vom Verstehen der Notwendigkeit einer Maßnahme zum tatsächlichen Umsetzen, Bereitstellen der Flächen. Alle Maßnahmen haben in der Regel einen Flächenbedarf und entsprechende Maßnahmen kosten natürlich auch Geld. Also da muss man dann im Rahmen der Beratung auch schauen, welche Fördertöpfe, beispielsweise wenn ich jetzt in der Fläche bleibe, über die Landwirtschaftsverwaltung, welche Kulabmittel sind da möglich, was kann das Amt für ländliche Entwicklung beispielsweise über sogenannte Bodenständigprojekte zur Verfügung stellen oder was können wir unmittelbar an den Gewässern mit unserer Förderrichtlinie der RZWAS, das steht für Richtlinie für Zuwendungen zu wasserwirtschaftlichen Maßnahmen, was können wir dort vor Ort gegenüber den Kommunen und Maßnahmenträgern dann an finanzieller Unterstützung bereitstellen. Aber diese Aufgabe besteht natürlich nicht nur in der Peripherie, in den eher ländlich geprägten Landkreisen, sondern eben auch im Städtischen. Da gibt es ja mittlerweile den Begriff der Schwammstadt, ja, der da eine Runde macht und man sagt, ja, Niederschlag vor Ort wie ein Schwamm auffangen, aufsaugen und dann letztendlich zeitverzögert entweder in den Grundwasserleiter abzuführen oder eben auch zu nutzen, dieses Niederschlagswasser, um Stadtgrün zu bewässern, um Baumrigolen anzulegen, um zu kühlen in der Innenstadt. Das wird zunehmend wichtiger und deshalb den Punkt muss ich jetzt noch machen, habe ich mich richtig gefreut und bin da, glaube ich, auch mit dem OB König ganz eng beieinander, dass wir 2030 die urbane Landesgartenschau in Nürnberg haben. Und wie das Konzept dieser Landesgartenschau vorgesehen ist, dass man sagt, man legt den Wert auf den urbanen Charakter, dass man sagt, man will hier entsiegeln, man will Grünflächen in der Innenstadt voranbringen, genau unter dem Gesichtspunkt Versickerung fördern, Verdunstung ermöglichen, Verdunstung kühlt in der Innenstadt, ganz wichtig in der Zukunft, auch Sie haben den Klimawandel angesprochen, da entgegenzuwirken. Und dafür braucht es entsprechende Flächen, dafür braucht es ansprechende Ideen. Das erhöht auch die Lebensqualität und die Erholungsfunktion im städtischen Raum, wenn ich da unterwegs bin. Ich denke, das ist eine ganz gute Möglichkeit, dort sich weiterzuentwickeln. Neben den Flächen, die wir schon haben, wir haben über die Pegnitz gesprochen, da denke ich auch dann wiederum Wörthersee, ganz klar ein Eldorado für die Freizeit und Erholung für die städtische Bevölkerung, aber in der Folge dann auch die Wörtherwiese mit dem Erfahrungsfeld, das sind ganz tolle Erholungsräume in der Innenstadt mit dem Gewässer in der Nähe. Also ich sag's nochmal, die Pegnitz in der Innenstadt, ein Juwel für Nürnberg.
1: Das sehe ich auch so. Dankeschön. Passen Sie weiter gut auf die Pegnitz auf. Michael Müller vom Wasserwirtschaftsamt Nürnberg.
0: Ja, ich bedanke mich auch. Freue mich auf das nächste Gespräch.
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15: Ich bin Hendrik Daum. Der Konflikt zwischen den USA und dem Iran um die Straße von Hormuz ist erneut eskaliert. Nach Angaben des Pentagon führten die USA zuletzt rund 140 Attacken auf militärische Ziele im Iran durch. Auch zur Stunde laufen demnach Angriffe. Teheran reagierte mit Attacken auf Ziele in den Golfstaaten Kuwait, Katar und Oman. Auslöser der erneuten Gefechte war eine iranische Attacke auf ein Handelsschiff in der Straße von Hormuz. Bundespräsident Steinmeier hat das Reformpaket der Bundesregierung begrüßt. Im ZDF-Sommerinterview sagte er, mit den Beschlüssen sei die politische Blockade überwunden worden. Das allein reiche aber nicht aus. Entscheidend sei, dass die Reformen auch für mehr Wirtschaftswachstum sorgten. Nur dann könne die Politik neues Vertrauen gewinnen. Auch Arbeitgeber und Gewerkschaften rief Steinmeier auf, den Reformkurs jetzt zu unterstützen. Für viele Alleinerziehende könnte es künftig weniger Unterstützung vom Staat geben. Bundesfamilienministerin Prien will den Unterhaltsvorschuss nur noch bis zum 16. Geburtstag eines Kindes zahlen. Als Grund nennt sie die Sparvorgaben für den Bundeshaushalt. Scharfe Kritik an den Plänen kommt vom Deutschen Kinderhilfswerk. Angesichts der andauernden Hitze fordert die bayerische Grünen-Fraktionschefin Schulze 200 Millionen Euro aus dem Länderfinanzausgleich für Klimaanlagen in Schulen, Kitas, Kliniken und Altenheimen auszugeben. Das Geld solle direkt und unbürokratisch an die Kommunen gehen, um den Hitzeschutz zu verbessern. Gerade Kinder und Senioren leiden besonders unter den hohen Temperaturen. Der Hamburger Tennisprofi Alexander Zverev hat die Krönung seines starken Wimbledon-Turniers leider verpasst. Zverev verlor das Endspiel gegen den italienischen Weltranglisten-Ersten Jannik Sinner in 4 Sätzen mit 7:6, 6:7, 3:6 und 4:6. Doch trotz der Niederlage hat Zverev gleichzeitig allen Grund zu feiern, denn durch den Einzug ins Wimbledon-Finale klettert er jetzt in der Weltrangliste auf Platz 2.

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1: Also dann wollen wir mal.
2: Ja, komm, los geht's los.
1: Dann abschieden wir uns.
3: Und schon treten sie in auf zwei Rädern in die Pedale. Sie, das sind der Filmemacher Matthias und sein Kumpel Philipp.
1: Das, was wir vorhaben, ist ein gewagtes Unterfangen. Philipp ist nicht mehr der Jüngste und ich habe ein paar Kilo zu viel drauf.
4: Na und?
1: Wir machen das, weil uns eine 20-jährige Freundschaft verbindet und wir stehen auf sportliche Herausforderungen. Obwohl wir keine Sportskanonen sind, aber wir haben mal zusammen gefastet.
4: Das ging ganz gut.
1: Ja, ich habe einen Pfund verloren.
3: Der Grund für ihre Radtour, sie wollen die gleiche Strecke wie Matthias' verstorbener Sohn Juri fahren. Gar nicht so einfach, wie Philipp schnell bemerkt.
5: Das ist irgendwie härter, als ich gedacht habe.
1: Was ist denn so schlimm für dich? Mich zu sehen oder was anderes?
5: Ich weiß nicht, wie es ist.
1: Die gleiche Strecke fahren?
5: Natürlich, die gleiche Strecke zu fahren, an Juri zu denken, klar.
1: Jede Etappe ist für mich...
5: Deswegen sind wir doch hier, das war die Idee.
1: Es ist sehr bewegend und zugleich weißt du es. Jede Etappe erinnert mich daran, dass er tot ist.
3: Die Strecke führt von der französischen Atlantikküste quer durch Europa bis nach Istanbul ans Schwarze Meer. Unterwegs treffen die beiden natürlich jede Menge Leute und erzählen ihnen von Juri.
1: Er war Clown.
6: Ach, das war sein Beruf?
1: Ja,
6: Clown?
1: Er war Clown und Musiker. Ah. Deshalb haben wir uns auch
6: ein paar Clownsnummern zugelegt.
1: Wir haben eine Nummer mit dem Hund und dann noch eine Zaubernummer.
6: Genau.
1: Ja.
6: Es ist schon... Wir wollen das Leben zurückholen.
1: Ich habe in diesem Jahr alles Mögliche gemacht. Ich habe Dinge gemacht für... Naja, für Juri, um ihn quasi am Leben zu erhalten, weißt du?
3: Bei aller Tragik um den Anlass der Radtour bietet auf zwei Rädern auch viele erfrischende und herzerwärmende Momente. Stefan Grundler, Redaktion Gong 97.1.

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2: Ich bin Hendrik Daum. Der Konflikt zwischen den USA und dem Iran um die Straße von Hormuz ist erneut eskaliert. Nach Angaben des Pentagon führten die USA zuletzt rund 140 Attacken auf militärische Ziele im Iran durch. Auch zur Stunde laufen demnach Angriffe. Teheran reagierte mit Attacken auf Ziele in den Golfstaaten Kuwait, Katar und Oman. Auslöser der erneuten Gefechte war eine iranische Attacke auf ein Handelsschiff in der Straße von Hormuz. Wie schädlich ist die Nutzung von TikTok, Instagram und Co. für Kinder und Jugendliche? Eine Expertengruppe wird der EU-Kommission heute Empfehlungen für ein Social-Media-Verbot für Kinder vorlegen. Aus Brüssel berichtet Dieter Ebeling.
3: Die EU-Kommission will keine unterschiedlichen Regeln zum Thema Kinder und Social Media in den EU-Ländern. Frankreich, Polen, Spanien, Griechenland und Österreich wollen beispielsweise Verbote, allerdings für verschiedene Altersgruppen mit unterschiedlichen Details. Ohne eine klare, einheitliche Ansage gegenüber den großen Anbietern geht das aber nicht. Und die Digitalpolitik ist nun mal Sache der Kommission.
2: Bei einer Brandkatastrophe in der thailändischen Hauptstadt Bangkok sind nach offiziellen Angaben mindestens 27 Menschen ums Leben gekommen.

Zudem ist von zahlreichen Verletzten die Rede. Ob sich darunter auch Touristen befinden, ist noch nicht bekannt. Auch warum das Feuer in dem Lokal ausbrach, ist noch unklar. Wie gesund die Wälder bei uns in Bayern noch sind, das wird in den kommenden Wochen erneut untersucht. Die Forstverwaltung nimmt dafür rund 16.000 Bäume im Freistaat unter die Lupe. Hintergrund sind die Folgen von Klimawandel, Trockenheit und Hitze. Im vergangenen Jahr wiesen fast 40% der untersuchten Bäume deutliche Schäden auf. Tennisprofi Alexander Zverev hat den ersten deutschen Wimbledon-Titel im Männer-Einzel seit 35 Jahren leider verpasst. Der Hamburger verlor das Finale gegen den Italiener Jannik Sinner in 4 Sätzen. Zverev darf sich aber über den Sprung auf Rang 2 der Weltrangliste freuen, der ihm mit dem Einzug in das Endspiel gelungen war. Außerdem bekommt er ein Preisgeld von umgerechnet über 2 Millionen Euro. Im Publikum saßen unter anderem Prinzessin Kate und Prinz William sowie Bundeskanzler Merz. 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

0: a name.
1: Ja, wo sind wir denn?
2: Hans-Kalb-Straße, Nürnberg.
3: Die Straße liegt auf der westlichen Seite des Nürnberger Stadions. Hans Kalb war zwischen 1917 und 1933 Spieler beim Club. Schnell entwickelte er sich zu einem legendären Mittelläufer und wurde auch als bester Spieler seiner Zeit betitelt. Doch er wurde nicht nur durch sein fußballerisches Talent bekannt. Einen gewissen Bekanntheitsgrad erlangte der Nürnberger auch dadurch, dass er während eines Heimspiels seinen blanken Hintern entblößte. Zur Erinnerung an ihn wurde die Straße im Januar 1975 Hans-Kalb-Straße benannt.

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9: Ich bin Hendrik Daum. Der Konflikt zwischen den USA und dem Iran um die Straße von Hormuz ist erneut eskaliert. Nach Angaben des Pentagon führten die USA zuletzt rund 140 Attacken auf militärische Ziele im Iran durch. Auch zur Stunde laufen demnach Angriffe. Teheran reagierte mit Attacken auf Ziele in den Golfstaaten Kuwait, Katar und Oman. Auslöser der erneuten Gefechte war eine iranische Attacke auf ein Handelsschiff in der Straße von Hormuz. Wie schädlich ist die Nutzung von TikTok, Instagram und Co. für Kinder und Jugendliche? Eine Expertengruppe wird der EU-Kommission heute Empfehlungen für ein Social-Media-Verbot für Kinder vorlegen. Aus Brüssel berichtet Dieter Ebeling.
10: Die EU-Kommission will keine unterschiedlichen Regeln zum Thema Kinder und Social Media in den EU-Ländern. Frankreich, Polen, Spanien, Griechenland und Österreich wollen beispielsweise Verbote, allerdings für verschiedene Altersgruppen mit unterschiedlichen Details. Ohne eine klare, einheitliche Ansage gegenüber den großen Anbietern geht das aber nicht. Und die Digitalpolitik ist nun mal Sache der Kommission.
9: Bei einer Brandkatastrophe in der thailändischen Hauptstadt Bangkok sind nach offiziellen Angaben mindestens 27 Menschen ums Leben gekommen. Zudem ist von zahlreichen Verletzten die Rede. Ob sich darunter auch Touristen befinden, ist noch

noch nicht bekannt. Auch warum das Feuer in dem Lokal ausbrach, ist noch unklar. Wie gesund die Wälder bei uns in Bayern noch sind, das wird in den kommenden Wochen erneut untersucht. Die Forstverwaltung nimmt dafür rund 16.000 Bäume im Freistaat unter die Lupe. Hintergrund sind die Folgen von Klimawandel, Trockenheit und Hitze. Im vergangenen Jahr wiesen fast 40% der untersuchten Bäume deutliche Schäden auf. Tennisprofi Alexander Zverev hat den ersten deutschen Wimbledon-Titel im Männer-Einzel seit 35 Jahren leider verpasst. Der Hamburger verlor das Finale gegen den Italiener Jannik Sinner in 4 Sätzen. Zverev darf sich aber über den Sprung auf Rang 2 der Weltrangliste freuen, der ihm mit dem Einzug in das Endspiel gelungen war. Außerdem bekommt er ein Preisgeld von umgerechnet über 2 Millionen Euro. Im Publikum saßen unter anderem Prinzessin Kate und Prinz William sowie Bundeskanzler Merz.

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1: Im England vor dem Ersten Weltkrieg spielt Virginia Woolf's Night and Day. Die junge Catherine fällt gerade aus allen Wolken, weil sie von ihrem besten Freund William einen Heiratsantrag bekommen hat.
2: Nein.
3: Nein?
2: Du bist mein ältester Freund. Aber ich will dich nicht heiraten. Ich habe dich in der Badewanne gesehen, als ich 6 war.
3: Ja, genau.
2: Nein.
3: Du meinst einfach nur nein und
2: ja.
3: Nicht auf gar keinen Fall, oder?
2: Nein. Was bin ich? Die letzte Gurke im Glas?
3: Du bist die süßeste Gurke im Glas.
2: Ehrlich?

0: Nun, das wird also nichts. Zumal Catherine Gefühle für den smarten Jack entwickelt. Er interessiert sich nämlich für Catherines wahre Leidenschaften, Mathematik und Astronomie.
1: Was ist das größte Problem der Menschheit heute?
2: Armut, Vorurteile, drohender Krieg in Europa?
1: Wir wissen nicht, wo wir sind, wo unser Platz im Universum ist. Wer sind wir? Wo sind wir? Sind wir das Zentrum der Welt oder sind wir eine Nadelspitze in einer riesigen Welt, die über unseren Verstand geht?
0: Das Problem ist, Frauen, die sich mit solchen Fragen beschäftigen, haben es damals nicht leicht. Das merkt Catherine nur allzu deutlich, als sie sich an der Universität von Cambridge bewirbt.
3: Keine Waschräume.
1: Was?
3: Waschräume. Klos, nur für Männer.
1: Sie meinen Toiletten?
3: Frauen führen hier keine eigenen Forschungen durch.
1: Ich könnte eine bauen. Ich könnte eine Toilette bauen, wenn das dem Fortschritt so im Wege steht.
3: Und ich könnte das Taj Mahal errichten. Aber leider habe ich keine Zeit dafür. Und sie verschwenden gerade unsere Zeit.
0: Der berühmte Roman ist in Virginia Woolf's Night and Day klassisch umgesetzt worden. Und unser deutscher Frauenschwarm Elias Mbarek in der Rolle des Jack hat dort seinen ersten Auftritt in einer internationalen Großproduktion. Stefan Grundler, Redaktion Gong 97.1.

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1: Ich bin Hendrik Daum. Das US-Militär hat nach eigenen Angaben in der Nacht neue Angriffe auf den Iran gestartet. Ziel sei es, zu verhindern, dass der Iran Handelsschiffe in der Straße von Hormuz attackiere. Es ist bereits die vierte Angriffswelle der USA, seit die Feindseligkeiten zuletzt wieder aufgeflammt waren. Wegen der neuen Kampfhandlungen ist der Ölpreis gestiegen. Ein Fass der Nordseesorte Brent verteuerte sich um gut 3% auf $78,35. Die Bundesregierung will die Tabaksteuer stärker erhöhen als bisher vorgesehen. Wie das Redaktionsnetzwerk Deutschland berichtet, soll bis zum Jahr 2030 der Preis für eine Packung Zigaretten schrittweise auf 11,78 Euro steigen. Das wären etwa 40 Cent mehr als bisher geplant. Grund für die Anhebung sei nicht nur eine Lücke im Bundeshaushalt, sondern auch der Schutz der öffentlichen Gesundheit. Konkret soll der Tabaksteueranteil von aktuell rund 4 Euro bis 2030 auf 6,19 Euro klettern. Bei einem Feuer in einer bei ausländischen Nachtschwärmern beliebten Bar in der thailändischen Hauptstadt Bangkok hat es mindestens 27 Tote gegeben. Verletzte wurden in Krankenhäuser gebracht. Ob tatsächlich Touristen unter den Opfern sind, ist unklar. Auch die Brandursache wird noch ermittelt. Angesichts der andauernden Hitze fordert die Fraktionschefin der Bayerischen Grünen, Schulze, 200 Millionen Euro aus dem Länderfinanzausgleich für Klimaanlagen in Schulen, Kitas, Kliniken und Altenheimen auszugeben. Das Geld solle direkt und unbürokratisch an die Kommunen gehen, um speziell dort den Hitzeschutz zu verbessern. Gerade Kinder und Senioren leiden besonders unter den hohen Temperaturen. Tennisprofi Alexander Zverev hat den ersten deutschen Wimbledon-Titel im Männereinzel seit 35 Jahren verpasst. Der Hamburger verlor das Finale gegen den italienischen Weltranglisten-Ersten Jannik Sinner in 4 Sätzen. Doch trotz der Niederlage hat Zverev auch allen Grund zu feiern, denn durch den Einzug ins Wimbledon-Finale klettert er in der Weltrangliste auf Platz 2. Obendrauf bekommt Zverev ein Preisgeld von umgerechnet über 2 Millionen Euro.
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war mitten in der Nacht vor vielen, vielen Jahren. Ganz Nürnberg schlief. Nur ein Bäckerlehrling war unterwegs, um für seinen Meister Wasser vom Brunnen zu holen. Der Junge nahm seinen kleinen Hund mit, einen Pudel, damit er nicht alleine durch die finstere Nacht musste. Am Tiergärtnertor sprang der Hund voraus und war plötzlich verschwunden. Der Lehrbub pfiff, doch der Hund kam nicht zurück. Aber vom Weiten hörte er sein Bellen. Es klang ganz hohl, als ob der Pudel ins Tiergärtnertor hineingelaufen wäre. Aber der Lehrling wusste, dass das Tor die ganze Nacht fest verschlossen war. Er folgte dem Bellen seines Haustiers und sah mit Entsetzen, dass das Tor offen stand. Schnell lief er in seine Backstube und weckte die anderen Lehrlinge und Gesellen. Sie gingen zum Tor in den langen Gang hinein und fanden den Pudel bellend und knurrend vor einem vermummten Mann stehen. Die Gesellen und der Lehrling packten den Mann und zogen ihn durch den Gang rückwärts durchs Tor auf den Platz. Sie riefen die Wache und erzählten, wo sie ihn gefunden hatten. Und als diese mit der Laterne dem Mann ins Gesicht leuchtete, sahen sie, dass es der Meister Anton Tetzel war, einer der reichsten und vornehmsten Ratsherren der Stadt. Der Bürgermeister wurde geweckt und der Rat zusammengerufen. Da gestand Tetzel, dass er mit dem Ansbacher Markgrafen ausgemacht habe, in der Nacht heimlich das Tiergärtnertor zu öffnen und die feindlichen Kriegsknechte einzulassen. Der Pudel war ihm nachgelaufen, als er eben von dem inneren Tor durch den finsteren Gang zum äußeren Tor schlich. So ist die Stadt Nürnberg durch einen Bäckerbuben und seinen Pudel vor einem großen Unglück bewahrt worden. Der Verräter Tetzel aber wurde schwer bestraft. Der Rat verurteilte ihn zum Tode. Sie brachten ihn in den Fünfeckturm auf die Burg, warfen ihn in ein enges Verlies und mauerten dieses zu. 7 Tage lang soll man sein Geschrei im Verlies gehört haben. Dann war Totenstille. Angeblich soll der Geist des Tetzel nachts am Tiergärtnertor spuken, aber das ist eine andere Geschichte.

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1: Jetzt kommen sie alle wieder, die altgedienten Herrschaften. Gestern haben wir schon erfahren, dass U2 demnächst ein neues Album rausbringen. Da wissen wir allerdings noch nicht so recht, wann das jetzt tatsächlich kommen soll. Aber nicht nur U2 melden sich zurück, sondern auch Asia arbeiten an neuer Musik. Die 80s Rockband hat jetzt ihr neues Album Indigo angekündigt. Das kommt Anfang November und enthält auch noch zwei Songs, die gemeinsam mit dem 2017 verstorbenen Sänger John Wetton geschrieben wurden. Die erste Single dazu gibt's auch gleich dazu, heißt The Traveler Into the Light und die klingt ganz klar nach Asia.

0: Ja, auch mehr hier bei uns auf Gong 97.1.
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6: Ich bin Hendrik Daum. Das US-Militär hat nach eigenen Angaben in der Nacht neue Angriffe auf den Iran gestartet. Ziel sei es, zu verhindern, dass der Iran Handelsschiffe in der Straße von Hormuz attackiere. Es ist bereits die 4. Angriffswelle der USA, seit die Feindseligkeiten zuletzt wieder aufgeflammt waren. Wegen der neuen Kampfhandlungen ist der Öl

Preis gestiegen. Ein Fass der Nordseesorte Brand verteuerte sich um gut 3% auf $78,35. Die Bundesregierung will die Tabaksteuer stärker erhöhen als bisher vorgesehen. Wie das Redaktionsnetzwerk Deutschland berichtet, soll bis zum Jahr 2030 der Preis für eine Packung Zigaretten schrittweise auf 11,78 Euro steigen. Das wären etwa 40 Cent mehr als bisher geplant. Grund für die Anhebung sei nicht nur eine Lücke im Bundeshaushalt, sondern auch der Schutz der öffentlichen Gesundheit. Konkret soll der Tabaksteueranteil von aktuell rund 4 Euro bis 2030 auf 6,19 Euro klettern. Bei einem Feuer in einer bei ausländischen Nachtschwärmern beliebten Bar in der thailändischen Hauptstadt Bangkok hat es mindestens 27 Tote gegeben. Verletzte wurden in Krankenhäuser gebracht. Ob tatsächlich Touristen unter den Opfern sind, ist unklar. Auch die Brandursache wird noch ermittelt. Angesichts der andauernden Hitze fordert die Fraktionschefin der Bayerischen Grünen, Schulze, 200 Millionen Euro aus dem Länderfinanzausgleich für Klimaanlagen in Schulen, Kitas, Kliniken und Altenheimen auszugeben. Das Geld solle direkt und unbürokratisch an die Kommunen gehen, um speziell dort den Hitzeschutz zu verbessern. Gerade Kinder und Senioren leiden besonders unter den hohen Temperaturen. Tennisprofi Alexander Zverev hat den ersten deutschen Wimbledon-Titel im Männereinzel seit 35 Jahren verpasst. Der Hamburger verlor das Finale gegen den italienischen Weltranglisten-Ersten Jannik Sinner in 4 Sätzen. Doch trotz der Niederlage hat Zverev auch allen Grund zu feiern, denn durch den Einzug ins Wimbledon-Finale klettert er in der Weltrangliste auf Platz 2. Obendrauf bekommt Zverev ein Preisgeld von umgerechnet über 2 Millionen Euro. 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
1: Mit zwei sehr verschiedenen Filmen tritt Hollywood jetzt neu in unseren fränkischen Kinos auf. Als da wären Evil Dead Burn und Vaiana. 10 Jahre nach dem Animationsfilm gibt es Vaiana von Walt Disney jetzt als echten Spielfilm. Auch darin muss die gleichnamige Häuptlingstochter den Halbgott Maui suchen und sie findet ihn auch.
2: Maui, Halbgott des Windes und des Meeres.
3: Held der Seefahrer.
2: Hä?
3: Es heißt korrekt Maui. Formwandler, Halbgott des Windes und des Meeres. Held der Seefahrer. Ah, Seefahrerinnen. Fahrer und Fahrerinnen.
2: Dankeschön.
3: Voll gerne.
1: Maui ist schuld daran, dass es auf der Erde ein Ungleichgewicht gibt. Kein Wunder, denn Maui interessiert sich eigentlich nur für sich selbst.
4: Vaiana, erzähl mir was von dir. Von deinen Hoffnungen. Und deinen Träumen.
2: Ich habe schon immer davon geträumt.
4: Zeit ist um, ich muss los.
1: Im ersten Vaiana-Film lieh Dwayne Johnson Maui nur seine Stimme. In der Neuverfilmung spielt er ihn jetzt voll und ganz und sorgt für viele Lacher. Nachdem ihr Mann bei einem schweren Autounfall ums Leben gekommen ist, zieht die junge Witwe Alice in Evil Dead Burn zu ihrer Schwiegermutter. Diese ist überrascht, als Alice zur Tür hereinkommt und das nicht alleine.
5: Alice? Was ist denn los? Was ist passiert?
6: Wir haben euch gefunden.
1: Wir, das sind blutrünstige Untote, die die Lebenden zu sich holen wollen. Und das ist heftig, denn der brettharte Gruselstreifen Evil Dead Burn ist aus gutem Grund erst ab 18 Jahren freigegeben. Stefan Grundler, Redaktion Gong 97.1.

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2: Ich bin Hendrik Daum. Das US-Militär hat nach eigenen Angaben in der Nacht neue Angriffe auf den Iran gestartet. Ziel sei es, zu verhindern, dass der Iran Handelsschiffe in der Straße von Hormuz attackiere. Es ist bereits die vierte Angriffswelle der USA, seit die Feindseligkeiten zuletzt wieder aufgeflammt waren. Wegen der neuen Kampfhandlungen ist der Ölpreis gestiegen. Ein Fass der Nordseesorte Brent verteuerte sich um gut 3% auf $78,35. Die Bundesregierung will die Tabaksteuer stärker erhöhen als bisher vorgesehen. Wie das Redaktionsnetzwerk Deutschland berichtet, soll bis zum Jahr 2030 der Preis für eine Packung Zigaretten schrittweise auf 11,78 Euro steigen. Das wären etwa 40 Cent mehr als bisher geplant. Grund für die Anhebung sei nicht nur eine Lücke im Bundeshaushalt, sondern auch der Schutz der öffentlichen Gesundheit. Konkret soll der Tabaksteueranteil von aktuell rund 4 Euro bis 2030 auf 6,19 Euro klettern. Bei einem Feuer in einer bei ausländischen Nachtschwärmern beliebten Bar in der thailändischen Hauptstadt Bangkok hat es mindestens 27 Tote gegeben. Verletzte wurden in Krankenhäuser gebracht. Ob tatsächlich Touristen unter den Opfern sind, ist unklar. Auch die Brandursache wird noch ermittelt. Angesichts der andauernden Hitze fordert die Fraktionschefin der Bayerischen Grünen, Schulze, 200 Millionen Euro aus dem Länderfinanzausgleich für Klimaanlagen in Schulen, Kitas, Kliniken und Altenheimen auszugeben. Das Geld solle direkt und unbürokratisch an die Kommunen gehen, um speziell dort den Hitzeschutz zu verbessern. Gerade Kinder und Senioren leiden besonders unter den hohen Temperaturen. Tennisprofi Alexander Zverev hat den ersten deutschen Wimbledon-Titel im Männereinzel seit 35 Jahren verpasst. Der Hamburger verlor das Finale gegen den italienischen Weltranglisten-Ersten Jannik Sinner in 4 Sätzen. Doch trotz der Niederlage hat Zverev auch allen Grund zu feiern, denn durch den Einzug ins Wimbledon-Finale klettert er in der Weltrangliste auf Platz 2. Obendrauf bekommt Zverev ein Preisgeld von umgerechnet über 2 Millionen Euro.
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1: Ich bin Hendrik Daum. Das US-Militär hat nach eigenen Angaben in der Nacht neue Angriffe auf den Iran gestartet. Ziel sei es, zu verhindern, dass der Iran Handelsschiffe in der Straße von Hormuz attackiere. Es ist bereits die vierte Angriffswelle der USA, seit die Feindseligkeiten zuletzt wieder aufgeflammt waren. Wegen der neuen Kampfhandlungen ist der Ölpreis gestiegen. Ein Fass der Nordseesorte Brent verteuerte sich um gut 3% auf $78,35. Die Bundesregierung will die Tabaksteuer stärker erhöhen als bisher vorgesehen. Wie das Redaktionsnetzwerk Deutschland berichtet, soll bis zum Jahr 2030 der Preis für eine Packung Zigaretten schrittweise auf 11,78 Euro steigen. Das wären etwa 40 Cent mehr als bisher geplant. Grund für die Anhebung sei nicht nur eine Lücke im Bundeshaushalt, sondern auch der Schutz der öffentlichen Gesundheit. Konkret soll der Tabaksteueranteil von aktuell rund 4 Euro bis 2030 auf 6,19 Euro klettern. Bei einem Feuer in einer bei ausländischen Nachtschwärmern beliebten Bar in der thailändischen Hauptstadt Bangkok hat es mindestens 27 Tote gegeben. Verletzte wurden in Krankenhäuser gebracht. Ob tatsächlich Touristen unter den Opfern sind, ist unklar. Auch die Brandursache wird noch ermittelt. Angesichts der andauernden Hitze fordert die Fraktionschefin der Bayerischen Grünen, Schulze, 200 Millionen Euro aus dem Länderfinanzausgleich für Klimaanlagen in Schulen, Kitas, Kliniken und Altenheimen auszugeben. Das Geld solle direkt und unbürokratisch an die Kommunen gehen, um speziell dort den Hitzeschutz zu verbessern. Gerade Kinder und Senioren leiden besonders unter den hohen Temperaturen. Tennisprofi Alexander Zverev hat den ersten deutschen Wimbledon-Titel im Männereinzel seit 35 Jahren verpasst. Der Hamburger verlor das Finale gegen den italienischen Weltranglisten-Ersten Jannik Sinner in 4 Sätzen. Doch trotz der Niederlage hat Zverev auch allen Grund zu feiern, denn durch den Einzug ins Wimbledon-Finale klettert er in der Weltrangliste auf Platz 2. Obendrauf bekommt Zverev ein Preisgeld von umgerechnet über 2 Millionen Euro.
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5: Ich bin Helen Martin. Guten Morgen. Wie schädlich ist die Nutzung von TikTok, Instagram und Co. für Kinder und Jugendliche? Eine Expertengruppe wird der EU-Kommission heute Empfehlungen für ein Social-Media-Verbot für Kinder vorlegen. Aus Brüssel berichtet Dieter Ebeling.
6: Die EU-Kommission will keine unterschiedlichen Regeln zum Thema Kinder und Social Media in den EU-Ländern. Frankreich, Polen, Spanien, Griechenland und Österreich wollen beispielsweise Verbote, allerdings für verschiedene Altersgruppen mit unterschiedlichen Details. Ohne eine klare, einheitliche Ansage gegenüber den großen Anbietern geht das aber nicht. Und die Digitalpolitik ist nun mal Sache der Kommission.
5: Die Bundesregierung will die Tabaksteuer stärker erhöhen als bisher vorgesehen. Wie das Redaktionsnetzwerk Deutschland berichtet, soll bis zum Jahr 2030 der Preis für eine Packung Zigaretten schrittweise auf 11,78 Euro steigen. Das wären etwa 40 Cent mehr als bisher geplant. Grund für die Anhebung sei nicht nur eine Lücke im Bundeshaushalt, sondern auch der Schutz der öffentlichen Gesundheit. Konkret soll der Tabaksteueranteil von aktuell rund 4 Euro bis 2030 auf 6,19 Euro klettern. Das US-Militär hat nach eigenen Angaben in der Nacht neue Angriffe auf den Iran gestartet. Ziel sei es, zu verhindern, dass der Iran Handelsschiffe in der Straße von Hormuz attackiere. Es ist bereits die vierte Angriffswelle der USA, seit die Feindseligkeiten zuletzt wieder aufgeflammt waren. Wegen der neuen Kampfhandlungen ist der Ölpreis gestiegen. Ein Fass der Nordseesorte Brent verteuerte sich um gut 3% auf $78,35.
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7: Mit Chris Wahle. Dieser Fall erinnert an Kevin allein zu Haus. Ein 9-Jähriger hat am Wochenende in seinem Zuhause in Wetzendorf einen Einbrecher auf frischer Tat ertappt. Als der Junge gerade im Erdgeschoss seines Elternhauses war, hörte er oben ein Handy klingeln. Er ging nach oben und traf im Schlafzimmer seiner Eltern auf einen fremden Mann. Der hatte bereits sämtlichen Schmuck zusammengesucht. Der Junge rannte sofort aus dem Haus und flüchtete zu einer Nachbarin. Die rief dann zusammen mit dem Vater, der sich im Garten aufgehalten hatte, die Polizei. Der Einbrecher machte sich unterdessen ohne Beute aus dem Staub. Er soll etwa 30 Jahre alt, zwischen 1,85 und 1,95 groß und schlank sein. Zur Tatzeit trug er eine schwarze Mütze, eine verspiegelte Sonnenbrille und einen schwarzen Hoodie. Die Nürnberger Kripo bittet Zeugen, sich zu melden.
8: Dankeschön, Chris.
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8: Mit dem ersten Stau geht's rein in die neue Woche. A73 Bamberg Richtung Nürnberg. Zwischen Forchheim Nord und Beiersdorf. 2 Kilometer Stau, die kosten euch knapp 40 Minuten. Geht ja schon gut los. Viel Geduld, wenn ihr drin steht. Wenn ihr noch was habt, sagt Bescheid unter der 08000 97.1. Gute Fahrt euch. Das Wetter sieht traumhaft aus für den Start in den Montag. Viel blauer Himmel, aktuell bei 14 Grad in Fürth am Rathaus und 16 Grad sind es schon in Erlenstegen. Sonnige 32 bekommen wir heute. Nachts geht's runter auf 19 Grad und für morgen haltet da am besten mal den Regenschirm griffbereit. Sonne, Wolken, vereinzelt Schauer und auch Gewitter sind da möglich. Höchsttemperaturen trotzdem bis 29 Grad. Mittwoch sieht ähnlich aus bei 27 Grad.
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8: Und ich hoffe, ihr hattet ein wunderbares Wochenende, habt's genossen, habt was unternommen, habt mit Freunden und Familie ein bisschen gefeiert. Ja, und jetzt langsam wach werden, erste Knobelaufgabe für den Montagmorgen. Rechnet mal 41 Jahre zurück und überlegt euch, was da Bahnbrechendes passiert ist. Wir sprechen gleich drüber. Nach John Farnham und nach Deep Purple. Schönen guten Morgen euch.
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0: hier The Voice. Mr. John Farnham auf Gong 97.1 aus dem Jahr 87. Und wir gehen noch ein Stück weiter zurück, nämlich ins Jahr 1985. Da ist was passiert, das hat mich, glaube ich, nachträglich und nachhaltig geprägt, nämlich das hier. Wow. Kennt ihr, oder? Wenn ihr mich jetzt sehen könntet, ne? Absolute Gänsehaut. Aber Johannes guckt schon. Ne? Du kannst es bestätigen, oder? Schau mich mal an.
1: Du siehst aus wie ein Geier.
0: Das ist der Hammer, ne? 1985 am 13. Juli, Live Aid. Ich war damals süße Elf, du bist noch irgendwie in der Ursuppe geschwommen.

0: Aber irgendwie hat es uns nachträglich geprägt, glaube ich, ne?
1: Es ist, ich weiß nicht, wie oft ich mir das angeschaut habe. Das ist einfach, dieser Moment ist unfassbar geil.
0: Ja, ich war damals tatsächlich schon vom Fernseher gesessen, habe mir dieses Live-Aid-Konzert angeguckt. Led Zeppelin, Black Sabbath, Crosby, Stills, Nash & Young, Paul McCartney war dabei, David Bowie und natürlich dieser Auftritt, der in die Geschichte eingegangen ist, der heute als einer der besten Live-Auftritte überhaupt gilt. Queen, gerade mal 20 Minuten auf der Bühne, ne? Und kompletter Abriss.
1: Wahnsinn. Für mich ist tatsächlich dieses ganze Konzert auch einfach nur Queen. Also ja, das war ultra geil, das war ja in zwei Stadien gleichzeitig.
0: Ja, genau.
1: Für mich ist und bleibt es aber einfach nur dieser Gig von Queen.
0: Ja, was ein bisschen schade ist, weil auch U2 zum Beispiel haben einen riesen Auftritt damals hingelegt. Ich habe es gerade schon gesagt, Black Sabbath. Phil Collins hat ja damals was gemacht, was bis heute keiner geschafft hat. Er ist in London aufgetreten, ist danach in die Concorde gestiegen und ist ein paar Stunden später dann in Philadelphia auf der Bühne gestanden. Aber das bringt mich eigentlich zu der Frage, was ist so für euch da draußen der geilste Live-Auftritt, den ihr jemals erlebt habt? Bei mir wird es ein bisschen schwierig. Ich habe so an die 800 Bands live gesehen. Wie ist es bei dir?
1: So viele sind es bei mir noch nicht, aber bei mir, das war das Jubiläumskonzert in Hannover von den Scorpions, auch mit Judas Priest, Alice Cooper, saugeil. Und ganz ehrlich, da in dem ausverkauften Stadion, Wind of Change, das war was, pure Gänsehaut auch.
0: Also ich muss sagen, bei mir vor ein paar Jahren in Wacken, da haben Savatage zusammen mit dem Trans-Siberian Orchestra gespielt. Boah. Und zwar parallel auf zwei Bühnen nebeneinander. Also heute noch echte Credits an die Toningenieure, die das irgendwie auf die Beine gestellt haben. Ja, mich würde es mal interessieren, was war euer geilstes Live-Erlebnis ever? Funkt gerne mal durch unter der 0800 97 1 97 1. Wir sprechen heute darüber zum Jahrestag von Live Aid, heute vor 41 Jahren.

0: mit John Chat ist es 6.21 Uhr hier auf Gong 97.1 und ihr könnt wieder gewinnen. 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

0: das schön. Ganz entspannt rein in die neue Woche mit Guns N' Roses und Patience auf Gong 97.1. Und heute vor 41 Jahren, da war ja das legendäre Live Aid Konzert. Ich möchte heute gerne mit euch über eure geilsten Live-Konzerterlebnisse sprechen. Und Johannes hat es gerade gesagt, bei ihm war es das Jubiläumskonzert der Scorpions, das ihn nachhaltig beeindruckt hat. Und deswegen spielen wir gleich die Scorpions. Rock you like a hurricane.
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3: Ich bin Helen Martin. Guten Morgen. Wie schädlich ist die Nutzung von TikTok, Instagram und Co. für Kinder und Jugendliche? Eine Expertengruppe wird der EU-Kommission heute Empfehlungen für ein Social-Media-Verbot für Kinder vorlegen. Aus Brüssel berichtet Dieter Ebeling.
4: Die EU-Kommission will keine unterschiedlichen Regeln zum Thema Kinder und Social Media in den EU-Ländern. Frankreich, Polen, Spanien, Griechenland und Österreich wollen beispielsweise Verbote, allerdings für verschiedene Altersgruppen mit unterschiedlichen Details. Ohne eine klare, einheitliche Ansage gegenüber den großen Anbietern geht das aber nicht. Und die Digitalpolitik ist nun mal Sache der Kommission.
3: Die Bundesregierung will die Tabaksteuer stärker erhöhen als bisher vorgesehen. Wie das Redaktionsnetzwerk Deutschland berichtet, soll bis zum Jahr 2030 der Preis für eine Packung Zigaretten schrittweise auf 11,78 Euro steigen. Das wären etwa 40 Cent mehr als bisher geplant. Grund für die Anhebung sei nicht nur eine Lücke im Bundeshaushalt, sondern auch der Schutz der öffentlichen Gesundheit. Konkret soll der Tabaksteueranteil von aktuell rund 4 Euro bis 2030 auf 6,19 Euro klettern. Das US-Militär hat nach eigenen Angaben in der Nacht neue Angriffe auf den Iran gestartet. Ziel sei es, zu verhindern, dass der Iran Handelsschiffe in der Straße von Hormuz attackiere. Es ist bereits die vierte Angriffswelle der USA, seit die Feindseligkeiten zuletzt wieder aufgeflammt waren. Wegen der neuen Kampfhandlungen ist der Ölpreis gestiegen. Ein Fass der Nordseesorte Brent verteuerte sich um gut 3% auf $78,35.
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5: Mit Chris Wahle. Wer heute bei uns in der Region einkaufen geht, muss mit eingeschränktem Service rechnen. Die Gewerkschaft Verdi hat die Beschäftigten im Handel zum Warnstreik aufgerufen. Unter anderem werden sich Mitarbeiter von IKEA, H&M, Kaufland und Marktkauf beteiligen. Hintergrund sind die stockenden Tarifverhandlungen. Unter dem Motto "Mit Plastikflitzern gegen den Stillstand" ist deshalb am Nürnberger Kornmarkt eine Streikaktion geplant. Verdi-Gewerkschaftssekretärin Susanne Jensen.
6: Um zu zeigen, dass die Situation wirklich prekär ist, haben wir uns entschieden, ein Bobbycar-Rennen zu veranstalten, um zu zeigen, wie schwierig die Situation an den Zapfsäulen für unsere Kolleginnen und Kollegen aussieht, und werden sozusagen symbolisch zeigen, dass das Tanken zu teuer ist für die Gehälter, die im Handel bezahlt werden.
5: Los geht die Streikaktion heute um 10 Uhr.
7: Danke, Chris.
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7: Schönen guten Morgen raus auf die Straßen. Da haben wir die A3 Regensburg-Nürnberg zwischen Altdorf-Burgthann und dem Kreuz Altdorf. In beiden Richtungen Personen auf der Fahrbahn. Dann A9 Nürnberg Richtung Berlin zwischen Talbrücke, Schneidach und Hommersdorf. Eine ungesicherte Unfallstelle. A73 Bamberg Richtung Nürnberg zwischen Forchheim Nord und Beiersdorf Nord. 6 Kilometer Stau, 1 Stunde Zeitverlust. Und da haben uns schon mehrere Meldungen erreicht. Da ist komplett dicht. Da wird ausgeleitet. Also plant da bitte viel mehr Zeit mit ein. Dann die B8 Nürnberg Richtung Neustadt-Aisch zwischen Würzburger Straße und Zeugendorf. Rechter Fahrstreifen blockiert, defekter PKW. Und den ersten Blitzer haben wir auch schon. Der ist in Nürnberg am Fuchsloch. Das ist die Wahlerstraße. Fahrt aufmerksam. Habt ihr noch mehr, sagt Bescheid. 08000 97.1. Guten Start in den Montag. Ja, und der Start wettertechnisch, der sieht auch richtig gut aus. Viel blauer Himmel, aktuell bei 16 Grad in Katzwang, 17 in Heroldsbach und sonnige 32 Grad bekommen wir heute. In der Nacht geht's runter auf 19 und der Gongwettertrend für die nächsten Tage. Ja, morgen vielleicht dann doch das wasserdichte Jäckchen einpacken. Gibt immer wieder Schauer und auch Gewitter bei bis zu 29 Grad. Bei 27 Grad am Mittwoch sieht's ähnlich aus.
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7: Ja, und das war sprichwörtlich ein heißes Wochenende auch für die Nürnberger Feuerwehren. Da hat es einen Großbrand gegeben an der großen Straße. Habt ihr sicherlich mitbekommen, und wir schauen gleich nochmal, was da genau los war. Vorher gibt's T-Rex, Get It On und die Scorpions machen den Einstieg in diese Stunde. Rock you like a hurricane. Schönen guten Morgen wünsche ich euch.

0: hat das im Jahr 1971 geklungen und da feiern wir heute noch drauf ab. T-Rex und Get It On auf Gong 97.1. Ja, wenig Grund zu feiern hatten die Feuerwehren in Nürnberg am Wochenende. Es gab einen riesengroßen Brand an der großen Straße, habt ihr sicher mitbekommen. Peter Saul von der Feuerwehr Nürnberg war Einsatzleiter. Was ist es da genau passiert?
1: Also gebrannt hat diese Westernstadt an der großen Straße und zwar in voller Ausdehnung. Also es war ein sehr beeindruckender Brand mit hohem Feuerschein, also mit Übergang in die Kronen der angrenzenden Bäume. Mhm. Was die Ursache ist, da können wir leider nur spekulieren, aber wir haben zur Ursache noch keine Hinweise.
0: Ja, okay, da ist es natürlich wichtig, einfach trotzdem mal aufmerksam zu sein, gerade jetzt bei den Temperaturen, ne?
1: Ja, also wir wissen, dass 80% der Waldbrände menschengemacht sind, also durch Fehlverhalten oder durch böswillige Aktionen, also alles, was an Zündquellen im Wald vermieden werden kann, keine Zigaretten im Wald werfen, nicht grillen, keine Fahrzeuge mit dem heißen Katalysator irgendwo auf Waldflächen abstellen oder auf Grasland. Das ist momentan brandgefährlich.
0: Das sind eigentlich alles Sachen, die selbstverständlich sein sollten, aber man muss leider Gottes immer wieder darauf hinweisen. Also denkt dran, jetzt bei den hohen Temperaturen, es ist alles brottrocken und so ein Feuer, das wollen wir natürlich alle nicht vor der Haustür haben oder wollen wir eigentlich generell gar nicht haben. Dickes Dankeschön nochmal an die Feuerwehrler, die da ganz fix im Einsatz waren.

Back in the Habit. Das sind Linkin Park auf Gong 97.1 um 10 vor 7 und wir schauen mal 41 Jahre zurück. Ich war einer von 1,5 Milliarden Menschen, die an diesem 13. Juli 1985 vorm Fernseher gesessen haben und Live Aid mitverfolgt haben in London und in Philadelphia. Die größten Stars ihrer Zeit haben dafür die Hungerhilfe in Äthiopien gespielt und am Ende sind rund 150 Millionen Pfund an Spenden zusammengekommen. Die unglaublichste Story kam ja von Phil Collins, der hat erst im Wembley Stadium gespielt, ist dann mit der Concorde rüber über den Atlantik geflogen und hat noch am selben Tag auch in Philadelphia auf der Bühne gestanden. Er ist ja bis heute der einzige Künstler, der sowas geschafft hat. Ja, und den legendärsten Auftritt, den haben natürlich Queen hingelegt. Nur gut 20 Minuten hat der Gig gedauert und gilt bis heute als einer der größten und besten Live-Momente der Rockgeschichte. Bekomme ich schon wieder Gänsehaut, wenn ich nur dran denke. Zehntausende Menschen haben dabei Radio Gaga im Takt mitgeklatscht und Wembley hat jede einzelne Zeile mitgesungen. Und neben Radio Gaga gab es noch Bohemian Rhapsody zu hören, Crazy Little Thing Called Love, We Are the Champions und We Will Rock You. Außerdem gab es auch noch Hammer to Fall. Hören wir uns später noch an im Laufe dieser Sendung. Jetzt gibt's aber erstmal Queen live mit Radio Gaga.

11 after midnight mit Judas Priest rein in die neue Woche. Ich hoffe, ihr habt genug Schlaf bekommen. Seid fit und wach. Ein paar neue Aufgaben. Ja, und es darf auch gefeiert werden beim Club und beim Kleeblatt. Da gibt es ein paar Siege zu verbuchen. In welchem Zusammenhang? Das weiß Chris Wahle und das sagt uns auch gleich.

0: in den News.
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7: Ich bin Helen Martin. Guten Morgen. Immer mehr Menschen in Deutschland leiden unter den Folgen von Hitze. Laut einer Studie der DRK Gesundheit hatte rund jede und jeder Dritte dadurch bereits gesundheitliche Beschwerden, mehr als bei den gleichen Umfragen in den Vorjahren. Mehr dazu von David Riemer.
8: Müdigkeit, Abgeschlagenheit und Schlafprobleme nannten Betroffene am häufigsten. Mehr als die Hälfte klagte außerdem über Kreislaufbeschwerden oder Kopfschmerzen. Frauen sind laut Umfrage deutlich häufiger betroffen als Männer. Eine neue Studie zeigt außerdem, nach Hitzewellen kommen Menschen häufiger wegen psychischer und Verhaltensstörungen in ein Krankenhaus.
7: Jahrelang hat die EU darum gerungen, welche Rechte Flugpassagiere künftig bei Problemen haben sollen. Dann gab es eine Einigung im Europaparlament und heute sollen noch die Mitgliedstaaten zustimmen. Geplant ist zum Beispiel, dass ab Mitte 2027 Kinder unter 14 Jahren im Flugzeug kostenlos neben ihren Eltern sitzen dürfen. Das gilt auch für Schwangere oder Menschen mit Behinderung und ihre Begleitung. Außerdem müssen Airlines Boardingpässe für eingecheckte Gäste ohne zusätzliche Gebühren ausdrucken. Dass die Bundesregierung die Tabaksteuer erhöhen will, ist bereits bekannt. Laut dem Redaktionsnetzwerk Deutschland soll die Erhöhung aber höher ausfallen als geplant. Demnach soll der Preis für eine Packung Zigaretten bis zum Jahr 2030 schrittweise auf fast 12 Euro steigen, ungefähr 40 Cent mehr als bislang vorgesehen. Die Gründe? Eine Lücke im Bundeshaushalt und der Schutz der öffentlichen Gesundheit.
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9: Mit Chris Wahle. Club und Kleeblatt sind mitten in den Vorbereitungen für den Start in die neue Spielzeit. Am Wochenende gab es für beide Mannschaften in Testspielen klare Siege. Die Spielvereinigung gewann bei Eintracht Bamberg mit 3:1. Neuzugang Ole Pohlmann war nach seiner Verpflichtung noch nicht dabei. Der Mittelfeldspieler kommt aus Portugal von Rio Ave und hat in Fürth einen Vertrag bis 2029 unterschrieben. Auch der 1. FC Nürnberg bleibt torhungrig. Der FCN hat sich bei der Spielvereinigung Ansbach mit 5:1 durchgesetzt. Nächste Station für den Club ist am Samstag Waldhof Mannheim. Danach geht's ins Trainingslager nach Südtirol. Am 9. August starten Club und Kleeblatt dann in die neue Saison.
10: Danke, Chris.
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11: Ja, starten wir auf der A9 Nürnberg Richtung München. Zwischen dem Dreieck Nürnberg-Feucht und Allersberg Gegenstände auf der Fahrbahn. A9 Nürnberg Richtung Berlin. Zwischen Talbrücke, Schneitach und Hormersdorf eine ungesicherte Unfallstelle. Und A73 Bamberg Richtung Nürnberg. Da macht er am besten den großen Bogen drum. Zwischen Buttenheim und Beiersdorf Nord. 7 Kilometer Stau, 1 Stunde Zeitverlust. Die B8 haben wir noch. Nürnberg Richtung Neustadt-Aisch. Zwischen Würzburger Straße und Zeugendorf ist die rechte Spur blockiert. Da steht ein defekter PKW. Und Blitzer haben wir auch schon. Nürnberg in der Wahlerstraße am Fuchsloch. Und B8 Nürnberg Richtung Neustadt-Aisch. Zwischen Horbach und Langenzenn. Habt ihr noch mehr? Sagt Bescheid. 08000 97.1. 97.1. Gute Fahrt euch. Wetter schaut gut aus. Aktuell 17 Grad in Feucht, 18 in Beiersdorf. Und sonnige 32 bekommen wir heute. Die Nacht runter auf 19 Grad und der Gongwetter-Trend für morgen und den Mittwoch. Regenjäckchen nicht vergessen, Temperaturen 27 bis 29 Grad, mal Sonne, mal Wolken, aber auch immer wieder Schauer und teilweise kräftige.

0: Gewitter. Plant das bitte mit ein, wenn es rausgeht.
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0: Also mal ganz ehrlich, die Karibik ist es nicht der schlechteste Flecken Erde, um ungeplant ein paar Stunden mehr zu verbringen. Allerdings nicht, wenn es so läuft. Ein Flug der British Airways musste jetzt am Wochenende am Boden bleiben. Passagiere sind in Barbados geblieben, obwohl sie nach London wollten. Der Grund, die Crew hatte sich am Abend vorher in einem Club maßlos besoffen. Ja, da ging dann nichts mehr. Zum Glück sind sie am Boden geblieben. Ich frage mich in dem Zusammenhang nur bei meinem letzten Flug, ob das dann tatsächlich Turbulenzen waren oder ob der Pilot einfach hackenstramm war.
2: Kotz dich frei, hab Spaß dabei.

0: Steve Miller Band. The Joker. Um 7:12 auf Gong 97 an. Schönen guten Morgen an diesem Montag. Wir haben noch einiges vor in dieser Stunde. So schmeckt die WM, spielen wir zusammen. Ich habe noch ein schönes Frustschutzmittel für euch. Und wir wollen heute sprechen anlässlich des 41. Jahrestags von Live Aid. Was war denn bitte schon euer großartigster Live-Musik-Moment? Wann habt ihr am besten gefeiert? Wann hattet ihr die heftigste Gänsehaut bei einem Live-Auftritt? Und wann habt ihr vielleicht irgendwie besondere Menschen kennengelernt? Ruft mich da gerne mal an unter der 08.097.1. Hans, was war dein geilstes Konzert?
1: Das ist schon ein länger her. Das war Open-Air-Konzert im Zeppelinfeld in Nürnberg. Mhm. Aber ist schon länger. Da war Tina Lissi, da war Rory Gallagher, wow. Da war Santana dabei und da waren ein paar andere Rockgrößen dabei. Chicago, Hammer. Und was weiß ich, da war die Hölle los, absolut.
0: Ja, das glaube ich sofort. Ich meine, das ist natürlich auch eine Kombi aus Bands, die sich wirklich gesucht und gefunden haben. Also echter Wahnsinn. Was war euer stärkster Konzertmoment? Was war das tollste Live-Konzert? Wo gab es den besten Sound, die beste Stimmung, die tollsten Erlebnisse? Ruft mich gerne mal an unter der 08.097.1. Und dann sprechen wir drüber. Jetzt gleich nach Metallica und der Jack Giles Band erstmal ein Frustschutzmittel.

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0: Off to Never Never Land. Metallica, Enter Sandman. Da versuche ich euch wach zu kriegen. Und die spielen um 7.21 Uhr ein Schlaflied. Gut, ich hoffe, euch geht's gut. Es kommt 97.1 Frankens Classic Rock Sender. Da gab es am Wochenende in Nürnberg im Bereich Große Straße, Beutner Straße einen riesengroßen Waldbrand. Dickes Dankeschön an alle Feuerwehreinsatzkräfte, die da ganz schnell vor Ort waren und gelöscht haben. Und dazu passt heute auch genau das hier.
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0: Na genau, Helmut, du willst was loswerden, ne?
2: Die Leute sind so unvernünftig. Die hauen ihre Kippen aus die Autos raus. Ich hab's gerade wieder gesehen. Hm. Ich sag's dir, das ist die Krise, weil es ist ja so eine hohe Waldbrandgefahr. Also bei uns da außen in Großhaberstorf, da ist ja alles arschtrocken. Mhm. Ne? Und ich war auch bei der Feuerwehr und ich sag, da in den Anzug und da rumhetzen, also das ist schon eine Zumutung. Und die Leute sollen ein bisschen vernünftiger sein und ihre Kippen dann mal aus dem Auto schmeißen.
0: Ja, bitte, da bin ich völlig bei dir. Ja, also wenn man schon rauchen muss, bitte macht die Dinger im Auto aus, leert den Aschenbecher dann zu Hause wieder aus und da sind wir alle safe. Helmut, kann ich dir was Gutes tun?
2: Foreigner, bed by yesterday.
0: Okay, ist es vielleicht ein wenig entspanntere Nummer, aber wenn das ist, was dich runterbringt, dann spielen wir das für dich. Dein ganz persönliches Frustschutzmittel für heute. Hier sind Foreigner, that was yesterday.

0: Your Own Way, Fleetwood Mac. 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Gleich geht's weiter mit Sniff and the Tears und mit Alice Cooper, Poison.
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2: Ich bin Helen Martin. Guten Morgen. Immer mehr Menschen in Deutschland leiden unter den Folgen von Hitze. Laut einer Studie der DAK Gesundheit hatte rund jede und jeder Dritte dadurch bereits gesundheitliche Beschwerden, mehr als bei den gleichen Umfragen in den Vorjahren. Mehr dazu von David Riemer.
3: Müdigkeit, Abgeschlagenheit und Schlafprobleme nannten Betroffene am häufigsten. Mehr als die Hälfte klagte außerdem über Kreislaufbeschwerden oder Kopfschmerzen. Frauen sind laut Umfrage deutlich häufiger betroffen als Männer. Eine neue Studie zeigt außerdem, nach Hitzewellen kommen Menschen häufiger wegen psychischer und Verhaltensstörungen in ein Krankenhaus.
2: Jahrelang hat die EU darum gerungen, welche Rechte Flugpassagiere künftig bei Problemen haben sollen. Dann gab es eine Einigung im Europaparlament und heute sollen noch die Mitgliedstaaten zustimmen. Geplant ist zum Beispiel, dass ab Mitte 2027 Kinder unter 14 Jahren im Flugzeug kostenlos neben ihren Eltern sitzen dürfen. Das gilt auch für Schwangere oder Menschen mit Behinderung und ihre Begleitung. Außerdem müssen Airlines Boardingpässe für eingecheckte Gäste ohne zusätzliche Gebühren ausdrucken. Dass die Bundesregierung die Tabaksteuer erhöhen will, ist bereits bekannt. Laut dem Redaktionsnetzwerk Deutschland soll die Erhöhung aber höher ausfallen als geplant. Demnach soll der Preis für eine Packung Zigaretten bis zum Jahr 2030 schrittweise auf fast 12 Euro steigen, ungefähr 40 Cent mehr als bislang vorgesehen. Die Gründe? Eine Lücke im Bundeshaushalt und der Schutz der öffentlichen Gesundheit.
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4: Mit Chris Wahle. Nach dem Brand unweit der Nürnberger Messe sucht die Polizei nach Zeugen. Die Brandursache ist noch unklar. Am Freitagabend war in dem Waldgebiet zwischen der Großen Straße und der Beutener Straße ein Feuer ausgebrochen. Auf dem Gelände einer ehemaligen Westernstadt brannte es. Das betroffene Gebiet war etwa so groß wie 4 kleine Fußballfelder. Um den Flammen Herr zu werden, rückte die Feuerwehr mit einem Großaufgebot an. Rund 380 Löschkräfte waren mehrere Stunden im Einsatz. 2 Feuerwehrleute wurden dabei leicht verletzt. Im Zuge des Brandes kam es zu einer massiven Rauchentwicklung, deshalb räumten die Einsatzkräfte einen angrenzenden Campingplatz. Sicherheitshalber wurde zudem ein Open-Air-Konzert im Stadionpark frühzeitig beendet. Am Samstagabend meldete ein Anwohner dann erneut Qualm über dem abgebrannten Gelände. Die Feuerwehr löschte daraufhin nochmal nach.
5: Ja, dickes Dankeschön an alle Einsatzkräfte und danke, Chris.
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5: Wir starten auf der A9 Nürnberg Richtung Berlin zwischen Talbrücke Schneidach und Hommersdorf. Gefahr durch eine ungesicherte Unfallstelle. A73 Bamberg Richtung Nürnberg zwischen Buttenheim und Beiersdorf Nord macht am besten einen großen Bogen drum. 6 Kilometer Stau, 1 Stunde Zeitverlust. Und B8 Nürnberg Richtung Neustadt an der Aisch zwischen Würzburger Straße und Zeugendorf stehen ein defekter PKW auf der rechten Spur. Dann wird geblitzt, dass jemand in der Leitung. Gong 97.1, der Claudio. Hallo.
6: Servus, hier ist der Jens mit einer Dauerblitzeinrichtung für euch. Und zwar betrifft das wieder mal die B8-Fahrt Richtung Neustadt an der Aisch zwischen Horbach und Langenzenn.
5: Alles klar, danke dir. Außerdem haben wir Nürnberg-Wahlerstraße am Fuchsloch, Pensendorf, die Pensendorfer Straße Richtung Schwabach wird ebenfalls geblitzt. Und wenn ihr noch was habt, einfach anrufen 08000 97 1 97 1. Gute Fahrt. Traumwetter zum Wochenstart aktuell bei 19 Grad in Altenfurt und in Poppenreuth. Höchsttemperaturen heute sonnige 32 Grad und mit 19 Grad geht's durch die Nacht. Morgen und am Mittwoch vielleicht einen Regenschirm mitnehmen. Gibt immer wieder Schauer und auch Gewitter. Temperaturen morgen 29, am Mittwoch 27 Grad.
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5: Und wir zocken wieder. So schmeckt die WM. Ich lese euch jetzt ein Rezept vor und ihr sagt mir dann unter der 08000 97.1 97.1, wie heißt das Gericht, dass wir mit diesem Rezept kochen können und in welchem WM-Teilnehmerland wird es denn gegessen? Letzte Woche war es teilweise ganz schön einfach, deswegen ziehen wir jetzt wieder ein bisschen an. Hier ist euer Gericht. Achtung, knusprig gebackene Blätterteigtörtchen mit einer cremig-süßen Vanille-Eigelb-Füllung und leicht karamellisierter Oberfläche. Ein kleines, warm serviertes Gebäck, das besonders ganz im Westen Europas beliebt ist. Habt ihr eine Ahnung? Dann ruft mich gerne an. 08000 97 1

1901. Kleinen Tipp gebe ich euch. Das entsprechende Land ist aktuell nicht mehr dabei bei der Fußball-Weltmeisterschaft. Habt eine Ahnung, was das für ein Gericht ist? Jetzt ran ans Telefon 08000 97 1 97 1. Sichert euch einen Einkaufsgutschein vom E-Center Schüller im Rüttenbach-Center und einen Kasten Freibier mit obendrauf.

0: Driver's Seat. Sniff on the Tears. Aus dem Jahr 1978. Und jetzt wird's Zeit, wir zocken wieder eine Runde.
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0: Habt ihr schon wieder Hunger? Dann habe ich ein schönes Rezept heute für euch. Ich lese es euch nochmal vor. Es handelt sich um knusprig gebackene Blätterteigtörtchen mit einer cremig-süßen Vanille-Eigelb-Füllung und leicht karamellisierter Oberfläche. Worum geht's? Von welchem Gericht sprechen wir? Und was ist das dazu passende Teilnehmerland? Gong 97.1, der Claudio, guten Morgen.
2: Claudio, der Marco, hallo.
0: Ich grüße dich.
2: Ich rufe wegen dem Gericht an.
0: Und du hast eine Ahnung, was es ist?
2: Ja, das müsste aus Portugal kommen. Und die Aussprache jetzt wird ein bisschen Pastéis de Nata.
0: Pastéis de Nata, genau, das ist aus Portugal. Und jetzt die Frage so ganz unter uns, hast du es gewusst oder hast du es gegoogelt?
2: Gegoogelt, ganz ehrlich.
0: Ja gut, das ist schnelle Recherchearbeit, da kann ich jetzt nicht mal was gegen sagen.
2: Ja, es ist ja auch schwierig.
0: Ja, ne? Das ist, aber ich sag mal, die letzte Woche war es recht einfach, da hat man so Sachen dabei wie...
2: Wie die Paella und so.
0: Ja, genau. Wir hatten einen Döner dabei, wir hatten Sushi dabei oder Paella. Ich meine, so einfach kann ich es euch natürlich nicht permanent machen.
2: Klar, klar.
0: Deswegen, aber du hast absolut richtig getippt, Pastéis de Nata aus Portugal und damit bekommst du von uns bzw. vom E-Center Schüler im Rüttenbach Center den Einkaufsgutschein. Na, am besten gehst du zur Fleischtheke, holst dir ordentlich was vom nächsten Grillabend und einen Kasten Freibier deiner Wahl gibt es noch mit oben drauf.
2: Super, vielen, vielen Dank.
0: Bitteschön. Und wenn es bei euch jetzt nicht geklappt hat, registriert euch gerne unter www.gong971.de. Morgen um kurz nach 7:30, da spielen wir wieder.
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heißt die Nummer I'm a Believer aus dem Jahr 2001. Hier ist Gong 97.1, Frankens Classic Rock Sender um 7.53 Uhr. Schönen guten Morgen wünsche ich euch. Was ist für euch der beste Song aller Zeiten? Also ich hätte jetzt hier für euch den besten Anthrax-Song aller Zeiten. Ja, klingt so. The Edge of Perfection. Und das mit dem besten Anthrax-Song aller Zeiten, das sage jetzt nicht ich. Obwohl, ich muss sagen, klingt ziemlich geil. Nein, das sagt Gitarrist Scott Ian höchstpersönlich. Ein 7-Minuten-Brett für die Band, ein absoluter Meilenstein. Und Scott Ian hat auch in einem Interview gesagt, wir haben in unserer Karriere noch nie so etwas Großartiges geschrieben. Na, dann bin ich mal gespannt aufs komplette Album. Das sollte eigentlich schon im Mai kommen, verschiebt sich aber auf September. Und sobald es da was Neues gibt von den Thrash-Metalern von Anthrax, erfahrt das natürlich zuallererst hier bei uns auf Gong 97.1.

0: oder? Melissa Etheridge aus dem Jahr 1988, und da ist es so eine Künstlerin, da lohnt sich's wirklich, jedes einzelne Album und jeden einzelnen Song anzuhören. Es sind auch schöne Balladen drauf, und das ist manchmal wichtig, um so ein bisschen runterzukommen. Könntet ihr heute theoretisch brauchen, denn wenn ihr einkaufen geht, kann sein, dass es ein bisschen länger dauert, da ist heute im Einzelhandel nämlich eine größere Streikaktion geplant. Was uns da ins Haus steht, gleich in den News bei Chris Walle.
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6: Ich bin Helen Martin. Guten Morgen. Rauchen soll teurer werden, und zwar noch mal teurer, als es die Bundesregierung ohnehin schon geplant hat. Das Redaktionsnetzwerk Deutschland berichtet, dass die Tabaksteuer noch stärker erhöht werden soll. Der Plan ist demnach, dass der Preis für eine Packung Zigaretten bis 2030 schrittweise auf 11,78 Euro steigen soll, ungefähr 40 Cent mehr als ursprünglich vorgesehen. Neben einer Lücke im Bundeshaushalt soll auch der Schutz der öffentlichen Gesundheit Grund für die Erhöhung sein. Immer wieder wird über ein mögliches Social-Media-Verbot für Kinder und Jugendliche diskutiert, auch auf EU-Ebene. Heute geben Experten ihre Empfehlung zu dem Thema bei der EU-Kommission ab. Regeln für Instagram, TikTok und Co. kann vor allem die EU-Kommission durchsetzen, und die will einheitliche Regelungen. Frankreich, Polen,

0: Spanien, Griechenland und Österreich wollen aber Verbote für verschiedene Altersgruppen mit unterschiedlichen Details. Die Bundesregierung will die Zuschüsse für den Einbau von Wärmepumpen kürzen. Die meisten Menschen in Deutschland finden das nicht gut, wie eine Umfrage im Auftrag der Klimaschutzorganisation German Zero ergeben hat. Da haben 51% der Befragten gesagt, dass sie die Pläne der schwarz-roten Koalition ablehnen. Bisher sind beim Heizungstausch Zuschüsse von bis zu 70% möglich. Das soll bis 2030 schrittweise sinken.
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2: Mit Chris Wahle. In Nürnberg ruft die Gewerkschaft Verdi heute die Beschäftigten im Handel zum Warnstreik auf. Grund sind die stockenden Tarifverhandlungen. Auf dem Kornmarkt ist dazu um 10 Uhr eine Streikaktion geplant. Beschäftigte unter anderem von H&M, Zara, Marktkauf und Kaufland treffen sich zu einem Bobbycar-Rennen. Das Motto: mit Plastikflitzern gegen den Stillstand. Im Zuge des Warnstreiks müssen sich Kunden heute auf weniger Service einstellen. Susanne Jensen von Verdi.
3: Bedienung an den Kassen wird wahrscheinlich schleppender passieren. Auch Serviceangebote wie Beratung und Kundendienst werden wahrscheinlich nicht so wie gewohnt laufen. Und es kann natürlich auch zu Verzögerungen bei Auffüllen von Lagerbeständen kommen.
2: Verdi fordert unter anderem für die Auszubildenden im Einzelhandel einen Lohnplus von 150 Euro.
4: Danke, Chris.
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4: Na, der Verkehr hat sich wieder beruhigt auf den Straßen, da kommt er entspannt durch. Geblitzt wird aber trotzdem aktuell in Schwabach in der Penzendorfer Straße stadteinwärts. Und noch einen Blitzer haben wir an der Weinstraße, wenn ihr unterwegs seid, von Tennenlohe nach Eltersdorf. Habt ihr noch mehr, dann sagt uns einfach kurz Bescheid unter 08000 97 1 97 1. Gute Fahrt euch. Das Wetter aktuell: strahlend blauer Himmel, 20 Grad in Lauf am Holz und in Unterfahrnbach. Spitzenwerte heute gehen rauf bis auf 32 Grad, Sonne satt. In der Nacht dann runter auf 19 und der Gongwettertrend: morgen und am Mittwoch mehr Wolken, immer wieder Schauer, teilweise auch kräftige Gewitter und das Ganze morgen bei 29, am Mittwoch bei 27 Grad.
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4: Ja, und es ist sicherlich keine Überraschung, wenn ich sage, ich bin ein ganz, ganz großer Rock-Fan. Ja, tolle Überraschung, ne? Und ich war auch schon auf ganz, ganz vielen Konzerten. Ich habe mal so grob überschlagen, so 700, 800 Bands habe ich, glaube ich, schon live gesehen in meinem Leben. Ja, und da sind natürlich immer wieder so Momente dabei, die brennen sich ins Stammhirn. Da kannst du dann echt sagen, das war eins der geilsten Konzerterlebnisse aller Zeiten. Und mich würde mal interessieren, was euch so nachhaltig beeindruckt hat. Wo ihr vielleicht heute noch sagt, ja, damals vor 20 Jahren, das war der Hammer. Oder vielleicht auch erst vorgestern, dass ihr auf einem Konzert wart und sagt, boah, was für ein Abriss. Eure geilsten Live-Musik-Momente möchte ich gerne mal hören unter der 08000 97 1 97 1. In der Zwischenzeit hören wir Musik von REO Speedwagon und von den Beastie Boys, Fight for Your Right.
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0: 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REO Speedwagon. Und wo wir gerade beim Thema Gefühle sind, hier auf Gong 97.1. Kennt ihr das? Ihr geht auf ein Konzert, ihr steht da in der Crowd, seht eure Stars spielen und danach kriegst du 3 Tage lang das Grinsen nicht mehr aus dem Gesicht, weil es einfach so großartig war. Ich bin mir sicher, solche Momente habt ihr auch. Und deswegen würde ich gerne mal wissen von euch heute unter der 08.097.1. Was waren denn eure stärksten Live-Musik- oder Konzerterlebnisse? Jürgen, erzähl.
1: Also mein geilstes Erlebnis war, es gab ein Open Air in Neunkirchen am Brand neben der Zeppelin, neben der Hämmerlein-Halle.
0: Ja.
1: Da spielte Ted Nugent, Molly Hatchet, Saxon, Johnny Winter und noch ein paar. Und das Geilste war, meine Tante hat hinter der Bühne gewohnt.
0: Nein.
1: Die ganzen Kumpels. Und wir waren im Garten gesessen und zwischen dem Gartenzaun und der Bühne von hinten mussten die ganzen Leute durch. Leider gab es damals noch keine Handyfotos und sonst was. Das war natürlich affengeil. Und ich bin dann auch zum Schluss einmal auf die Bühne rauf.
0: Okay.
1: Aber der Cowboy, Ältere werden den noch kennen, der Oberroadie, der hat mich dann wieder freundlich hinunter komplimentiert. Das war mein geilstes Erlebnis.
0: Na, das klingt für mich richtig gut und ich finde es vielleicht gar nicht so schlecht, dass damals noch keine Handys gab, weil dann brennen sich so Erlebnisse halt noch viel besser ein, als wenn wir einfach nur knips, knips, knips und die Bilder dann irgendwo am Computer versauern. Eure geilsten Konzerterlebnisse 08.097.1. 97.1.

0: Rein rocken in den Montag mit Rick Springfield auf Gong 97.1, 8.21 Uhr haben wir's. Und ich bin heute ein bisschen neugierig. Ich möchte gerne mal wissen, was waren denn eigentlich eure geilsten Konzerterlebnisse? Wir sehen uns ja am Samstag bei Lieder am See, unter anderem mit Malcolm the Sweet oder auch Uriah Heep. Und Martin hat da auch eine Geschichte zu erzählen.
1: Bei Rock im Park, damals, wo in Deutschland die Weltmeisterschaft war. Und da war Laureen Harris auch live auf der kleinen Clubstage. Mhm. Und da das die Tochter von Steve Harris ist, dem Bassisten von Iron Maiden, ja, habe ich mir gesagt, das schaust du dir mal. Das war ein schönes Konzert. Wir stehen ziemlich links von der Bühne und dann schaue ich irgendwann nochmal nach rechts. Und dann stand tatsächlich Steve Harris und hat sich das Konzert seiner Tochter angeschaut. Und damals gab es ja noch kein Foto-Head. Wir sind alles Mögliche. Von Rotkreuz-Leuten haben wir dann extra so einen kleinen Briefumschlag bekommen und sowas und irgendwie noch einen Stift herbekommen. Und dann hat er mir dann ein Autogramm gegeben und hat dann wirklich das Englisch, was ich halt verstehe, aber sich wirklich dafür bedankt, dass ich ein Autogramm von ihm wollte. Und das war natürlich sensationell.
0: Ja, Steve Harris ist einfach ein Netter, ja. Und das ist natürlich ein großartiges Erlebnis, wenn man da so unverhofft ganz nah rankommt an seine ganz großen Stars. Eure geilsten Konzerterlebnisse gerne unter der 08000 97.1 97.1.

0: von wegen Dancing in the Dark. Schon richtig hell draußen. Die Temperaturen gehen auch weiter rauf. Bis 32 Grad heute. Wie es mit dem Wetter weitergeht, sage ich euch gleich nach den News mit Chris Wahle. Und dann gibt's auch JJ Cale Journey und eine Hammer-Live-Nummer habe ich in der nächsten halben Stunde auch noch für euch.
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1: Ich bin Helen Martin. Guten Morgen. Rauchen soll teurer werden, und zwar noch mal teurer, als es die Bundesregierung ohnehin schon geplant hat. Das Redaktionsnetzwerk Deutschland berichtet, dass die Tabaksteuer noch stärker erhöht werden soll. Der Plan ist demnach, dass der Preis für eine Packung Zigaretten bis 2030 schrittweise auf 11,78 Euro steigen soll, ungefähr 40 Cent mehr als ursprünglich vorgesehen. Neben einer Lücke im Bundeshaushalt soll auch der Schutz der öffentlichen Gesundheit Grund für die Erhöhung sein. Immer wieder wird über ein mögliches Social-Media-Verbot für Kinder und Jugendliche diskutiert, auch auf EU-Ebene. Heute geben Experten ihre Empfehlung zu dem Thema bei der EU-Kommission ab. Regeln für Instagram, TikTok und Co. kann vor allem die EU-Kommission durchsetzen, und sie will einheitliche Regelungen. Frankreich, Polen, Spanien, Griechenland und Österreich wollen aber Verbote für verschiedene Altersgruppen mit unterschiedlichen Details. Die Bundesregierung will die Zuschüsse für den Einbau von Wärmepumpen kürzen. Die meisten Menschen in Deutschland finden das nicht gut, wie eine Umfrage im Auftrag der Klimaschutzorganisation German Zero ergeben hat. Da haben 51% der Befragten gesagt, dass sie die Pläne der schwarz-roten Koalition ablehnen. Bisher sind beim Heizungstausch Zuschüsse von bis zu 70% möglich. Das soll bis 2030 schrittweise sinken.
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2: Mit Chris Wahle. Nach dem Brand unweit der Nürnberger Messe am Wochenende ist die Brandursache weiterhin unklar. Die Polizei bittet Zeugen, sich zu melden, so Polizeisprecher Michael Petzold.
3: Insbesondere Personen, die am Freitagabend so ab 20 Uhr möglicherweise verdächtige Wahrnehmungen rund um die Westernstadt an der Großen Straße gemacht haben, werden gebeten, sich mit der Polizei in Verbindung zu setzen.
2: Um den Flammen Herr zu werden, rückte die Nürnberger Feuerwehr mit einem Großaufgebot an. Rund 380 Einsatzkräfte löschten das Feuer über mehrere Stunden. Wegen der starken Rauchentwicklung wurde ein angrenzender Campingplatz geräumt. Auch ein Open-Air-Konzert im Stadionpark beendeten die Einsatzkräfte vorzeitig.
4: Ja, danke Chris, und auch ein dickes Dankeschön an alle Feuerwehrler für euren Einsatz.
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4: Wir haben aktuell nur eine einzige Meldung, die kommt von der B2 Weißenburg Richtung Nürnberg. Zwischen Schwabach-Penzendorf und der Einfahrt Roth eine ungesicherte Unfallstelle und mehrere Steine auf der Fahrbahn. Fahrt da bitte aufmerksam, und wenn ihr noch mehr habt, einfach kurz Bescheid sagen. 08000 97.1. Kommt gut an. Das Wetter glänzt gerade mit strahlend blauem Himmel und Temperaturen von 22 Grad in Erlangen am Schlossplatz und in Langwasser. 32 Grad bekommen wir heute, und da nochmal Sonne satt. Warum sage ich nochmal? Heute Nacht geht es runter auf 19 Grad, und der Gong-Wettertrend für morgen und den Mittwoch sagt, es sind einige Wolken unterwegs. Die bringen auch Schauer und vereinzelt kräftige Gewitter. Das Ganze morgen bei 29, am Mittwoch bei 27 Grad.
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4: Und mit JJ Cale und mit Journey und mit einer wichtigen Information für alle, die demnächst vielleicht mit dem Flugzeug unterwegs sind. Ja, man kann ja nicht immer so richtig reingucken in so ein Cockpit, was da vorne alles passiert beim Piloten, bei den Flugbegleitern. Na, aber wir haben da was ganz Interessantes. Gleich.

0: Cocaine um 8.41 Uhr bei Gong 97.1. Und vom Cocaine geht's jetzt zum Alkohol. Also mal ganz ehrlich, die Karibik ist es nicht der schlechteste Flecken Erde, um ungeplant ein paar Stunden mehr zu verbringen. Allerdings nicht, wenn es so läuft. Ein Flug der British Airways musste jetzt am Wochenende am Boden bleiben. Passagiere sind in Barbados geblieben, obwohl sie nach London wollten. Der Grund, die Crew hatte sich am Abend vorher in einem Club maßlos besoffen. Ja, da ging dann nichts mehr. Zum Glück sind sie am Boden geblieben. Ich frage mich in dem Zusammenhang nur bei meinem letzten Flug, ob das dann tatsächlich Turbulenzen waren oder ob der Pilot einfach hackenstramm war.
1: Kotz dich frei, hab Spaß.

mal noch eine richtig starke Nummer. Linkin Park und Numb auf Gong 97.1 und mit Chester Bennington waren sie auch live eine absolute Macht. Und damit sind wir auch beim Thema. Wir schauen zurück auf den 13. Juli 1985, heute vor 41 Jahren. Da war ich einer von 1,5 Milliarden Menschen in über 100 Ländern, die Live Aid verfolgt haben. Zeitgleich in London und in Philadelphia standen da die größten Stars ihrer Zeit auf der Bühne und haben für die Hungerhilfe in Äthiopien gespielt. Am Ende sind da rund 150 Millionen Pfund an Spendengeldern zusammengekommen. Und was war das für ein Aufmarsch? Ja, Led Zeppelin mit dabei, Crosby, Stills, Nash & Young, Black Sabbath haben gespielt, David Bowie war mit dabei und dann gab es da den einen Auftritt, ja, der bis heute als einer der besten Live-Auftritte aller Zeiten gilt. Hat nur gerade mal 20 Minuten gedauert, aber war dieser unfassbare Gig von Queen. Zehntausende Menschen haben dabei Radio Gaga im Takt mitgeklatscht. Wembley hat jede einzelne Zeile gekonnt. Außerdem gab es natürlich Viva Rock You. Es gab We Are The Champions. Es gab aber auch noch diesen einen Hammer-Song hier, den wir euch jetzt natürlich in der Live-Version spielen wollen. Und ich bin mal sicher, ihr grölt zu Hause richtig laut mit.

0: seitdem habe ich es irgendwie tatsächlich nie live geschafft. Hätte ich auch gern mal gesehen. You took the words right out of my mouth. Hier ist Kong 97.1 Frankens Classic Rock Center und wir sprechen heute über eure geilsten Live-Konzerte, über die wunderbarsten Momente, die ihr jemals mit euren Musikstars erlebt habt. Franz, was war dein stärkstes Konzert?
1: Lou Oesterkult. Und zwar war das, glaube ich, 77 in der Stadthalle Erlangen. Und da haben die Männer, die Typen, mit 6 Bassgitarren gespielt.
0: Nein!
1: Das ist hammergeil. Boah. Das ist absolut unvergesslich. Mhm. Ich habe die Who in Sindelfingen live gesehen. Die waren zwar gut, aber Blue Oesterkult war Weltklasse.
0: Okay. Also
1: wirklich mit Abstand das allerbeste.
0: Das glaube ich sofort.
1: Ich bin ja sowieso ein 68er, ein Eingeschworener. Also die Musik muss bei mir fürchterlich laut sein und es muss scheppern. Richtig scheppern. Weil das, was man heute hört, das Synthesizer, Schmann ist ja, naja.
0: Ja, da verstehen wir uns, du und wir rocken in der nächsten halben Stunde gleich weiter. Jetzt gibt's erstmal die News für euch.
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3: Ich bin Helen Martin. Guten Morgen. Welche Rechte sollen Flugpassagiere bei Problemen haben? Heute stimmen die Mitgliedstaaten über neue Regelungen ab. Es ist die voraussichtlich letzte Hürde vor der Umsetzung. Die Rechte gelten dann voraussichtlich ab Mitte nächsten Jahres. Tanja Wagner berichtet.
4: Kinder unter 14 sollen im Flugzeug neben ihren Eltern sitzen dürfen, ohne dass dafür eine Sitzplatzreservierung fällig wird. Außerdem sollen Airlines künftig Tickets kostenlos korrigieren müssen, wenn Schreibfehler im Namen auftauchen. Die Regelungen für Entschädigungen bei verspäteten oder ausgefallenen Flügen sollen dagegen bleiben, wie sie sind. Darauf haben sich die EU-Staaten und das Europaparlament nach langem Streit geeinigt.
3: Wer zu Unrecht im Gefängnis war, soll künftig mehr Entschädigung bekommen. Das plant Bundesjustizministerin Hubig. Die SPD-Politikerin will, dass Betroffene 100 statt wie bisher 75 Euro pro Hafttag bekommen. Ab 6 Monaten Haft sollen es 150 Euro pro Tag sein. Außerdem soll es keine Abzüge mehr für Unterkunft und Verpflegung geben. Über den Gesetzentwurf beraten jetzt Bund und Länder. Bei einem Feuer in einem Restaurant in Thailands Hauptstadt Bangkok sind mindestens 27 Menschen ums Leben gekommen. Mindestens 63 weitere sind verletzt worden, 22 davon schwer. Das Lokal liegt in der Nähe des bekannten Chatuchak-Marktes. Ob sich unter den Opfern auch Touristen befinden, ist noch unklar, genauso wie was das Feuer ausgelöst hat.
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5: Mit Chris Wahle. Wer heute bei uns in der Region einkaufen geht, muss mit eingeschränktem Service rechnen. Die Gewerkschaft Verdi hat die Beschäftigten im Handel zum Warnstreik aufgerufen. Unter anderem werden sich Mitarbeiter von IKEA, H&M, Kaufland und Marktkauf beteiligen. Hintergrund sind

0: die stockenden Tarifverhandlungen. Unter dem Motto mit Plastikflitzern gegen den Stillstand ist deshalb am Nürnberger Kornmarkt eine Streikaktion geplant. Wer die Gewerkschaftssekretärin Susanne Jensen.
1: Um zu zeigen, dass die Situation wirklich prekär ist, haben wir uns entschieden, ein Bobbycar-Rennen zu veranstalten, um zu zeigen, wie schwierig die Situation an den Zapfsäulen für unsere Kolleginnen und Kollegen aussieht, und werden sozusagen symbolisch zeigen, dass das Tanken zu teuer ist für die Gehälter, die im Handel bezahlt werden.
0: Die Streikaktion beginnt in einer Stunde.
2: Danke, Chris.
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2: Starten wir auf der A6 Nürnberg Richtung Heilbronn. Zwischen Lichtenau und Ansbach ist der rechte Fahrstreifen blockiert. Da steht ein liegen gebliebenes Fahrzeug und hier sind Personen auf der Fahrbahn. Außerdem B2 Weißenburg Richtung Nürnberg. Zwischen Schwabach-Penzendorf und der Einfahrt Rot eine ungesicherte Unfallstelle und mehrere Steine auf der Fahrbahn. Dann schauen wir auf die Blitzer. Der Gerhard hat einen. Wo steht er?
4: Und zwar in Kadolzburg, Ortsende Richtung Ammerndorf.
2: Alles klar, danke dir. Weitere Blitzer stehen in Nürnberg in der Fischbacher Hauptstraße auswärts. Erlangen-Weinstraße Richtung Eltersdorf. Die B8 Nürnberg Richtung Neustadt-Aisch zwischen Horbach und Langenzenn. Auch noch ein Blitzer. Ja, und wenn ihr noch mehr habt, dann einfach kurz durchklingeln. Den 08000 97 1 97 1. Gute Fahrt euch. Das Wetter müssen wir heute auf jeden Fall noch mal genießen. Sonne satt, bis zu 32 Grad erwarten wir da. 23 sind es aktuell in Großgundlach und in Herpesdorf. Und mit 19 Grad geht's durch die Nacht. Gong-Wettertrend für morgen und für den Mittwoch. Da ist immer wieder Regen mit dabei, teilweise auch Gewitter. Temperaturen dabei morgen 29, am Mittwoch 27 Grad.
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2: 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Und wie es heute Morgen gelaufen ist, das erfahrt ihr gleich. Nach Europe, den Doobie Brothers und der Steve Miller Band.
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0: The Final Countdown, ja, das passt ja irgendwie. Hier ist Gong 97.1, Frankens Classic Rock Center. Und noch bis Sonntag wird gespielt bei der Fußball-Weltmeisterschaft. Bedeutet natürlich, wir zocken noch die ganze Woche mit euch und das haben wir auch heute früh wieder gemacht.
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0: Habt ihr schon wieder Hunger? Dann habe ich ein schönes Rezept heute für euch. Ich lese es euch nochmal vor. Es handelt sich um knusprig gebackene Blätterteigtörtchen mit einer cremig süßen Vanille-Eigelb-Füllung und leicht karamellisierter Oberfläche. Worum geht's? Von welchem Gericht sprechen wir? Und was ist das dazu passende Teilnehmerland? Gong 97.1, der Claudio, guten Morgen.
2: Claudio, der Marco, hallo.
0: Ich grüße dich.
2: Ich rufe wegen dem Gericht an.
0: Und du hast eine Ahnung, was es ist?
2: Ja, das müsste aus Portugal kommen. Und die Aussprache jetzt wird ein bisschen Pastéis de Nata.
0: Pastéis de Nata, genau, das ist aus Portugal. Und jetzt die Frage so ganz unter uns, hast du es gewusst oder hast du es gegoogelt?
2: Gegoogelt, ganz ehrlich.
0: Ja gut, das ist schnelle Recherche.

0: Arbeit, da kann ich jetzt nicht mal was gegen sagen. Ne?
1: Ja, es ist ja auch schwierig.
0: Ja, ne? Das ist, aber ich sag mal, die letzte Woche war es recht einfach. Da hat man so Sachen dabei wie.
1: Wie die Paella und so.
0: Ja, genau. Wir hatten einen Döner dabei, wir hatten Sushi dabei oder Paella. Ich meine, so einfach kann ich es euch natürlich nicht permanent machen. Ne?
1: Ja, klar.
0: Deswegen, aber du hast absolut richtig getippt. Pastéis de Nata aus Portugal. Und damit bekommst du von uns, beziehungsweise vom E-Center Schüller im Rüttenbach Center, den Einkaufsgutschein. Ja, am besten gehst du zur Fleischtheke, holst dir ordentlich was vom nächsten Grill ab. Und einen Kasten Freibier deiner Wahl gibt es noch mit oben drauf.
1: Super, vielen, vielen Dank.
0: Bitteschön. Und wenn es bei euch jetzt nicht geklappt hat, registriert euch gerne unter www.gong971.de. Morgen um kurz nach 7:30, da spielen wir wieder.
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0: Distance More Than a Feeling auf Gong 97.1. Ja, und wem das jetzt zu soft war, mehr Strom getan gibt's gleich in der nächsten halben Stunde. Rick Springfield wartet, Status Quo und Bon Jovi mit Runaway.
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0: Ja, schauen wir auf die A6 Nürnberg Richtung Heilbronn. Zwischen Lichtenau und Ansbach ist die rechte Spur dicht. Grund hier ein liegen gebliebenes Fahrzeug. Und hier sind Personen auf der Fahrbahn. Obacht geben. Dann haben wir noch eine Vollsperrung auf der B2 Weißenburg Richtung Nürnberg. In der Ausfahrt Rot hat es hier einen Unfall gegeben. Die Blitzer stehen in Nürnberg. Fischbacher Hauptstraße auswärts. Erlangen-Weinstraße Richtung Eltersdorf. In Karolsburg in der Ammerndorfer Straße ortsauswärts. Und an der B8 Nürnberg Richtung Neustadt-Aisch. Zwischen Horbach und Langenzenn. Habt ihr noch was? Sagt Bescheid. 08000 97.1 97.1 kommt gut und sicher an euer Ziel. Temperaturen aktuell schon knackige 25 in Stein und in Langwasser. Bis zu 32 Grad geht's heute rauf. In der Nacht die Tiefstemperaturen um 19 Grad und dann der Gong-Wettertrend für morgen und den Mittwoch. Da wird's ein bisschen feuchter. Sind einige Schauer unterwegs. Vereinzelt kann's sogar Gewitter geben. Temperaturen trotzdem weiter sommerlich. Morgen sind wir bei 29, am Mittwoch auch noch bei 27 Grad.
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0: Mit Rick Springfield aus dem Jahr 1981 rein in den Montag. Hier ist Gong 97.1, Frankens Classic Rock Center. Da gab es am Wochenende in Nürnberg im Bereich Große Straße, Beutner Straße einen riesengroßen Waldbrand. Dickes Dankeschön an alle Feuerwehreinsatzkräfte, die da ganz schnell vor Ort waren und gelöscht haben. Und dazu passt heute auch genau das hier.
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0: Na genau, Helmut, du willst was loswerden, ne?
2: Die Leute sind so unvernünftig. Die hauen ihre Kippen aus die Autos raus. Ich hab's gerade wieder gesehen. Hm. Ich sag's dir, da kriegst du die Krise, weil es ist ja so eine hohe Waldbrandgefahr. Also bei uns da außen in Großhaberstorf, da ist ja alles arschtrocken. Mhm. Ne? Und ich war auch bei der Feuerwehr, und ich sag, da in den Anzug und da rumhetzen, also das ist schon Zumutung. Und die Leute sollen ein bisschen vernünftiger sein und ihre Kippen da mal aus dem Auto schmeißen.
0: Ja, bitte, da bin ich völlig bei dir. Ja? Also wenn man schon rauchen muss, bitte macht die Dinger im Auto aus, leert den Aschenbecher dann zu Hause wieder aus und da ist immer alles safe. Helmut, kann ich dir was Gutes tun?
2: Foreigner, bed by yesterday.
0: Okay, ist es vielleicht ein wenig eine entspanntere Nummer, aber wenn das ist, was dich runterbringt, dann spielen wir das für dich, dein ganz persönliches Frustschutzmittel für heute. Hier sind Foreigner, that was yesterday.

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7: Ich bin Helen Martin. Wie schädlich ist die Nutzung von TikTok, Instagram und Co. für Kinder und Jugendliche? Darüber wird immer wieder diskutiert. Heute legt eine Expertengruppe der EU-Kommission Empfehlungen für ein Social-Media-Verbot für Kinder vor. Dieter Ebeling.
8: Die EU-Kommission will keine unterschiedlichen Regeln zum Thema Kinder und Social Media in den EU-Ländern. Frankreich, Polen, Spanien, Griechenland und Österreich wollen beispielsweise Verbote, allerdings für verschiedene Altersgruppen mit unterschiedlichen Details. Ohne eine klare, einheitliche Ansage gegenüber den großen Anbietern geht das aber nicht. Und die Digitalpolitik ist nun mal Sache der Kommission.
7: Auch diese Woche wird es wieder ordentlich heiß in Deutschland und darunter leiden viele Menschen. Laut einer Umfrage der DAK Gesundheit kämpft jeder Dritte wegen der Temperaturen mit Müdigkeit, Schlafproblemen oder Kreislaufbeschwerden. Dabei sind Frauen deutlich häufiger betroffen als Männer. Die Umfrage hat auch ergeben, dass nur die wenigsten Betroffenen deshalb zum Arzt gehen, auch wenn sie das eigentlich sinnvoll finden. Nachdem das US-Militär erneut Ziele im Iran angegriffen hat, sind die Ölpreise wieder deutlich gestiegen. Ein Fass der Nordseesorte Brent hat sich um gut 4% auf $79,40 verteuert. Es war bereits die 4. Angriffswelle der USA innerhalb von einer Woche. Zur Begründung hat das Militär auf iranische Attacken auf Tanker in der Straße von Hormuz verwiesen.
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9: Mit Chris Wahle. 3 Tage Musik, Kultur und volle Straßen. Das Fürth-Festival hat am Wochenende wieder tausende Menschen in die Kleeblattstadt gezogen. Fürths Oberbürgermeister Thomas Jung zieht eine rundum positive Bilanz. Bei bester Stimmung wurde friedlich gefeiert. Jung bedankt sich bei allen Beteiligten.

0: und lobt auch den neuen städtischen Veranstaltungsmanager Martin Riedel. Riedel hat das Festival mit neuen Ideen aufgefrischt, unter anderem mit der neuen Bühne im Rathaus Innenhof. Sie soll auch 2027 wieder bespielt werden, so Jung. Außerdem soll auch auf dem neu gestalteten Königsplatz im kommenden Jahr eine Bühne stehen.
1: Dankeschön, Chris.
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1: Servus euch auf die Straßen. Wir schauen auf die A6 Nürnberg Richtung Heilbronn. Zwischen Lichtenau und Ansbach ist der rechte Fahrstreifen gesperrt. Hier steht ein Pannenfahrzeug. Schauen wir auf die B2 Weißenburg Richtung Nürnberg. Da ist die Ausfahrt rot aktuell gesperrt. Hier gab es einen Unfall. Außerdem wird geblitzt. Nürnberg, Fischbacher Hauptstraße auswärts, Erlangen Weinstraße Richtung Eltersdorf, Karlsburg, Amandorfer Straße auswärts und B8 Nürnberg Richtung Neustadt zwischen Horbach und Langenzenn. Habt ihr noch mehr gesehen? Dann klingelt doch gerne mal durch. 08000 97 1 97 1. Danke euch. Sonne pur, wolkenlos, blauer Himmel bei aktuell 27 Grad gemessen in Zabo und der Gartenstadt. 27 auch bei euch in Rednitz-Hembach und ein bisschen was geht noch. 32 heute an der Spitze. Über Nachmittag ziehen heute dann ein paar Wolken auf. Keine Sorge, bleibt heute trocken. Erst morgen am Dienstag wird's wieder ein bisschen nass.
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1: Alias die Zahnfee. Einen fantastischen Montag. Ich habe mir kurzerhand einfach mal so einen Weisheitszahn ziehen lassen. Ich habe alles noch ein bisschen angeschwollen. Also, wenn ich heute noch undeutlicher spreche als sowieso schon, Freunde, dann seht's mir bitte nach. Haben es mal quasi mit dem letzten verbliebenen Weisheitszahn das letzte bisschen Weisheit aus dem Buddy gezogen. Naja, 2 IQ-Punkte weniger und ich brauche Schuhe mit Klettverschluss, aber zum Knöpfchen drücken am Mischpult reicht's gerade noch. Und genau da spendiere ich doch passend zum Sonnenschein an diesem nackerten Montag um kurz nach 10 den Soundtrack des Sonnenscheins. Lynyrd Skynyrd auf Gong 97.1 mit Sweet Home Alabama.

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Wir haben in unserer Karriere noch nie so etwas Großartiges geschrieben. Zitat Scott Ian, der Gitarrist von Anthrax. Er sagt, die neue Single, die die Band gerade gedroppt hat, ist der heißeste Scheiß, den sie je zustande bekommen haben. Das Ding heißt The Edge of Perfection und ist ein richtiges Brett.

Die neue Single, The Edge of Perfection von Anthrax. Die Asker Trash Metal Band meldet sich mit einem neuen Album zurück. Eigentlich sollte das schon im Mai rauskommen, verschiebt sich nach Stand jetzt aber auf September. 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

0: am Älterwerden gibt. Naja, vielleicht ist er da nicht ganz fair, denn Älterwerden bedeutet ja auch, man hat in seinem Leben schon das ein oder andere Konzert besucht. Und ich will heute von euch wissen, Freunde, was waren eure geilsten Konzertmomente? Für mich, dieses Jahr bei Rock im Park, wir sind zu Hollywood Undead gegangen. Ich wollte da eigentlich nur Zeit überbrücken bis zu einer anderen Band, aber Hollywood Undead haben mich so aus den Latschen gekickt, dass ich die aktuell immer noch rauf und runter höre. Und Freunde, wie geht's euch? Was waren eure speziellsten, geilsten Konzertmomente? Lasst mich wissen. 08000971971. Quatschen wir gleich drüber. Außerdem spendiere ich feinsten Classic Rock, Iron Maiden dabei, Run to the Hills oder auch Asia hier auf Gong 97.1 mit Heat of the Moment.
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0: Auf den Tag genau vor 41 Jahren fand das legendäre Live Aid statt. Freunde, das war mit Sicherheit für viele ein heftig geiler Konzertmoment. Aber ich will eure wissen. Freunde, was waren eure geilsten Konzertmomente? Servusler Hans, komm, hau raus.
1: Das ist schon ein wenig länger her. Das war Open-Air-Konzert im Zeppelinfeld in Nürnberg. Mhm. Aber ist schon länger. Da war Tina Lissi, da war Rory Gallagher, da war Santana dabei und da waren ein paar andere Rockgrößen dabei. Chicago und was weiß ich, da war die Hölle los.
0: Das glaube ich dir. Klingt auf jeden Fall nach einem geilen Line-Up. Und Freunde, wie schaut's bei euch aus? Was waren eure geilsten Konzertmomente? 08.097.1971. Lasst's mich wissen und in der Zwischenzeit spendiere ich passend dazu die geilsten Tage, die Glory Days auf Gong 97.1. Der Boss, Bruce Springsteen. Yeah.

0: Punch.
1: Ein bisschen dauert's noch. Die Strecke Nürnberg-Regensburg wird noch länger saniert als gedacht. Die Wiederaufnahme des Zugverkehrs verzögert sich nämlich und die Strecke soll erst am 31. Juli 26 wieder eröffnet werden. Also müssen wir da noch ein bisschen Geduld haben. Alle Pendler, viel Sitzfleisch und Durchhaltevermögen. Und wenn ihr euch die kostenlose Gong97.1-App holt, Stöpsel ins Ohr packt, bin ich auch im Schienenersatzverkehr jederzeit bei euch. Gleich die Dire Straits, Money for Nothing aus den 80ern oder auch Ike und Tina Turner, Nutbush, City Limits dabei. All das nur hier bei der weltbesten Rockstation Gong97.1. Und was es sonst noch so Wichtiges auf der Welt gibt und der Region, das gönnen wir uns jetzt.
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3: Ich bin Dominik Schweiger. Sie sollen zwei jesidische Mädchen versklavt und vergewaltigt haben. Unter anderem dafür ist ein irakisches Ehepaar vom Oberlandesgericht München verurteilt worden. Der Mann bekam lebenslang, seine Frau eine Jugendstrafe von 9,5 Jahren. Die beiden sollen der Terrororganisation Islamischer Staat angehört haben. Die Jesiden sind eine religiöse Minderheit, die der IS systematisch verfolgt. Deshalb wurde das Paar auch wegen Völkermordes und Kriegsverbrechen verurteilt. Wenn ein Flug gestrichen wird oder später geht, sollen Reisende künftig leichter an Entschädigungen kommen. Dafür haben die EU-Länder jetzt grünes Licht gegeben. In Zukunft müssen Airlines-Passagiere automatisch über ihren Entschädigungsanspruch informieren. Neu ist außerdem auch, dass Kinder unter 14 Jahren kostenlos neben ihren Eltern sitzen dürfen. Die Regeln sind voraussichtlich ab Mitte 2027 Pflicht. Sollte es ein Social-Media-Verbot für Kinder und Jugendliche geben? Seit Monaten wird schon darüber diskutiert. Die EU-Kommission bekommt heute eine Empfehlung zu dem Thema von einem Expertenrat. Wenn es nämlich um große Namen wie Instagram, TikTok oder Snapchat geht, kann nur die EU per Gesetz eine Alterskontrolle durchsetzen.
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4: Mit Tanja Scholl. Aus der Traum vom Weltrekord. Die Roterin Anne Held hat ihr Projekt aufgegeben, 50 Langdistanz-Triathlons in 50 Tagen zu absolvieren. An Tag 8 war bei Kilometer 30 des Marathons Schluss. Auf ihren Social-Media-Kanälen heißt es, Alia Jagda Est, übersetzt, der Würfel ist gefallen. Anne Held begründet es damit, dass sie die Folgen des Unfalls am Ende nicht mehr kompensieren konnte. Schon an Tag 3 hatte eine Autofahrerin ihr die Vorfahrt genommen. Bei dem Crash wurde die 39-Jährige verletzt und konnte nur noch unter Schmerzen ihren Weltrekordversuch fortsetzen. Im Laufe des Tages will die Triathletin ausführlich erklären, warum sie ihr Projekt abgebrochen hat.
1: Schade, aber viel Erfolg weiterhin für den nächsten Versuch. Danke, Tanja.
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1: Servus euch auf die Straßen, wir schauen auf die B2 Weißenburg Richtung Nürnberg. Da gab es einen Unfall, deswegen ist die Ausfahrt rot aktuell gesperrt. Außerdem wird geblitzt und zwar in Nürnberg, Lauf am Holzstraße, stadtauswärts. Habt ihr noch mehr gesehen, dann lasst mich das gerne wissen. 08.097.1, danke euch. Aktuell wolkenlos blauer Himmel bei 29 Grad bei euch in Großhabersdorf und Ammerndorf, 28 bei euch in Rosthal und ein bisschen was geht noch, 32, 33 heute an der Spitze. Im Verlauf unseres Nachmittags, da kommen heute ein paar Wolken auf uns zu, da wird es ein bisschen duster, bleibt heute.

0: Heute aber noch trocken, erst morgen in den Morgenstunden gibt's dann wieder ein bisschen nass von oben.
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0: Um 3 nach 11, Grüße raus an alle, die einen Kühlschrank besitzen. 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
0: 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Und falls ihr jetzt auf den Geschmack gekommen seid und doch noch kurz mal in die Staaten rüberfliegt für die letzten verbleibenden Spiele der WM, bin ich bei euch mit dem Soundtrack schlechthin für jede Reise. Run DMC hier auf Gong 97.1, Frankens Classic Rock Sender. Monster 80er Brett mit dem Namen Walk This Way.

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Die Doors, Light My Fire auf Gong 97.1 und Freunde, Light My Fire ist leider auch das Stichwort, denn im Nürnberger Süden, Freitag auf Samstag, riesen Waldbrand und da ist die Brandursache immer noch ungeklärt. Deswegen bittet die Kripo um Zeugenhinweise. Freunde, habt ihr was gesehen im Bereich der leerstehenden Westernstadt im Nürnberger Süden? So zwischen 20 und 22 Uhr. Dann meldet euch bitte bei der Kripo Nürnberg. Da wird nämlich händeringend nach irgendwelchen Ursachen gesucht. Und on top schicke ich direkt den nächsten Warnhinweis raus. Bitte, Freunde, keine glühenden Kippenstummel aus dem Auto werfen. Es ist alles furchtbar trocken. Das Zeug brennt wie Zunder. Deswegen sucht euch einen alten Kaffeebecher oder dergleichen, stopft da die Kippen rein. Dann ist doch alles unter Dach und Fach. Und vor allem, wenn ihr die Fenster im Auto zulasst, ist die Akustik auch viel geiler. Und genau dahin spendiere ich jetzt hinter das Lenkrad. Meet Love, Rock'n'Roll Dreams, come through.

0: song. 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Heute vor 41 Jahren fand das legendäre Live Aid statt. Das muss für alle, die damals dabei gewesen sein, bestimmt einer der krassesten Konzertmomente gewesen sein. Aber ich will eure wissen. Freunde, was sind eure heftig geilsten Konzertmomente gewesen? Servusler Robert.
1: Wir waren in Weißenburg. Oben am Bergwaldtheater, da haben wir den Roger Hodgson mit seiner Band erlebt. Mhm. Das ist der Sänger, wo übrig geblieben ist von Supertramp. Mhm. Dem haben wir persönlich gesprochen und Autogramme bekommen von der ganzen Band. War richtig schön.
0: Ah, das glaube ich dir. Und Freunde, wie schaut's bei euch aus? 08.097.1971. Was sind eure geilsten Konzertmomente? Lasst's mich wissen. In der Zwischenzeit spendiere ich natürlich feinsten Classic Rock, gleich AC/DC, Highway to Hell. Oder vorher passend zum Sonnenschein die Mahlzeit für zwei mit einer haarigen Aussicht. Brian Adams auf Gong 97.1, Summer of 69.
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0: wunderschönen Montag. Freunde, was waren eure heftig geilsten Konzertmomente? Servusler Franz, hau raus.
1: Blue Oyster Cult. Und zwar war das, glaube ich, 77 in der Stadthalle Erlangen. Und da haben die Männer, die Typen, mit 6 Bassgitarren gespielt.
0: Wow.
1: Das ist hammergeil. Das ist absolut unvergesslich. Ich habe die Who in Sindelfingen live gesehen. Die waren zwar gut, aber Blue Oyster Cult war Weltklasse. Aber wirklich mit Abstand das allerbeste.
0: Ja, wenn man dir so zuhört, das klingt auch sehr, sehr geil. Du bist ja auch absoluter Musikliebhaber, wenn ich das so raushöre, oder?
1: Ich bin ja sowieso ein 68er, eingeschworener. Also die Musik muss bei mir fürchterlich laut sein und es muss scheppern.
0: Ja, bin ich voll bei dir. Aber Franz, dann dreh doch jetzt bis zum Anschlag auf, denn wir lassen's scheppern.

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0: Der kommt an, mach ihn, er macht ihn, Mario Götze. Heute, vor genau 12 Jahren, hat uns Götze zum 4. Weltmeistertitel geschossen. Zugegeben, aktuell ist die DFB-Truppe, gelinde gesagt, eher semi-geil unterwegs. Deswegen wird es zum nächsten WM-Titel vermutlich nochmal 12 Jahre dauern. Aber in der Zwischenzeit gönnen wir uns wenigstens feinsten Classic Rock, um das Finale vom 13.07. vor genau 12 Jahren nochmal uns auf der Zunge zergehen zu lassen. Feinsten Classic Rock, gleich von David Bowie, Heroes zum Zurücklehnen. Außerdem was Schwungvolles dabei von Billy Idol, Money Money aus dem Jahr 87. All das nur hier auf Gong 97.1.
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10: Ich bin Dominik Schweiger. Der Flieger kommt viel zu spät an oder hebt gar nicht erst ab. In dem Fall sollen Verbraucherinnen und Verbraucher künftig leichter eine Entschädigung bekommen. Die EU-Mitgliedstaaten haben neue Regelungen für Fluggastrechte gebilligt. Dazu gehören auch kostenlose Sitzplatzreservierungen für Kinder, Schwangere und Menschen mit Behinderungen. Bis Mitte 2027 müssen die Airlines die Regeln umsetzen. Rauchen wird teurer. Dass die Bundesregierung die Tabaksteuer erhöhen will, ist ja schon bekannt. Die soll aber wohl stärker steigen als gedacht, berichtet das Redaktionsnetzwerk Deutschland. Bis 2030 soll der Preis für eine Schachtel Zigaretten schrittweise auf 11,78 Euro steigen. Das sind ungefähr 40 Cent mehr als ursprünglich geplant. Kinder unter 13 sollten in den EU-Ländern soziale Medien nicht mehr so nutzen dürfen wie bisher. Quasi eine Beschränkung. Dazu rät der Expertenrat, den die EU-Kommission beauftragt hat. Nur wenn Eltern dabei sind oder wenn es um einen pädagogischen Kontext geht, sollten Kinder unter 13 Social Media nutzen dürfen und dann auch nur zeitlich begrenzt.
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11: Mit Tanja Scholl. Fast wie bei Kevin allein zu Hause. Ein 9-Jähriger hat am Wochenende in Nürnberg einen Einbrecher auf frischer Tat ertappt. Als der Junge gerade im Erdgeschoss seines Elternhauses war, hörte er oben ein Handy klingeln. Er ging nachsehen und überraschte im Schlafzimmer einen fremden Mann. Der hatte bereits sämtlichen Schmuck der Eltern zusammengesucht. Der Junge rannte schnell aus dem Haus, direkt zu einer Nachbarin, die zusammen mit dem Vater, der dann dazu kam, die Polizei anrief. In dieser Zeit flüchtete der Unbekannte, den Schmuck ließ er im Haus zurück. Der Tatverdächtige ist bisher nicht gefasst. Er soll etwa 30 Jahre alt, zwischen 1,85 Meter und 1,95 Meter groß und schlank sein. Zur Tatzeit trug er eine schwarze Mütze, eine verspiegelte Sonnenbrille und einen schwarzen Hoodie mit der weißen Aufschrift Puma. Die Nürnberger Kripo bittet Zeugen um Hinweise.
12: Dankeschön, Tanja.
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12: Servus euch auf die Straßen. Wir schauen auf die A3 Würzburg Richtung Nürnberg zwischen Erlangen-Frauenaurach und dem Kreuz Fürth-Erlangen. Bitte Obacht, hier liegt ein toter Storch auf der Fahrbahn. Ähnliches Spiel auf der A6 Heilbronn Richtung Nürnberg zwischen Neuendettelsau und Schwabach-West. Hier liegen Gegenstände auf der Fahrbahn. Geblitzt wird Nürnberg, Lauf um Holzstraße auswärts und B8 Fürth Richtung Neustadt kurz nach der Ausfahrt Horbach. Habt ihr noch mehr? Erspäht. Dann lasst mich das gerne wissen. 08097.

0: 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Danke und gute Fahrt. Sonne pur gibt's aktuell für Franken bei 30 Grad, haben wir gemessen bei euch in Leinburg und Diepersdorf. 30 Grad auch bei euch in Feucht und damit nicht genug. Ein Ticken gibt's noch on top, 32, 33 an der Spitze. Heute über Nachmittag ziehen auch ein paar Wolken auf, da wird's ein bisschen duster, bleibt heute aber noch trocken. Erst morgen gibt's dann in den Dienstagmorgenstunden wieder ein bisschen Wasser von oben.
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0: Um 4 nach 12 und damit dem Auftakt in die Mittagspause. Und da könnt ihr euch jetzt mal richtig schön schmackofatzig was schmecken lassen, denn ich bin im Abgang mit feinstem Classic Rock quasi als Dessert bei euch. Gleich Billy Idol, Moni Moni aus dem Jahr 87 und vorher ein Ticken älter, der hier von Queen, Bohemian Rhapsody. Ist

Wir haben in unserer Karriere noch nie so etwas Großartiges geschrieben. Zitat Scott Ian, der Gitarrist von Anthrax. Er sagt, die neue Single, die die Band gerade gedroppt hat, ist der heißeste Scheiß, den sie je zustande bekommen haben. Das Ding heißt The Edge of Perfection und ist ein richtiges Brett.

Die neue Single, The Edge of Perfection von Anthrax. Die 80er Trash-Metal-Band meldet sich mit einem neuen Album zurück. Eigentlich sollte das schon im Mai rauskommen, verschiebt sich nach Stand jetzt aber auf September. Sobald es da was Hörbares gibt, hört ihr es wie immer zuallererst auf Gong 97.1. 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

0: Ein bisschen dauert's noch. Die Sanierung der Strecke Regensburg-Nürnberg dauert doch noch mal ein bisschen länger als gedacht. Da soll die Wiederaufnahme des Zugverkehrs jetzt voraussichtlich am 31. Juli 26 stattfinden. Grund sind Probleme bei der Prüfung der neuen Stellwerkstechnik. Aber keine Sorge, Freunde, wenn ihr da pendeln müsst, dann bin ich auch im Schienenersatzverkehr mit feinstem Classic Rock bei euch. Holt euch einfach die kostenlose Gong 97.1 App und dann bin ich gleich mit einem ganz gediegenen 60 bei euch. Perfekt zum Zurücklehnen. Norman Greenbaum, Spirit in the Sky und vorher noch eine Mitsing-Nummer von Marillion, Kaylee, all das nur hier auf Frankens Classic Rock Sender.
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1: Was waren eure geilsten Konzertmomente? Fantastischen Montag, Gong 97.1 hier, und das will ich heute von euch wissen. Servusle Robert, was war denn dein geilstes Konzert?
2: Servusle Marc, du schöner Bob. Ah. Das beste Konzert für mich war Lieder am See 2016 am Brombachsee.
1: Oh, und Lieder am See ist das Stichwort, denn am Samstag wird angepfiffen, Lieder am See 2026. Bist du da wieder dabei, Robert?
2: Na, freilich.
1: Ich habe nichts anderes erwartet von dir. Und weißt du denn, wer dieses Monster-Festival präsentiert?
2: Gong 97.1. Wunderbar.
1: Robert, damit hast du dir ein Fleißbienchen im Hörerheft verdient. Lieder am See 2026 in Spaltenderndorf. Diesen Samstag mit dabei, 10 Years After, die Wailers, The Sweet, Magnum, die Stranglers und auch Uriah Heep. Und mit genau denen stimmen wir uns jetzt ein. Lady in Black hier auf Gong 97.1.

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0: Ein Minütchen vor eins. Schön, dass ihr dabei seid. Und wie hat die Oma früher schon immer gesagt, ein bisschen Grunge-Rock am Montag macht groß und stark. Genau deswegen spendiere ich gleich Nirvana, Come As You Are hier auf Gong 97.1 und on top natürlich Monster 70er von Toto. Hold the line.
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6: Ich bin Dominik Schweiger. Volkswagen-Chef Blume hat zum ersten Mal eine konkrete Zahl zum geplanten Sparkurs genannt. Ohne Einsparungen bei den Arbeitskosten könnten weltweit rund 50.000 Stellen wegfallen. Wie viele Jobs am Ende tatsächlich gestrichen werden, ist laut Blume aber noch offen. Der Konzern prüft derzeit weitere Möglichkeiten, die Kosten zu senken. Social Media sollte von Kindern unter 13 nur dann genutzt werden dürfen, wenn Eltern dabei sind oder das Ganze zum Lernen benutzt wird und dann auch nur zeitlich begrenzt. Das rät der Expertenrat, den die EU-Kommission beauftragt hat. Bei Plattformriesen wie Instagram, TikTok oder Snapchat muss nämlich die EU eine Altersgrenze festsetzen. Wenn der Flug ausfällt oder zu spät startet, sollen es Reisende künftig leichter haben, an Entschädigungen zu kommen. Dafür haben die EU-Staaten jetzt grünes Licht gegeben. Die Airlines müssen das ab Mitte nächsten Jahres umsetzen. Dieter Ebeling berichtet aus Brüssel.
7: Innerhalb von 4 Tagen müssen die Passagiere von der Airline über das Recht auf Entschädigung informiert werden. Für den Antrag haben sie dann 9 Monate Zeit. Nach dem Antrag muss innerhalb von 30 Tagen über die Entschädigung informiert werden. Zu Verbesserungen gehört auch, dass für die Sitzreservierung von Kindern unter 14 Jahren neben den Eltern nichts mehr gezahlt werden muss.
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8: Mit Tanja Scholl. Die Nürnberger VAG bleibt auf der Überholspur. Zum 3. Mal in Folge meldet das Verkehrsunternehmen Rekordfahrgastzahlen.
9: Knapp 164 Millionen Menschen nutzten im vergangenen Jahr die Busse und Bahnen in Nürnberg. Auch die Zahl der Abokunden liegt mit 294.000 auf einem neuen Höchstwert. Erstmals nutzten im vergangenen Jahr zudem mehr Menschen in Nürnberg den ÖPNV, anstatt mit dem eigenen Auto zu fahren. Vom VAG-Hochhaus am Nürnberger Plärrer, Chris Wahle.
8: Die VAG will ihr Angebot weiter ausbauen. Dafür hat sie im vergangenen Jahr knapp 86 Millionen Euro in Fahrzeuge und Infrastruktur investiert.
0: Dankeschön, Tanja, und Dankeschön, Chris.
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0: Servus euch auf die Straßen. Wir schauen auf den Frankenschnellweg Nürnberg Richtung Fürth. In der Ausfahrt Nürnberg-Fürth gibt es aktuell Gefahr durch eine Ölspur. Schauen wir rüber auf die A3 Nürnberg Richtung Würzburg. In der Ausfahrt Erlangen-Frauenaurach liegen Fahrzeugteile auf der Fahrbahn. Außerdem wird geblitzt. Nürnberg Johannes-Brahms-Straße Richtung Reichelsdorf. Nürnberg-Weltenburg-Straße Richtung Katzwang. B8 Fürth Richtung Neustadt. Kurz nach der Ausfahrt Horbach und in Seukendorf in der Siedelsdorfer Straße. Danke dir, Heidi. Habt ihr mehr gesehen, dann gerne her damit 08.97.1. Dankeschön und kommt gut durch. Sonne pur gibt's aktuell bei 31 Grad, gemessen bei euch in Aibach und in Reichelsdorf. Ein bisschen was geht noch, 33 Grad heute an der Spitze. Und aktuell können wir noch Vitamin D tanken. Heute in den Nachmittag und vor allem den Abendstunden wird's wieder ein bisschen duster. Da kommen viele dicke, dunkle Wolken zu Gast. Bleibt heute aber noch trocken, morgen am Dienstag wird's dafür aber wieder nass.
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0: Um 4:01 einen fantastischen Montag. Die Hälfte des Arbeitstags haben wir schon hinter uns. Und die andere Hälfte rocken wir ganz easy peasy mit den größten Klassikern aller Zeiten von der Uhr. So wie diesem 80er. Midnight Oil, Bats are Burning.

Wer hat was gesehen? Bitte melden. Fantastischen Montag und die Kripo Nürnberg sucht aktuell Zeugen zur Brandursache. Denn es gab ja diesen Riesenwaldbrand von Freitag auf Samstag und da ist die Ursache immer noch ungeklärt. Wenn ihr im Nürnberger Süden am Freitag im Bereich der alten Westernstadt zwischen, sagen wir mal, 20 und 22 Uhr irgendwas Verdächtiges gesehen habt, dann setzt euch bitte mit der Nürnberger Kripo

auseinander und ich schicke direkt den nächsten Warnhinweis hinterher. Freunde, bitte, bitte, bitte, bitte keine Kippenstummel aus dem Auto schnipsen. Es ist alles super trocken und dann brennt das Zeug wie Zunder. Holt euch lieber einen alten Kaffeebecher oder sowas, stopft die Kippen da rein. Außerdem hat das einen weiteren Vorteil, denn wenn ihr die Fenster vom Auto zulasst, ist die Akustik wesentlich geiler und das beweise ich euch jetzt mit diesem Monster 80er. Dreht den Gong bis zum Anschlag auf Blondie. 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

0: daran ist wirklich alles scheiße. Zitat Mick Jagger auf die Frage, die ihm vor kurzem in einem Interview gestellt wurde, ob es denn irgendwas Gutes am Älterwerden gibt. Naja, vielleicht ist er da nicht ganz fair, denn Älterwerden bedeutet ja auch, man hat in seinem Leben schon das ein oder andere Konzert besucht. Und ich will heute von euch wissen, Freunde, was waren eure geilsten Konzertmomente? Für mich, dieses Jahr bei Rock im Park, wir sind zu Hollywood Undead gegangen. Ich wollte da eigentlich nur Zeit überbrücken bis zu einer anderen Band, aber Hollywood Undead haben mich so aus den Latschen gekickt, dass ich die aktuell immer noch rauf und runter höre. Und Freunde, wie geht's euch? Was waren eure speziellsten, geilsten Konzertmomente? Lasst mich wissen. 08000971971. Quatschen wir gleich drüber. Außerdem spendiere ich feinsten Classic Rock gleich stampfend treibender 80er. Richard Marx, Should Have Known Better oder auch Survivor, Eye of the Tiger. All das nur hier auf Frankens Classic Rock Sender.
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0: Was waren eure geilsten Konzertmomente? Fantastischen Montag, Gong 97.1 hier, und das will ich heute von euch wissen. Servusler Wolfgang, hau raus!
1: Das ist eine irre Geschichte. Ich habe bei Thomas Gottschalk mal mitgemacht beim Rätsel, damals Genesis Quiz in der Radioshow. Hab drei Postkarten hingeschickt, 60 Pfennig jede, auf den Namen meiner Frau, auf den Sohn, auf mich. Und gewonnen, eine Flugreise für zwei Personen für 4 Tage zum Genesis-Konzert nach New York.
0: Wow!
1: Das war mein geilstes Konzert. Phil Collins.

0: Genesis, Paul Young war Vorband, es war eine heiße Geschichte und das Ganze für 60, dreimal 60 Pfennig Porto.
1: Oh, das hat sich gelohnt, würde ich behaupten. Krasse Nummer, Wolfgang, heftig. Und wie schaut's bei euch aus? Was sind eure geilsten Konzertmomente gewesen? Lasst's mich wissen. 08000 97 1 97 1. In der Zwischenzeit, The Clash, Rock, The Casper.

0: Fantastischen Montag, Freunde. Wir schrauben gleich die Geburtenrate bis unters Dach. Denn mein Kollege, die Radiolegende Marco Meichel alias DJ Schnellbeton, euer Mann am Mischer, übernimmt das Rockstudio und hat gleich zwei richtig heftige Schmuser dabei. Bon Jovi, Indies, Arms und ebenfalls perfekt für die Horizontale, die Scorps, Still Loving You. All das nur hier auf Gong 97.1. Ich bin Marc Pöpany, habt einen fulminanten Vogelwild, schmuselastigen Montag.
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0: 2:04.
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13: Ich bin Dominik Schweiger. Beim Autobauer Volkswagen könnten deutlich mehr Stellen wegfallen als bislang offiziell bekannt. Konzernchef Blume hält weltweit bis zu 50.000 gestrichene Jobs für möglich. Um das zu verhindern, müssen dringend die Arbeitskosten gesenkt werden, so Blume. Wie viele Stellen dann tatsächlich wegfallen, ist noch offen. Rauchen wird teurer. Dass die Bundesregierung die Tabaksteuer erhöhen will, ist ja schon bekannt. Die soll aber wohl stärker steigen als gedacht, berichtet das Redaktionsnetzwerk Deutschland. Bis 2030 soll der Preis für eine Schachtel Zigaretten schrittweise auf 11,78 Euro steigen. Das sind ungefähr

0: 40 Cent mehr als ursprünglich geplant. Mit dem Flugzeug zu verreisen wird immer teurer. In den ersten 6 Monaten des Jahres sind die Preise im Schnitt um 8,5% im Vergleich zum Vorjahreszeitraum gestiegen, so die Bundesstatistik. Vor allem Flüge nach Mittelamerika und ins europäische Ausland sind teurer geworden. Billiger geworden sind dagegen Flüge nach Afrika. Wer pauschal reist, kommt etwas günstiger weg.
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2: Mit Tanja Scholl. Aus der Traum vom Weltrekord. Die Roterin Anna Held hat ihr Projekt aufgegeben, 50 Langdistanz-Triathlons in 50 Tagen zu absolvieren. An Tag 8 war bei Kilometer 30 des Marathons Schluss. Die Folgen eines Crashs mit einem Auto am dritten Tag des Weltrekordversuchs stecken der 39-Jährigen zu sehr in den Knochen.
3: Für mich ist die Entscheidung richtig, weil ich einfach in dem Moment für meinen Körper entschieden habe und nicht fürs Projekt, weil ich bin noch jung, ich möchte noch andere Dinge machen können, ich möchte weiter Sport machen können und wenn ich mich jetzt kaputt mache, dann habe ich hinterher größere Schäden vielleicht.
2: Außerdem macht der Unfall der 39-Jährigen auch noch mental zu schaffen. Einen neuen Weltrekordversuch schließt Anna Held aktuell aus, fügt aber an, man soll ja niemals nie sagen.
4: Danke dir, Tanja.
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4: Um kurz nach 2, wir schauen auf die Straßen und haben die A9 im Blick. Nürnberg Richtung München, zwischen dem Dreieck Nürnberg-Feucht und Allersberg Vorsicht, eine ungesicherte Unfallstelle. Da liegen auch Fahrzeugteile auf alle Spuren der Autobahn verteilt. Das war's aber schon für den Moment. Gute und sichere Fahrt euch. Blitzer im Moment Fehlanzeige. Ich glaube, denen ist es heute auch einfach viel zu heiß. Wenn ihr doch einen gesehen habt, dann gerne her damit. Ruft an oder schickt eine WhatsApp ins Studio. Geht kostenlos über die 08000 97.1 97.1. Danke euch und gute Fahrt. 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Also ganz ehrlich, das ist ein richtig genialer Nachmittag und vor allem ein heißer. 31 Grad im Moment am Dutzendteich. Bei euch in Hersbruck auch 31 und in Zirndorf auch 31 Grad. Geht noch ein bisschen rauf heute auf bis zu 33 stellenweise und dazu bis in den Feierabend rein. Heute Sonne pur. Der Gong 97.1 Wettertrend. Auch morgen und am Mittwoch sonnig und heiß. Allerdings kann es dann auch mal scheppern.
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4: Mit mir, dem Marco, heute. Hi zusammen am Hitze-Schwitze-Montag. Ich hoffe, dass bei euch in der Arbeit die Klimaanlage läuft, weil sonst läuft der Schweiß. Wir erfrischen euch mit coolem Classic Rock. Gleich die Scorpions, Bon Jovi am Start und jetzt erstmal Manfred Mann's Earth Band und Blinded by the Light. Schönen Nachmittag.

0: Einfach genial, Bon Jovi. Und In These Arms auf Gong 97.1 für euren Nachmittag. Und heute feiern wir einen runden Geburtstag. Kleines Quiz an dieser Stelle. Es geht um Deutschlands wohl beliebtesten Quizmaster. Der wird 70 Jahre alt an diesem Montag. Wer ist gemeint? Wollt ihr jemanden anrufen oder den 50-50-Joker einsetzen? Nein, glaube ich, geht auch ohne. Günther Jauch höre ich da von euch. Loggen wir mal ein, okay? Und Günther Jauch ist... richtig! Er will übrigens nicht ans Telefon gehen. Heute hat er vor kurzem in einem Interview gesagt. Aber wisst ihr was? Ich versuche es jetzt einfach trotzdem mal. Ich habe nämlich hier von der Redaktion die Nummer bekommen. Rufe ich jetzt einfach mal an.
1: Die von Ihnen gewählte Nummer ist für Sie nie erreichbar. Bitte versuchen Sie es nie wieder.
0: Oh,

0: Proclaimers auf Gong 97.1 und gleich weiter rocken bitte. It's got what it takes. Mit Van Halen. So tell me why can't this be. Und dazu Power von Nickelback. Just turn it on. Yeah, yeah, yeah, yeah. When we stand together, auch gleich in der nächsten halben Stunde hier auf Gong 97.1. 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
0: Um genau 14:30 schauen wir auf die A9 in Nürnberg Richtung München. Zwischen dem Dreieck Nürnberg-Feucht und Allersberg eine ungesicherte Unfallstelle. Da liegen Fahrzeugteile auf allen Spuren der Autobahn verteilt. Das war es aber schon. Gute Fahrt. Geblitzt wird heute am Montagnachmittag.

Tag in Fürth, in der Hornschuhpromenade und auf der B4 Erlangen Richtung Nürnberg auf Höhe Buch. Gibt's noch mehr, dann gerne her. 08000 97 1 97 1. Ruft an oder schickt gern auch eine WhatsApp zu unserem Studio. Ohne Sonnenbrille oder ohne Sonnencreme geht nix heute. Es ist richtig heiß draußen. Wir haben 31 Grad im Moment in Tafelhof. Bei euch in Altdorf sind wir sogar schon bei 32 Grad. Und am Stadtpark in Fürth haben wir 30 Grad. Sonne bis in den Abend rein und sogar noch bis 33 Grad möglich.

so genial. Brian Adams rockt uns durch den Montagnachmittag im Job. Somebody auf Gong 97.1. Ja, noch sind die meisten von uns fleißig. Ich finde es ja echt ein bisschen fies, ne, weil fast das ganze Land schon in den Sommerferien chillt. Aber bei uns in Franken, da dauert es noch ein bisschen. Der Countdown läuft trotzdem schon. In genau 3 Wochen starten sie auch bei uns. Also noch heißt es für uns Arschkarte statt Arschbombe. Aber vielleicht geht sich immerhin ein früher Feierabend heute aus und dann doch noch ein Sprung ins kühle Nass. Ich drücke euch die Daumen dafür. Und in den Entspannungsmodus schalten wir jetzt ohnehin schon mal mit Neil Young und diesem genialen 70er Classic Rock für euren Nachmittag jetzt. Heart of Gold auf Gong 97.1.

0: einfach genial. Die Cranberries und Zombie aus den 90ern. Auf Gong 97.1 für euren Montagnachmittag. Und gleich springen wir zurück in die coolen 80er. Twisted Sister gleich nach 3 am Start. Pushen uns Richtung Feierabend, geben nochmal Power. We're not gonna take it gleich hier auf Gong 97.1.
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0: kurz vor 3.
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6: Ich bin Dominik Schweiger. Kinder unter 13 sollten in den EU-Ländern soziale Medien nicht mehr so nutzen dürfen wie bisher. Quasi eine Beschränkung. Dazu rät der Expertenrat, den die EU-Kommission beauftragt hat. Nur wenn Eltern dabei sind oder wenn es sich um einen pädagogischen Kontext handelt, sollten Kinder unter 13 Social Media nutzen dürfen und dann auch nur zeitlich begrenzt.

0: Volkswagen-Chef Blume hat zum ersten Mal das mögliche Ausmaß der Konzernsparpläne genannt. Ohne Veränderungen der Arbeitskosten müssten weltweit gut 50.000 Stellen gestrichen werden, hieß es. Zoe Tassovali berichtet.
1: Noch ist also nicht entschieden, wie viele Jobs am Ende tatsächlich wegfallen. Gleichzeitig bleibt die Zukunft mehrerer deutscher Werke offen. Für Emden, Hannover, Zwickau und Neckarsulm kann der Konzern über das Jahr 2030 hinaus noch keine wettbewerbsfähige Auslastung zusagen. Blume betont aber, andere Lösungen seien immer besser, als sein Werk zu schließen.
0: Das Auswärtige Amt hat den russischen Botschafter in Berlin einbestellt. Grund sind Cyberangriffe aus Russland gegen Deutschland, EU-Staaten und internationale Partner. Frankreich will das Gleiche in den nächsten Tagen tun. Das Einbestellen eines Botschafters ist quasi die Vorstufe zu diplomatischen Sanktionen.
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3: Mit Tanja Scholl. In Nürnberg steht der Sommer im Zeichen von Musik und Picknickdecken unter freiem Himmel. Ende Juli und Anfang August lädt die Stadt wieder zu den großen Open Airs in den Luitpoldhallen ein. Den Start macht kommende Woche Sonntag die Staatsphilharmonie. Zwei Wochen später, am Samstag, folgt das zweite Classic Open Air mit den Nürnberger Symphonikern. Am 9. August können alle Jazzfans bei Stars im Luitpoldhain mit Lethal Dean, Thorsten Goetz und der Band Mezzo Forte feiern. Oberbürgermeister Markus König.
4: Ich glaube, wer einmal da war, weiß, was diese Veranstaltung bewegen kann. 100.000 Menschen sitzen friedlich auf der Wiese, hören Musik. Das sind Generationen, das sind Nationen, die zusammen feiern und Musikgenuss erleben. Und es kostet nichts. Und wir bringen Kultur in alle Ohren.
3: Für das leibliche Wohl ist auch gesorgt. Vor Ort gibt es jeweils Getränke und sommerliche Speisen zu kaufen.
5: Danke dir, Tanja.
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5: Um kurz nach drei, wir schauen auf die Straßen und schauen auf die A9 Nürnberg Richtung München. Zwischen dem Dreieck Nürnberg-Feucht und Allersberg eine ungesicherte Unfallstelle. Da liegen auch Fahrzeugteile auf allen Spuren der Autobahn verteilt. 173 Feucht Richtung Nürnberg, 3 Kilometer Stau zwischen Nürnberg-Hafen Süd und Hafen Ost. Sichtbehinderung da durch Rauchen, Brand auf dem Hang, abseits der Fahrbahn dort. Ihr braucht im Moment gute 10 Minuten länger. Geblitzt werdet ihr heute Nachmittag in Fürth, in der Hornschuchpromenade und auf der B4 von Erlangen nach Nürnberg auf Höhe Buch. Habt ihr noch mehr, dann gerne her. Ruft an oder schickt uns schnell eine WhatsApp ins Studio, kostenlos an die 08000 97 1 97 1. Danke euch und gute Fahrt. Heute heißt es doppelt cremen. Erst ein- und dann eiscremen oder andersrum. Auf jeden Fall ein richtig toller Sommermontag in der Nürnberger Altstadt. 31 Grad, genauso auch bei euch in Oberasbach. Und bei euch in Bruck, da haben wir sogar schon 32 Grad. Genauso bleibt es auch in den nächsten Stunden. Die Nacht dann in der Regel trocken und klar bei 19 bis 17 Grad. Und der Gong 97.1 weiter Trend. Auch morgen und am Mittwoch geht's genauso weiter. Super sonnig und super heiß.
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5: Mit dem Marco heute kurz nach 3 am Montag. Zeit für den nächsten Kaffee. Und den ihr heute am besten ganz, ganz schnell trinkt bei dieser Hitze. Schnell trinken, bevor er heiß wird. Von uns gibt's jetzt was Cooles. Twisted Sister. Und we're not gonna take it.

0: Rock geht auch entspannt. Layla in der mega unplugged Version von Eric Clapton. Und jetzt für diesen heißen Nachmittag eine brandheiße Empfehlung, Freunde. Morgen früh heißt es wieder.
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0: die Rolling Stones und Champagne Jack Flash am Sommermontag und passen dazu gleich die Boys of Summer. Don Henley ist am Start auf Gong 97.1 und außerdem The Sweets. Gleich nach 3:30 auch dieser mega, mega Hit. Love is like Oxygen. Gleich hier auf Gong 97.1. Schönen Nachmittag.
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0: Um gleich 3:30 schaut gut aus auf den Straßen, da ist alles ruhig im Moment. Allerdings wird geblitzt heute Nachmittag in Fürth, in der Hornschuchpromenade, dann auf der B4 Erlangen Richtung Nürnberg auf Höhe Buch und A73 blitzgefährlich Nürnberg Richtung Bamberg auf Höhe Fürth-Ronhof. Wenn ihr auch noch was gesehen habt, dann gerne her damit, klingelt rein zu uns oder schickt uns eine WhatsApp ins Studio. Nummer ist die gleiche, die 08000 97 1 97 1. Danke, gute Fahrt. Ja, und einfach weiter diesen Nachmittag, so gut es geht, genießen. Wenn ihr schon frei habt, dann sowieso. Es ist ein Traum-Sommertag heute. Sonnenschein bis in den Feierabend rein, bis zu 33 Grad. 31 im Moment an der Theodor-Heuss-Brücke in Nürnberg. Bei euch in Feucht auch 31 und 32 sogar bei euch in Dietersdorf. Der Gong 97.1 Wettertrend. Morgen und am Mittwoch genauso viel Sonne, auch nochmal sehr heiß. Dann kann es allerdings auch mal ein bisschen scheppern. Wobei, das tut es ja auch bei uns die ganze Zeit mit unserem Hits.
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0: Kaiser Chiefs auf Gong 97.1 mit Ruby, Ruby, Ruby aus dem Jahre 2007, das Jahr, in dem ich Abi gemacht habe. Und wir haben dann damals einfach gesungen statt Ruby, Ruby, Ruby, Abi, Abi, Abi. Mensch, ist das lang her irgendwie. Schönen Nachmittag euch. Heute der 13. Juli und apropos lang her. Heute auf den Tag genau vor 41 Jahren war eines der legendärsten Konzerte aller Zeiten Live Aid. Und deshalb fragen wir euch heute, was war euer geilstes Konzert ever? Verratet's uns über die kostenlose 08000971971. Wolfgang, erzähl!
1: Das ist eine irre Geschichte. Ich habe bei Thomas Gottschalk mal mitgemacht beim Rätsel, damals Genesis Quiz in der Radioshow. Ja. Ich habe 3 Postkarten hingeschickt, 60 Pfennig jede, auf den Namen meiner Frau, auf den Sohn, auf mich. Und gewonnen, eine Flugreise für 2 Personen für 4 Tage zum Genesis-Konzert nach New York.
0: Geil.
1: Das war mein geilstes Konzert. Phil Collins, Genesis, Paul Young war Vorband. Das war eine heiße Geschichte. Und das Ganze für 60 Pfennig Porto.
0: Das ist wirklich der Hammer. Danke für deine Story. Wie schaut es bei euch aus? Euer geilstes Konzert ever. Wir sind weiterhin neugierig heute Nachmittag. Und die Konzerte der Scorpions natürlich auch immer richtig geil. Jetzt Big City Nights auf Gong 97.1.

0: Er singt endlich wieder. John Bon Jovi is back. Nach Jahren ohne Stimme rockt er wieder die Stadien und Bühnen zusammen mit seiner Band. Allein 9 Konzerte gibt er im legendären Madison Square Garden. Und der Hit, der gerade bei uns gelaufen ist auf Gong 97.1, darf natürlich auch nicht fehlen. Bed of Roses. Und gleich bei uns. Power für den Endspurt am Montag im Job. Ram Jam aus den 70ern und Black Betty gleich hier auf Gong 97.1.
1: Es ist jetzt
0: kurz vor 4 am Montagnachmittag.
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10: Ich bin Dominik Schweiger. Die deutsche Digitalbranche hält nichts von einem Mindestalter für soziale Netzwerke. Der Branchenverband Bitkom warnt vor pauschalen Verboten für Kinder und Jugendliche und fordert stattdessen mehr Medienkompetenz und eine konsequente Umsetzung bestehender Regeln. Der Expertenrat, den die EU-Kommission beauftragt hat, empfiehlt, dass Kinder unter 13 Social Media nur sehr eingeschränkt nutzen sollten. Landwirte in der Europäischen Union können wegen der gestiegenen Düngemittelpreise schneller an finanzielle Hilfen kommen. Die EU-Staaten haben beschlossen, höhere Vorauszahlungen aus Agrarfördermitteln zu ermöglichen. Außerdem können besonders betroffene Betriebe zusätzliche Zuschüsse erhalten, um die gestiegenen Kosten für Dünger abzufedern. Die EU-Staaten haben außerdem diverse Dinge beschlossen, die die Rechte von Fluggästen stärken. Da geht es dann zum Beispiel darum, dass Kinder ohne Reservierungsaufpreis neben ihren Eltern sitzen dürfen oder um Entschädigung.

0: wenn der Flug zu spät ist oder ausfällt. Mehr von Dieter Ebeling.
1: Bei Verspätungen, die von der Fluggesellschaft zu verantworten sind, ändert sich nicht sehr viel. Ab 3 Stunden gibt es Entschädigungen, abhängig von der Flugdauer. Neu sind Zeitvorgaben. Innerhalb von 4 Tagen muss der Passagier über seine Rechte informiert werden. Dann hat er 9 Monate für die Beantragung Zeit. Eine Entscheidung kommt innerhalb von 30 Tagen.
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3: Mit Tanja Scholl. Fast wie bei Kevin allein zu Hause. Ein 9-Jähriger hat am Wochenende in Nürnberg einen Einbrecher auf frischer Tat ertappt. Als der Junge gerade im Erdgeschoss seines Elternhauses war, hörte er oben ein Handy klingeln. Er ging nachsehen und überraschte im Schlafzimmer einen fremden Mann. Der hatte bereits sämtlichen Schmuck der Eltern zusammengesucht. Der Junge rannte schnell aus dem Haus, direkt zu einer Nachbarin, die zusammen mit dem Vater, der dann dazu kam, die Polizei anrief. In dieser Zeit flüchtete der Unbekannte. Den Schmuck ließ er im Haus zurück. Der Tatverdächtige ist bisher nicht gefasst. Er soll etwa 30 Jahre alt, zwischen 1,85 Meter und 1,95 Meter groß und schlank sein. Zur Tatzeit trug er eine schwarze Mütze, eine verspiegelte Sonnenbrille und einen schwarzen Hoodie mit der weißen Aufschrift Puma. Die Nürnberger Kripo bittet Zeugen um Hinweise.
4: Danke dir, Tanja.
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4: Um 4:15 schauen wir auf die Straßen und stellen fest, da ist alles noch entspannt, alles noch ruhig. Hoffentlich auch später dann am Feierabend so. Ich drücke euch schon mal die Daumen. Allerdings wird geblitzt, zum Beispiel in Nürnberg in der Wildstraße heute Nachmittag und auf der A73 in Nürnberg Richtung Bamberg auf Höhe Fürth-Ronhof steht auch noch ein Blitzer. 08000 97.1 97.1, wenn ihr auch noch was entdeckt habt, zum Beispiel auch einen frischen Fotokasten, dann immer gern her damit. Danke euch und gute Fahrt. Die schattigen Plätze, die sind heiß begehrt an diesem heißen Montag. Im Moment beim Tiergarten Nürnberg 32 Grad, bei euch in Buch 31 und nochmal 31 Grad sind sie auch bei euch in Tennenlohe. Sonne heute bis in den Feierabend rein. Die Nacht dann in der Regel trocken und klar, 19 bis 17 Grad und der Gong 97.1 Wetter Trend. Wir machen einfach Copy-Paste, auch morgen und am Mittwoch sonnig und heiß. Allerdings mit dem Unterschied, dass es auch mal ein Hitzegewitter geben kann.
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4: Bombenwetter an diesem Montag, um nicht zu sagen Arschbombenwetter. Ich hoffe, ihr seid schon auf dem Weg in den Feierabend und dann ganz schnell auf dem Weg ins nächste Freibad. Und wir springen jetzt zurück in die 70er. Ramchem mit Black Betty. Dazu Bruce Springsteen, die Spin Doctors und die Kings am Start. Ich bin der Marco. Hi, schönen Nachmittag.

0: Kings und Lola. Gong 97.1 am Montagnachmittag nach einem heißen Sommerwochenende. Was habt ihr so gemacht? Ich nix und schon gar keinen Sport. Gut, den mache ich auch nicht, wenn es kalt ist. Aber dafür ja unsere Fußballer und das sehr erfolgreich. Der Club hat am Wochenende klar mit 5:1 gegen Ansbach gewonnen. Und die Spielvereinigung Greuther Fürth klar gegen die Eintracht aus Bamberg mit 3:1. Yeah! Jawohl. Schon mal richtig klasse. Los geht die neue Saison für beide dann übrigens am 19. August. Aber das wird gut.
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0: Die späten 70er am späten Nachmittag. Cheap Trick, I want you to want me hier auf Gong 97.1 und gleich. Rocken wir weiter Richtung Feierabend mit Whitesnake. Und Here I Go Again, gleich hier in unserer Playlist. Schönen Nachmittag.
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0: Um gleich 16:30, wir schauen auf die A73 Bamberg Richtung Nürnberg in der Ausfahrt Erlangenbruck. Da steht ein Pannenfahrzeug im Moment. Euch unterwegs eine gute Fahrt. Geblitzt wird auch in Nürnberg in der Bremenstraße Richtung Sandreuthstraße, außerdem in der Seckendorfstraße Richtung Worsendorf, dann in der Willstraße noch ein Blitzer aufgebaut und auf der A73 Nürnberg Richtung Bamberg auf Höhe Fürth-Ronhof. Wenn ihr auch noch was gesehen habt, dann immer gern her damit. 08000 97 1 97 1. Sagt gerne kostenlos Bescheid. Dankeschön und gute Fahrt. Ein wunderbarer Nachmittag heute. Ganz viel Sonne mit dabei. Ich hoffe, ihr habt bald Feierabend, könnt raus, das genießen. Es ist sehr, sehr heiß. 31 Grad in Boxdorf im Moment am Stadttheater. Fürth haben wir 30 und nochmal 31 Grad auch bei euch in Frauenaurach. Die Sonne ist natürlich auch mit dabei. Der Gong 97.1 Wettertrend. Genauso schön bleibt's. Allerdings ab morgen sind auch mal Hitzegewitter möglich.
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Schönen Montagnachmittag mit Gong 97.1 auf dem Weg in den Feierabend. Ein heißer Feierabend auf jeden Fall mal wieder in Franken. Ja, laut einer aktuellen Umfrage leiden ganz viele im Moment unter dieser Wahnsinnshitze. Rund jeder Dritte hat damit zu kämpfen mit dieser Hitze. Ich übrigens auch. Ich werde wahnsinnig faul, wenn es so heiß ist. Ich gehe dann nicht mal mehr selber. Ich lass mich gehen. Billy Idol jetzt auf dem Weg in den Feierabend. White Wedding auf Gong 97.1.

0: Monty Finwood und Back in the High Life Again. Gong 97.1 begleitet euch ganz entspannt in Richtung Feierabend. Und gleich nach 5 von Halen. Wir jumpen gemeinsam in den Feierabend mit Jump. Gleich hier bei uns.
1: Es ist jetzt
0: kurz vor 5 am Montagnachmittag.
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6: Ich bin Dominik Schweiger. Die Pläne für ein Mindestalter bei sozialen Netzwerken stoßen auf Widerstand aus der Digitalbranche. Der Branchenverband Bitkom warnt vor pauschalen Verboten und fordert stattdessen mehr Medienkompetenz sowie die konsequente Umsetzung bestehender Regeln. Ein von der EU-Kommission beauftragter Expertenrat empfiehlt, Kindern unter 13 den Zugang zu sozialen Netzwerken nur eingeschränkt zu erlauben. Rauchen könnte im kommenden Jahr deutlich teurer werden. Die schwarz-rote Koalition will die Tabaksteuer nämlich stärker anheben als bisher geplant. Eine Schachtel Zigaretten könnte damit im Schnitt rund 9,10 Euro kosten. Bis 2030 rechnet die Bundesregierung mit einem durchschnittlichen Preis von fast 11,80 Euro. Die zusätzlichen Einnahmen sollen auch dem Gesundheitssystem zugutekommen. Volkswagen-Chef Blume hat zum ersten Mal das mögliche Ausmaß der Konzernsparpläne genannt. Ohne Veränderungen der Arbeitskosten müssten weltweit gut 50.000 Stellen gestrichen werden, hieß es. Zoe Tassovali berichtet.
7: Noch ist also nicht entschieden, wie viele Jobs am Ende tatsächlich wegfallen. Gleichzeitig bleibt die Zukunft mehrerer deutscher Werke offen. Für Emden, Hannover, Zwickau und Neckarsulm kann der Konzern über das Jahr 2030 hinaus noch keine wettbewerbsfähige Auslastung zusagen. Blume betont aber, andere Lösungen seien immer besser, als sein Werk zu schließen.
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8: Mit Tanja Scholl. Busse und Bahnen sind in Nürnberg beliebter denn je. Das Verkehrsunternehmen VAG hat im Jahr 2025 fast 164 Millionen Fahrgäste gezählt. So viele wie noch nie. Das ist der dritte Rekord in Folge, so VAG-Vorstand.

0: Sprecher Tim Dahlmann-Resing.
1: Wir haben einen Höchststand bei den Abonnements, 294.000 Abonnements. Das sind dreimal so viel wie noch 2019. Dem Deutschland-Ticket sei Dank. Und was uns ganz besonders gefreut hat, ist, erstmals haben die Nürnberger und Nürnbergerinnen mehr Fahrten mit den öffentlichen Verkehrsmitteln, also mit Bussen und Bahnen gemacht, als mit dem Auto als Fahrer.
0: Probleme bereiten der VAG weiter die Hitzeschäden bei der Straßenbahn. Übermorgen sind endlich wieder alle Strecken in Betrieb. Weich gewordene Fugenmasse hatte Gleise und Bahnen verklebt. Die Kosten für die aufwendige Reinigung liegen im hohen sechsstelligen Bereich.
2: Danke dir, Tanja.
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2: Um kurz nach 5 haben wir die A73 Bamberg Richtung Nürnberg für euch in der Ausfahrt Erlangen-Bruck. Da steht immer noch ein Pannenfahrzeug. Geblitzt wird Richtung Feierabend in Nürnberg, in der Bremenstraße Richtung Sandreuthstraße und in Nürnberg in der Seckendorfstraße Richtung Worzeldorf. Außerdem noch eine aufgebaut in der Willstraße. Und ich will gerne noch mehr Infos von euch haben. Wenn ihr also auch noch auf eurem Weg einen Fotokasten entdeckt oder im Stau steht, dann sagt Bescheid. Geht kostenlos über die 08000 97.1. Danke euch und gute Fahrt weiterhin. Ein schöner Tag heute, ein toller Feierabend, vor allem auch sonnig und sehr, sehr heiß. Wir haben 32 Grad in Nürnberg-Langwasser, bei euch in Penzendorf auch 32 und 31 Grad zur Stunde am Bohlenplatz in Erlangen. Und es geht genauso schön weiter, auch im Gong 97.1 Wettertrend. Morgen und am Mittwoch Hochsommer vom Feinsten, allerdings auch ab und zu mal ein Hitzegewitter möglich.
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2: Mit mir, dem Marco, heute ab in den Feierabend, ab ins Auto oder auch ab in den Bus. Und ja, wer öfter im Sommer mit dem Bus fährt, der wird mir recht geben, dass dieser Hinweis nicht schaden kann. Für einen Roller braucht man einen Führerschein, für einen Deo-Roller aber nicht. Augen zu, also besser Nase zu und durch und Ohren auf. Jetzt für Van Halen und Chum. Außerdem gleich R.E.M. unter anderem am Start oder auch die Trucks. Classic Rock zum Start in den heißen Montagfeierabend.

0: Crox und Wild Thing. Wir schwelgen heute in Erinnerungen auf Gong 97.1. Der Marco im Studio. Hi zusammen. Wir schwelgen in Konzerterinnerungen. Weil heute auf den Tag genau vor 41 Jahren, am 13. Juli 1985, ist das größte Musikspektakel aller Zeiten über die Bühne oder besser über die Bühnen gegangen. Live Aid mit unfassbar vielen Stars. U2, David Bowie, Phil Collins, den Dire Straits und natürlich das Highlight auch Freddie Mercury und Queen. Und uns interessiert, welches Konzert war denn euer absolutes Highlight? Franz hat sich gemeldet über die kostenlose 0800 97 1 97 1. Franz, schieß los.
1: Lou Oesterkurt. Und zwar war das, glaube ich, 77 in der Stadthalle Erlangen. Und da haben die Männer, die Typen, mit 6 Bassgitarren gespielt. Das ist hammergeil. Das ist absolut unvergesslich. Ja. Ich habe die Who in Sindelfingen live gesehen. Aha. Die waren zwar gut, aber Lou Oesterkurt war Weltklasse. Also wirklich mit Abstand das allerbeste.
0: Mega cool. Danke dir, Franz, für deine Konzertstory. Und ja, vielleicht hat ja jemand auch mal Loverboy live on stage erlebt. Jetzt auf jeden Fall in unserer Feierabend-Playlist auf Gong 97.1. Loverboy, Working for the Weekend.

0: Für alle, die auch gerade on the road sind, Manfred Earth Band auf Gong 97.1. Dave is on the road again und gleich unter anderem Classic Rock von Creedence Clearwater Revival. Ist doch gar nicht so schwer auszusprechen. Creedence Clearwater Revival gleich nach 5:30 mit Hey Tonight auf Gong 97.1.
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0: Um kurz nach 5:30 schaut's ganz gut aus. Auf den Straßen soweit alles entspannt. Kommt gut an. Geblitzt wird in Nürnberg in der Bremenstraße Richtung Sandreuthstraße und noch ein Blitzer steht in Nürnberg in der Seckendorfstraße, wenn ihr Richtung Worseldorf unterwegs seid. 0800 97.1 97.1. Sagt gerne kostenlos Bescheid, wenn es noch woanders blitzt heute Abend. Und das Wetter, das ist wunderbar. Ganz viel Sonne heute mit dabei für den Feierabend. Perfekt, draußen zu sein, vielleicht den Grill anzuschmeißen, in den Biergarten zu schauen. Macht, worauf ihr Bock habt, bei im Moment 31 Grad. Und die haben wir erreicht in der Nürnberger Innenstadt am Weißen Turm. Bei euch in Katzwang, da sind wir bei 32 sogar.

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Der Zug ist noch nicht abgefahren. Gong 97.1 mit Bad News für alle Bahnpendler, die Richtung Regensburg wollen. Bis da wieder ein Zug rollt, dauert es leider noch länger als erwartet. Wahrscheinlich bis 31. Juli. Die wird sicher der ein oder andere ganz...

0: Hooters rocken uns in den Abend auf Gong 97.1. Gleich zur Portion Spaghetti oder Pommes die nächste Portion Classic Rock. Oasis sind am Start nach 6. Sowas von genial. Don't Look Back in Anger. Und dazu Queen. Nicht aufzuhalten. Don't Stop Me Now. Gleich in der Gong 97.1 Feierabend-Playlist. Schön, dass ihr mitrockt.
1: Es ist jetzt
0: kurz vor 6 am Montagabend.
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5: Ich bin Dominik Schweiger. Gegen die geplanten Kürzungen beim Unterhaltsvorschuss wächst der Widerstand. Grünen-Chefin Brandner nennt die Kürzungen eine Schweinerei. Mecklenburg-Vorpommerns Ministerpräsidentin Schwesig spricht von einer Bestrafung von Alleinerziehenden und Kindern. Bundesfamilienministerin Prien will den Unterhaltsvorschuss künftig nur noch bis zum 16. statt bis zum 18. Geburtstag eines Kindes zahlen. In der Europäischen Union könnte eine Social-Media-Schranke für Kinder unter 13 kommen. Das hat ein Expertenrat der EU-Kommission empfohlen. Die Reaktionen darüber fallen gemischt aus. Zoe Tassovali mit den Details.
6: Für CSU-Chef Söder sind 13 Jahre eine gute Grundlage für die weitere Diskussion. Deutschlands Digitalbranche hält pauschale Verbote dagegen für den falschen Weg. Auch Linke und Grüne wollen lieber die Plattformen selbst stärker in die Pflicht nehmen. Und die Bundesschülerkonferenz sagt, der entscheidende Hebel liegt im Klassenzimmer.
5: Die Tarifverhandlungen im Einzelhandel sind erstmal zu Ende bzw. festgefahren. Die Arbeitgeber haben die Gespräche in Bayern, Rheinland-Pfalz, im Saarland und Berlin-Brandenburg ausgesetzt. Sie werfen der Gewerkschaft Verdi vor, ausgehandelte Kompromisse wieder in Frage zu stellen. Verdi weist das zurück und kündigt weitere Warnstreiks an. Verdi will für die Beschäftigten 7% mehr Geld, die Arbeitgeber bieten die Hälfte.
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7: Mit Tanja Scholl. Aus der Traum vom Weltrekord. Die Roterin Anna Held hat ihr Projekt aufgegeben, 50 Langdistanz-Triathlons in 50 Tagen zu absolvieren. An Tag 8 war bei Kilometer 30 des Marathons Schluss. Die Folgen eines Crashs mit einem Auto am dritten Tag des Weltrekordversuchs stecken der 39-Jährigen zu sehr in den Knochen.
8: Für mich ist die Entscheidung richtig, weil ich einfach in dem Moment für meinen Körper entschieden habe und nicht fürs Projekt, weil ich bin noch jung, ich möchte noch andere Dinge machen können, ich möchte weiter Sport machen können und wenn ich mich jetzt kaputt mache, dann habe ich hinterher größere Schäden vielleicht.
7: Außerdem macht der Unfall der 39-Jährigen auch noch mental zu schaffen. Einen neuen Weltrekordversuch schließt Anna Held aktuell aus, fügt aber an, man soll ja niemals nie sagen.
9: Danke dir, Tanja.
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9: Um kurz nach 6 am Montagabend schauen wir auf die A6 Heilbronn Richtung Nürnberg. Zwischen Schwabach West und Schwabach Süd. Vorsicht, da liegen Reifenteile auf der Straße. Das war's aber für den Moment. Kommt gut und sicher an. Wenn ihr zum Beispiel einen Feierabendblitzer entdeckt, dann immer gern her damit. Ruft an oder schickt uns schnell eine WhatsApp ins Studio an die kostenlose 08000 97 1 97 1. Dankeschön und euch eine gute Fahrt. Es ist ein toller Feierabend, ein Sommerfeierabend. Ganz viel Sonne mit dabei, richtig heiß. Beim Archivpark am Friedrich-Ebert-Platz, da sind wir derzeit bei 31 Grad. Genauso auch bei euch in Neunkirchen, 31 auf dem Thermometer und in Zirndorf im Moment sogar 32 Grad. Die Nacht dann in der Regel trocken und klar, 19 bis 17 Grad wird es geben. Und der Gong 97.1 Wettertrend, auch morgen und am Mittwoch viel Sonne, sehr heiß. Es kann dann allerdings immer mal wieder ein bisschen krachen.
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9: Mit mir, dem Marco. Hi zusammen. Ich bin weiter für euch im Studio. Aber ihr seid hoffentlich nicht mehr in der Arbeit, sondern schon auf dem Weg in den Biergarten oder Richtung See. Genießt diesen genialen Sommerfeierabend und lasst euch auch noch ein bisschen von der Sonne brutzeln. Ja, oder brutzelt vielleicht ein paar Würstel oder Steaks. Grillen auch eine geile Abendessen-Idee, ne? Wir servieren dazu Classic Rock vom Feinsten. Jetzt zum Start Queen.
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Das ist der beste, der allerbeste Anthrax-Song aller Zeiten, zumindest laut Gitarrist Scott Ian Marco hier auf Kong 97.1. Schönen Montagabend. Die 80er Trash-Metal-Band Anthrax hat eine neue Single am Start. Das Ding heißt The Edge of Perfection und geht wirklich gut ins Ohr.

dazugehörige Album soll dann im September rauskommen. Dann hört ihr es natürlich zuallererst auf Gong 97.1. 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Schönen Feierabend jetzt mit Melissa Etheridge.

0: Steppenwolf von Born to be Wild an eurem Montagabend um genau 6:30.
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0: Und dann schauen wir auf die A3 in Nürnberg Richtung Regensburg. Zwischen Nürnberg-Mügeldorf und dem Kreuz Nürnberg ein kaputter Laster, die Standspur da blockiert. Dann die A6 Heilbronn Richtung Nürnberg zwischen Schwabach West und Schwabach Süd, Reifenteile auf der Straße. Und A9 Nürnberg Richtung München zwischen Hilpoltstein und der Raststätte Greding West, rechte Spur blockiert. Da ein kaputtes Auto in der Baustelle. Euch eine gute und sichere Fahrt. Blitzer jetzt zum Feierabend. Fehlanzeige, wenn ihr noch einen seht, sagt gerne Bescheid. 08000 97 1 97 1. Danke euch. Und das Wetter wirklich immer noch ein Traum heute Abend. Viel Sonnenschein, sehr heiß. Am Hauptbahnhof in Fürth haben wir 31, bei euch in Hüttendorf auch 31. Und in Penzendorf, da sind wir derzeit auch bei 31 Grad. Also ab in den Biergarten, um sich mit einer kühlen Maß zu erfrischen. Ich glaube, das ist eine gute Idee, ne? In den nächsten Stunden. Der Gong 97.1 Wettertrend. Auch morgen oder Mittwoch Biergarten tauglich. Sonnig und weiterhin sehr, sehr heiß. Ab und zu kann es auch mal ein Hitzegewitter geben.
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0: Shobi.
1: Finale!
0: Hoffentlich mit der Arbeit für heute bei euch und auch Finale bei den Kerbers in Winkelheid, Oberasbach und Buch. Alle aktuellen Termine, die gibt's immer bei uns im Netz auf gong971.de unter Aktionen und dann bei Dein Kirchweih Sommer in Franken. Viel Spaß, wenn ihr heute Abend mitfeiert und auch sonst einen schönen Feierabend mit gong971. Frankens Classic Rock Center jetzt mit Guns N' Roses, Paradise City.

0: The Police. Every Little Thing, she does is Magic auf Gong 97.1 Classic Rock, gleich unter anderem nach 7 von Alice Cooper. School's out. Hoffentlich auch Arbeit aus, schönen Feierabend. Geblitzt wird noch, ein neuer Blitzer steht in Kornburg in der Hauptstraße. Wenn ihr Richtung Nürnberg unterwegs seid, hat uns Patrick noch reingemeldet. Danke dafür. Euch allen eine gute und sichere Fahrt.
1: Es ist jetzt
0: kurz vor 7 am Montagabend.
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5: Ich bin Joshua Heise. In der Europäischen Union könnte eine Social-Media-Schranke für Kinder unter 13 kommen. Das hat ein Expertenrat der EU-Kommission empfohlen. Die Reaktionen darüber fallen gemischt aus. Zoe Tassovali mit den Details.
6: Für CSU-Chef Söder sind 13 Jahre eine gute Grundlage für die weitere Diskussion. Deutschlands Digitalbranche hält pauschale Verbote dagegen für den falschen Weg. Auch Linke und Grüne wollen lieber die Plattformen selbst stärker in die Pflicht nehmen. Und die Bundesschülerkonferenz sagt, der entscheidende Hebel liegt im Klassenzimmer.
5: Bundesfamilienministerin Prien bekommt für ihre geplante Kürzung beim Unterhaltsvorschuss heftigen Gegenwind. Mecklenburg-Vorpommerns Ministerpräsidentin Schwesig und Grünen-Chefin Brandner kritisieren, der Staat spare auf Kosten von Alleinerziehenden und ihren Kindern. Prien plant, den Vorschuss künftig nur noch bis zum 16. statt bis zum 18. Geburtstag zu leisten. Als bisher einziger großer Lebensmittelhändler befürwortet Aldi Süd die geplante Zuckersteuer auf Softdrinks. In einem Positionspapier heißt es, die Abgabe solle direkt bei den Herstellern erhoben werden, damit diese ihre Rezepturen ändern. Die schwarz-rote Bundesregierung hat die Steuer im Rahmen ihres Sparpakets beschlossen. Details sind aber noch offen. Rauchen könnte im kommenden Jahr deutlich teurer werden. Die schwarz-rote Koalition will die Tabaksteuer nämlich stärker anheben als bislang geplant. Eine Schachtel Zigaretten könnte dann im Schnitt rund 9,10 Euro kosten. Bis 2030 rechnet die Bundesregierung mit einem durchschnittlichen Preis von fast 11,80 Euro. Die zusätzlichen Einnahmen sollen auch dem Gesundheitssystem zugutekommen. In Nürnberg haben Bus und Bahn das Auto als meistgenutztes Verkehrsmittel abgelöst. Nach Zahlen der Verkehrsgesellschaft VAG haben im letzten Jahr fast 164 Millionen Menschen den ÖPNV in Bayerns zweitgrößter Stadt benutzt. Trotzdem machte die VAG Verluste von mehr als 97 Millionen Euro. Da stecken aber wiederum Investitionen von 85 Millionen Euro mit drin.
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7: Mit Tanja Scholl. Fast wie bei Kevin allein zu Hause. Ein 9-Jähriger hat am Wochenende in Nürnberg einen Einbrecher auf frischer Tat ertappt. Als der Junge gerade im Erdgeschoss seines Elternhauses war, hörte er oben ein Handy klingeln. Er ging nachsehen und überraschte im Schlafzimmer einen fremden Mann. Der hatte bereits sämtlichen Schmuck der Eltern zusammengesucht. Der Junge rannte schnell aus dem Haus, direkt zu einer Nachbarin, die zusammen mit dem Vater, der dann dazu kam, die Polizei anrief. In dieser Zeit flüchtete der Unbekannte. Den Schmuck ließ er im Haus zurück. Der Tatverdächtige ist bisher nicht gefasst. Er soll etwa 30 Jahre alt, zwischen 1,85 Meter und 1,95 Meter groß und schlank sein. Zur Tatzeit trug er eine schwarze Mütze, eine verspiegelte Sonnenbrille und einen schwarzen Hoodie mit der weißen Aufschrift Puma. Die Nürnberger Kripo bittet Zeugen um Hinweise.
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8: Das ist ein richtig angenehmer und noch warmer Sommerfeierabend in Franken. Also genießt ihn gerne noch draußen. In der Nacht dann heute trocken und klar bei 19 bis 17 Grad. Und der Gong 97.1 Wettertrend. Auch morgen und am Mittwoch sonnig und heiß. Allerdings kann es dann auch mal das ein oder andere Hitzegewitter geben.
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1: Ich bin Joshua Heise. In der Europäischen Union könnte eine Social-Media-Schranke für Kinder unter 13 kommen. Das hat ein Expertenrat der EU-Kommission empfohlen. Die Reaktionen darüber fallen gemischt aus. Zoe Tassovali mit den Details.
2: Für CSU-Chef Söder sind 13 Jahre eine gute Grundlage für die weitere Diskussion. Deutschlands Digitalbranche hält pauschale Verbote dagegen für den falschen Weg. Auch Linke und Grüne wollen lieber die Plattformen selbst stärker in die Pflicht nehmen. Und die Bundesschülerkonferenz sagt, der entscheidende Hebel liegt im Klassenzimmer.
1: Bundesfamilienministerin Prien bekommt für ihre geplante Kürzung beim Unterhaltsvorschuss heftigen Gegenwind. Mecklenburg-Vorpommerns Ministerpräsidentin Schwesig und Grünen-Chefin Brandner kritisieren, der Staat spare auf Kosten von Alleinerziehenden und ihren Kindern. Prien plant, den Vorschuss künftig nur noch bis zum 16. statt bis zum 18. Geburtstag zu leisten. Als bisher einziger großer Lebensmittelhändler befürwortet Aldi Süd die geplante Zuckersteuer auf Softdrinks. In einem Positionspapier heißt es, die Abgabe solle direkt bei den Herstellern erhoben werden, damit diese ihre Rezepturen ändern. Die schwarz-rote Bundesregierung hat die Steuer im Rahmen ihres Sparpakets beschlossen. Details sind aber noch offen. Rauchen könnte im kommenden Jahr deutlich teurer werden. Die schwarz-rote Koalition will die Tabaksteuer nämlich stärker anheben als bislang geplant. Eine Schachtel Zigaretten könnte dann im Schnitt rund 9,10 Euro kosten. Bis 2030 rechnet die Bundesregierung mit einem durchschnittlichen Preis von fast 11,80 Euro. Die zusätzlichen Einnahmen sollen auch dem Gesundheitssystem zugutekommen. In Nürnberg haben Bus und Bahn das Auto als meistgenutztes Verkehrsmittel abgelöst. Nach Zahlen der Verkehrsgesellschaft VAG haben im letzten Jahr fast 164 Millionen Menschen den ÖPNV in Bayerns zweitgrößter Stadt benutzt. Trotzdem machte die VAG Verluste von mehr als 97 Millionen Euro. Da stecken aber wiederum Investitionen von 85 Millionen Euro mit drin.
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3: Mit Tanja Scholl. In Nürnberg steht der Sommer im Zeichen von Musik und Picknickdecken unter freiem Himmel. Ende Juli und Anfang August lädt die Stadt wieder zu den großen Open Airs in den Luitpoldhain ein. Den Start macht kommende Woche Sonntag die Staatsphilharmonie. Zwei Wochen später, am Samstag, folgt das zweite Classic Open Air mit den Nürnberger Symphonikern. Am 9. August können alle Jazzfans bei Stars im Luitpoldhain mit Lethal Dean, Thorsten Gutz und der Band Mezzoforte feiern.

0: Oberbürgermeister Markus König.
1: Ich glaube, wer einmal da war, weiß, was diese Veranstaltung bewegen kann. 100.000 Menschen sitzen friedlich auf der Wiese, hören Musik. Das sind Generationen, das sind Nationen, die zusammen feiern und Musikgenuss erleben. Und es kostet nichts. Und wir bringen Kultur in alle Ohren.
0: Für das leibliche Wohl ist auch gesorgt. Vor Ort gibt es jeweils Getränke und sommerliche Speisen zu kaufen.
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1: Im England vor dem Ersten Weltkrieg spielt Virginia Woolf's Night and Day. Die junge Catherine fällt gerade aus allen Wolken, weil sie von ihrem besten Freund William einen Heiratsantrag bekommen hat.
2: Nein.
3: Nein?
2: Du bist mein ältester Freund. Aber ich will dich nicht heiraten. Ich habe dich in der Badewanne gesehen, als ich 6 war.
3: Ja, genau.
2: Nein.
3: Du meinst einfach nur nein und
2: ja.
3: Nicht auf gar keinen Fall, oder?
2: Nein. Was bin ich? Die letzte Gurke im Glas.
3: Du bist die süßeste Gurke im Glas.
2: Ehrlich?
1: Nun, das wird also nichts. Zumal Catherine Gefühle für den smarten Jack entwickelt. Er interessiert sich nämlich für Catherines wahre Leidenschaften, Mathematik und Astronomie.
2: Was ist das größte Problem der Menschheit heute?
4: Armut, Vorurteile, drohender Krieg in Europa?
2: Wir wissen nicht, wo wir sind. Wo unser Platz im Universum ist. Wer sind wir? Wo sind wir? Sind wir das Zentrum der Welt? Oder sind wir eine Nadelspitze in einer riesigen Welt, die über unseren Verstand geht?
1: Das Problem ist, Frauen, die sich mit solchen Fragen beschäftigen, haben es damals nicht leicht. Das merkt Catherine nur allzu deutlich, als sie sich an der Universität von Cambridge bewirbt.
5: Keine Waschräume.
2: Was?
5: Waschräume.
1: Klo.

0: Groß, nur für Männer.
1: Sie meinen Toiletten?
0: Frauen führen hier keine eigenen Forschungen durch.
1: Ich könnte eine bauen. Ich könnte eine Toilette bauen, wenn das dem Fortschritt so im Wege steht.
0: Und ich könnte das Taj Mahal errichten. Aber leider habe ich keine Zeit dafür. Und sie verschwenden gerade unsere Zeit.
2: Der berühmte Roman ist in Virginia Woolf's Night and Day klassisch umgesetzt worden. Und unser deutscher Frauenschwarm Elias Mbarek in der Rolle des Jack hat dort seinen ersten Auftritt in einer internationalen Großproduktion. Stefan Grundler, Redaktion Gong 97.1.

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6: Ich bin Joshua Heise. Die Hitzewelle Ende Juni hat nach

0: Angaben des Deutschen Wetterdienstes Geschichte geschrieben. An fast allen Wetterstationen in Deutschland wurden neue Temperaturrekorde gemessen. An mehr als der Hälfte der Stationen waren es sogar Allzeitrekorde. Mit 41,8 Grad wurde außerdem ein neuer deutscher Hitzerekord aufgestellt. Die EU-Staaten haben als letzte Instanz für mehr Fluggastrechte gestimmt. Da geht's dann zum Beispiel darum, dass Kinder ohne Reservierungsaufpreis neben ihren Eltern sitzen dürfen oder um Entschädigungen, wenn der Flug zu spät ist oder ausfällt. Mehr von Dieter Ebeling.
1: Bei Verspätungen, die von der Fluggesellschaft zu verantworten sind, ändert sich nicht sehr viel. Ab 3 Stunden gibt es Entschädigungen, abhängig von der Flugdauer. Neu sind Zeitvorgaben. Innerhalb von 4 Tagen muss der Passagier über seine Rechte informiert werden. Dann hat er 9 Monate für die Beantragung Zeit. Eine Entscheidung kommt innerhalb von 30 Tagen.
0: Die Tarifverhandlungen im Einzelhandel liegen erstmal auf Eis. Die Arbeitgeber haben die Gespräche in Bayern, Rheinland-Pfalz, im Saarland und Berlin-Brandenburg ausgesetzt. Sie werfen der Gewerkschaft Verdi vor, ausgehandelte Kompromisse wieder in Frage zu stellen. Verdi weist das zurück und kündigt weitere Warnstreiks an. Verdi will für die Beschäftigten 7% mehr Lohn, die Arbeitgeber bieten die Hälfte. Kurz vor dem 5. Jahrestag der Ahrtalflut hat die Deutsche Umwelthilfe den aktuellen Hochwassercheck veröffentlicht. Demnach gibt es auch in Bayern überflutungsgefährdete Gebiete, allen voran der Landkreis Deggendorf. Der liegt bundesweit auf Rang 3. Ebenfalls unter den Top 25 sind Straubing-Bogen, Schwandorf sowie die Landkreise Main-Spessart, Donau-Ries und Dillingen an der Donau. Dass die deutsche Fußballnationalmannschaft bei der WM so früh rausgeflogen ist, war nicht nur enttäuschend, für den DFB wird's jetzt auch richtig teuer. Die Rede ist von einem Defizit von 9,4 Millionen Euro, wie der Kicker berichtet. Nicht mit einberechnet ist da das Aus von Nationaltrainer Julian Nagelsmann. Ins Plus wäre der DFB laut eigener Aussage erst ab dem Finale gekommen.
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3: Mit Tanja Scholl. Busse und Bahnen sind in Nürnberg beliebter denn je. Die VAG hat im Jahr 2025 fast 164 Millionen Fahrgäste gezählt. So viele wie noch nie. Das ist der 3. Rekord in Folge, so VAG-Vorstandssprecher Tim Dahlmann-Resing.
4: Wir haben einen Höchststand bei den Abonnements, 294.000 Abonnements. Das sind 3-mal so viel wie noch 2019, dem Deutschland-Ticket sei Dank. Und was uns ganz besonders gefreut hat, ist, erstmals haben die Nürnberger und Nürnbergerinnen mehr Fahrten mit den öffentlichen Verkehrsmitteln, also mit Bussen und Bahnen gemacht, als mit dem Auto als Fahrer.
3: Probleme bereiten der VAG weiter die Hitzeschäden bei der Straßenbahn. Am Mittwoch sind endlich wieder alle Strecken in Betrieb. Weich gewordene Fugenmasse hatte Gleise und Bahnen verklebt. Die Kosten für die aufwendige Reinigung liegen im hohen sechsstelligen Bereich.
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5: Ein wirklich immer noch angenehmer Abend ist das heute bei uns in Franken und es geht genauso weiter. Die Nacht dann auch nicht wirklich kalt. 19 bis 17 Grad. Trocken und in der Regel klar geht's in Richtung Dienstag. Und der Gong 97.1 Wettertrend. Auch da heißt es morgen und am Mittwoch wieder Sommer at its best.
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2: Ich bin Joshua Heise. Die Hitzewelle Ende Juni hat nach Angaben des Deutschen Wetterdienstes Geschichte geschrieben. An fast allen Wetterstationen in Deutschland wurden neue Temperaturrekorde gemessen. An mehr als der Hälfte der Stationen waren es sogar Allzeitrekorde. Mit 41,8 Grad wurde außerdem ein neuer deutscher Hitzerekord aufgestellt. Die EU-Staaten haben als letzte Instanz für mehr Fluggastrechte gestimmt. Da geht's dann zum Beispiel darum, dass Kinder ohne Reservierungsaufpreis neben ihren Eltern

0: Eltern sitzen dürfen oder um Entschädigungen, wenn der Flug zu spät ist oder ausfällt. Mehr von Dieter Ebeling.
1: Bei Verspätungen, die von der Fluggesellschaft zu verantworten sind, ändert sich nicht sehr viel. Ab 3 Stunden gibt es Entschädigungen, abhängig von der Flugdauer. Neu sind Zeitvorgaben. Innerhalb von 4 Tagen muss der Passagier über seine Rechte informiert werden. Dann hat er 9 Monate für die Beantragung Zeit. Eine Entscheidung kommt innerhalb von 30 Tagen.
0: Die Tarifverhandlungen im Einzelhandel liegen erstmal auf Eis. Die Arbeitgeber haben die Gespräche in Bayern, Rheinland-Pfalz, im Saarland und Berlin-Brandenburg ausgesetzt. Sie werfen der Gewerkschaft Verdi vor, ausgehandelte Kompromisse wieder in Frage zu stellen. Verdi weist das zurück und kündigt weitere Warnstreiks an. Verdi will für die Beschäftigten 7% mehr Lohn, die Arbeitgeber bieten die Hälfte. Kurz vor dem 5. Jahrestag der Ahrtalflut hat die Deutsche Umwelthilfe den aktuellen Hochwassercheck veröffentlicht. Demnach gibt es auch in Bayern überflutungsgefährdete Gebiete, allen voran der Landkreis Deggendorf. Der liegt bundesweit auf Rang 3. Ebenfalls unter den Top 25 sind Straubing-Bogen, Schwandorf sowie die Landkreise Main-Spessart, Donau-Ries und Dillingen an der Donau. Dass die deutsche Fußballnationalmannschaft bei der WM so früh rausgeflogen ist, war nicht nur enttäuschend, für den DFB wird's jetzt auch richtig teuer. Die Rede ist von einem Defizit von 9,4 Millionen Euro, wie der Kicker berichtet. Nicht mit einberechnet ist da das Aus von Nationaltrainer Julian Nagelsmann. Ins Plus wäre der DFB laut eigener Aussage erst ab dem Finale gekommen.
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3: Mit Tanja Scholl. Busse und Bahnen sind in Nürnberg beliebter denn je. Die VAG hat im Jahr 2025 fast 164 Millionen Fahrgäste gezählt, so viele wie noch nie. Das ist der 3. Rekord in Folge, so VAG-Vorstandssprecher Tim Dahlmann-Resing.
4: Wir haben einen Höchststand bei den Abonnements, 294.000 Abonnements. Das sind 3-mal so viel wie noch 2019, dem Deutschland-Ticket sei Dank. Und was uns ganz besonders gefreut hat, ist, erstmals haben die Nürnberger und Nürnbergerinnen mehr Fahrten mit den öffentlichen Verkehrsmitteln, also mit Bussen und Bahnen gemacht, als mit dem Auto als Fahrer.
3: Probleme bereiten der VAG weiter die Hitzeschäden bei der Straßenbahn. Am Mittwoch sind endlich wieder alle Strecken in Betrieb. Weich gewordene Fugenmasse hatte Gleise und Bahnen verklebt. Die Kosten für die aufwendige Reinigung liegen im hohen 6-stelligen Bereich.
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1: Ich bin Joshua Heise. EU-Experten empfehlen ein Mindestalter von 13 Jahren für soziale Netzwerke. Die Bundesschülerkonferenz findet das generell gut. Ein Verbot ist laut Generalsekretärin Kirchhoff aber nur eine einfache Lösung. Sie fordert vor allem mehr soziale Medienkompetenz an Schulen. Diese und auch viele Lehrkräfte seien aber immer noch nicht auf dem aktuellen Stand. Im schwelenden VW-Sparkurskonflikt hat Konzernchef Blume erstmals eine Zahl genannt. Ohne Veränderung der Arbeitskosten würden weltweit bis zu 50.000 Stellen wegfallen, sagte er in einem Interview im VW-Intranet. Zoe Tassovali berichtet.
2: Noch ist also nicht entschieden, wie viele Jobs am Ende tatsächlich wegfallen. Gleichzeitig bleibt die Zukunft mehrerer deutscher Werke offen. Für Emden, Hannover, Zwickau und Neckarsulm kann der Konzern über das Jahr 2030 hinaus noch keine wettbewerbsfähige Auslastung zusagen. Blume betont aber, andere Lösungen seien immer besser, als sein Werk zu schließen.
1: Auf Bundesebene ist das Krankenkassensparpaket schon beschlossen. Deshalb wenden sich Bayerns Kommunen direkt an den Freistaat. Und der zeigt Gesprächsbereitschaft. Ministerpräsident Söder will sich nach der Sommerpause intensiv mit den Krankenhäusern austauschen. Bayerns Städtetagschef Pannermeier fordert ein Nothilfeprogramm, um unkoordinierten Klinikschließungen vorzubeugen. Ungarns neuer Regierungschef Modža will das Land komplett umkrempeln. Das Parlament hilft ihm dabei und hat eine Verfassungsnovelle beschlossen, die auch die Absetzung von Staatspräsident Sulyok vorsieht. Der gilt als Vertrauter von Ex-Premier Orbán. Sulyok muss die Änderungen gegenzeichnen, ansonsten droht ihm Modža mit einem Amtsenthebungsverfahren. Vor einer Woche ist Rapperin Ikki Mel mit ihrem Song Fußballmänner im ZDF-Morgenmagazin aufgetreten. Während das hierzulande teilweise für Irritationen gesorgt hat, wird der Gig online gefeiert, auch in den USA. Auslöser ist US-Rapperin Doechii, die Ikki Mels Auftritt auf TikTok geteilt hatte. Viele US-Fans schreiben, sie lieben den Song, auch wenn sie ihn offensichtlich nicht verstehen.
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3: Mit Tanja Scholl. Fast wie bei Kevin allein zu Hause. Ein 9-Jähriger hat am Wochenende in Nürnberg einen Einbrecher auf frischer Tat ertappt. Als der Junge gerade im Erdgeschoss seines Elternhauses war, hörte er oben ein Handy klingeln. Er ging nachsehen und überraschte im Schlafzimmer einen fremden Mann. Der hatte bereits

0: sämtlichen Schmuck der Eltern zusammengesucht. Der Junge rannte schnell aus dem Haus, direkt zu einer Nachbarin, die zusammen mit dem Vater, der dann dazu kam, die Polizei anrief. In dieser Zeit flüchtete der Unbekannte, den Schmuck ließ er im Haus zurück. Der Tatverdächtige ist bisher nicht gefasst. Er soll etwa 30 Jahre alt, zwischen 1,85 Meter und 1,95 Meter groß und schlank sein. Zur Tatzeit trug er eine schwarze Mütze, eine verspiegelte Sonnenbrille und einen schwarzen Hoodie mit der weißen Aufschrift Puma. Die Nürnberger Kripo bittet Zeugen um Hinweise.
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2: Das ist ein richtig angenehmer und noch warmer Sommerfeierabend in Franken. Also genießt den gerne noch draußen. In der Nacht dann heute trocken und klar bei 19 bis 17 Grad. Und der Gong 97.1 Wettertrend. Auch morgen und am Mittwoch sonnig und heiß. Allerdings kann es dann auch mal das ein oder andere Hitzegewitter geben.
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1: Ich bin Joshua Heise. EU-Experten empfehlen ein Mindestalter von 13 Jahren für soziale Netzwerke. Die Bundesschülerkonferenz findet das generell gut. Ein Verbot ist laut Generalsekretärin Kirchhoff aber nur eine einfache Lösung.

0: Die fordert vor allem mehr soziale Medienkompetenz an Schulen. Diese und auch viele Lehrkräfte seien aber immer noch nicht auf dem aktuellen Stand. Im schwelenden VW-Sparkurs-Konflikt hat Konzernchef Blume erstmals eine Zahl genannt. Ohne Veränderung der Arbeitskosten würden weltweit bis zu 50.000 Stellen wegfallen, sagte er in einem Interview im VW-Intranet. Zoe Tassovali berichtet.
1: Noch ist also nicht entschieden, wie viele Jobs am Ende tatsächlich wegfallen. Gleichzeitig bleibt die Zukunft mehrerer deutscher Werke offen. Für Emden, Hannover, Zwickau und Neckarsulm kann der Konzern über das Jahr 2030 hinaus noch keine wettbewerbsfähige Auslastung zusagen. Blume betont aber, andere Lösungen seien immer besser, als sein Werk zu schließen.
0: Auf Bundesebene ist das Krankenkassensparpaket schon beschlossen. Deshalb wenden sich Bayerns Kommunen direkt an den Freistaat. Und der zeigt Gesprächsbereitschaft. Ministerpräsident Söder will sich nach der Sommerpause intensiv mit den Krankenhäusern austauschen. Bayerns Städtetagschef Pannermeier fordert ein Nothilfeprogramm, um unkoordinierten Klinikschließungen vorzubeugen. Ungarns neuer Regierungschef Modža will das Land komplett umkrempeln. Das Parlament hilft ihm dabei und hat eine Verfassungsnovelle beschlossen, die auch die Absetzung von Staatspräsident Sulyok vorsieht. Der gilt als Vertrauter von Ex-Premier Orbán. Sulyok muss die Änderungen gegenzeichnen, ansonsten droht ihm Modža mit einem Amtsenthebungsverfahren. Vor einer Woche ist Rapperin Ikki Mel mit ihrem Song Fußballmänner im ZDF-Morgenmagazin aufgetreten. Während das hierzulande teilweise für Irritationen gesorgt hat, wird der Gig online gefeiert, auch in den USA. Auslöser ist US-Rapperin Doechii, die Ikki Mels Auftritt auf TikTok geteilt hatte. Viele US-Fans schreiben, sie lieben den Song, auch wenn sie ihn offensichtlich nicht verstehen.
2: Und jetzt unsere Franken-Reporter mit dem Wichtigsten aus der Metropolregion.
3: Mit Tanja Scholl. In Nürnberg steht der Sommer im Zeichen von Musik und Picknickdecken unter freiem Himmel. Ende Juli und Anfang August lädt die Stadt wieder zu den großen Open Airs in den Luitpoldhallen ein. Den Start macht kommende Woche Sonntag die Staatsphilharmonie. Zwei Wochen später, am Samstag, folgt das zweite Classic Open Air mit den Nürnberger Symphonikern. Am 9. August können alle Jazzfans bei Stars im Luitpoldhain mit Lethal Dean, Thorsten Goetz und der Band Mezzo Forte feiern. Oberbürgermeister Markus König.
4: Ich glaube, wer einmal da war, weiß, was diese Veranstaltung bewegen kann. 100.000 Menschen sitzen friedlich auf der Wiese, hören Musik. Das sind Generationen, das sind Nationen, die zusammen feiern und Musikgenuss erleben. Und es kostet nichts. Und wir bringen Kultur in alle Ohren.
3: Für das leibliche Wohl ist auch gesorgt. Vor Ort gibt es jeweils Getränke und sommerliche Speisen zu kaufen.
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0: Rädern in die Pedale. Sie, das sind der Filmemacher Matthias und sein Kumpel Philipp.
1: Das, was wir vorhaben, ist ein gewagtes Unterfangen. Philipp ist nicht mehr der Jüngste und ich habe ein paar Kilo zu viel drauf.
2: Na und?
1: Wir machen das, weil uns eine 20-jährige Freundschaft verbindet und wir stehen auf sportliche Herausforderungen. Obwohl wir keine Sportskanonen sind, aber wir haben mal zusammen gefastet.
2: Das ging ganz gut.
1: Ja, ich habe einen Pfund verloren.
0: Der Grund für ihre Radtour, sie wollen die gleiche Strecke wie Matthias verstorbener Sohn Juri fahren. Gar nicht so einfach, wie Philipp schnell bemerkt.
3: Das ist irgendwie härter, als ich gedacht habe.
1: Was ist denn so schlimm für dich? Mich zu sehen oder was anderes?
3: Ich weiß nicht,
1: wie
3: es ist.
1: Die gleiche Strecke fahren?
3: Natürlich, die gleiche Strecke zu fahren, an Juri zu denken, klar.
1: Jede Etappe ist für mich...
3: Deswegen sind wir doch hier, das war die Idee.
1: Es ist sehr bewegend und zugleich weißt du es. Jede Etappe erinnert mich daran, dass er tot ist.
0: Die Strecke führt von der französischen Atlantikküste quer durch Europa bis nach Istanbul ans Schwarze Meer. Unterwegs treffen die beiden natürlich jede Menge Leute und erzählen ihnen von Juri.
1: Er war Clown.
2: Ach, das war sein Beruf?
1: Ja,
2: Clown?
1: Er war Clown und Musiker. Ah. Deshalb haben wir uns auch
2: ein paar Clownsnummern zugelegt.
1: Wir haben eine Nummer mit dem Hund und dann noch eine Zaubernummer.
2: Genau.
1: Ja.
2: Es ist schon... Wir wollen das Leben zurückholen.
1: Ich habe in diesem Jahr alles Mögliche gemacht. Ich habe Dinge gemacht für... Naja, für Juri, um ihn quasi am Leben zu erhalten, weißt du?
0: Bei aller Tragik um den Anlass der Radtour bietet Auf zwei Rädern auch viele erfrischende und herzerwärmende Momente. Stefan Grundler, Redaktion Gong 97.1.

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1: Ich bin Florian Klaus. Bundesfamilienministerin Prien bekommt für ihre geplante Kürzung beim Unterhaltsvorschuss heftigen Gegenwind. Mecklenburg-Vorpommerns Ministerpräsidentin Schwesig und Grünen-Chefin Brandner kritisieren, der Staat spare auf Kosten von Alleinerziehenden und ihren Kindern. Prien plant, den Vorschuss künftig nur noch bis zum 16. statt bis zum 18. Geburtstag zu leisten. Kurz nach neuen US-Angriffen auf den Iran hat Präsident Trump die Wiederaufnahme der Seeblockade gegen Schiffe angekündigt, die iranische Häfen ansteuern oder von diesen abfahren. Allen anderen Ländern soll ein fairer und offener Zugang zur Meerenge möglich sein, teilt er auf seiner Plattform Truth Social mit. Tina Eck berichtet.
2: Trump sagt, dass die USA die volle Kontrolle über die Straße von Hormuz übernehmen und diese betreiben wollten. Dies beinhaltet eine Transitgebühr von 20% des Frachtwertes von Lastschiffen, denen die USA sichere Passage gewährleisten. Iranische Schiffe werden fortan wieder von allen heimischen Häfen blockiert.
1: 12 US-Bundesstaaten wollen die Übernahme von Warner Brothers

0: durch Paramount stoppen und haben Klage eingereicht. Sie befürchten höhere Preise und weniger Filme und TV-Sendungen. Die US-Regierung hatte den Deal über 110 Milliarden Dollar zuvor ohne Auflagen genehmigt. Der Vater des Paramount-CEOs gilt als enger Vertrauter von Präsident Trump. Die EU-Kommission hat Rindsleder und weitere Produkte aus der Entwaldungsverordnung gestrichen. Unternehmen müssen damit nicht mehr nachweisen, dass Leder, rund erneuerte Reifen oder Kfz-Sitze aus entwaldungsfreier Produktion stammen. Löslicher Kaffee und bestimmte Palmölprodukte kommen dagegen neu in die Pflicht. WWF und Deutsche Umwelthilfe kritisieren die Lederausnahme als wissenschaftlich nicht begründbar. Junge Autofahrer sind in Bayern zwar häufiger in Unfälle verwickelt, aber die Folgen, die sind weniger schwer. Laut ADAC und Bayerischem Innenministerium gab es in den ersten 5 Monaten deutlich weniger Verletzte und Verkehrstote als im Vorjahreszeitraum. Konkret hat sich die Zahl der Unfalltoten fast halbiert, von 30 auf 17. Insgesamt gab es etwas mehr Unfälle, dabei hat es sich aber meist um Blechschäden gehandelt.
1: Und jetzt unsere Frankenreporter mit dem Wichtigsten aus der Metropolregion.
2: Mit Tanja Scholl. Busse und Bahnen sind in Nürnberg beliebter denn je. Die VAG hat im Jahr 2025 fast 164 Millionen Fahrgäste gezählt, so viele wie noch nie. Das ist der 3. Rekord in Folge, so VAG-Vorstandssprecher Tim Dahlmann-Resing.
3: Wir haben einen Höchststand bei den Abonnements, 294.000 Abonnements. Das sind 3-mal so viel wie noch 2019, dem Deutschland-Ticket sei Dank. Und was uns ganz besonders gefreut hat, ist, erstmals haben die Nürnberger und Nürnbergerinnen mehr Fahrten mit den öffentlichen Verkehrsmitteln, also mit Bussen und Bahnen gemacht, als mit dem Auto als Fahrer.
2: Probleme bereiten der VAG weiter die Hitzeschäden bei der Straßenbahn. Am Mittwoch sind endlich wieder alle Strecken in Betrieb. Weich gewordene Fugenmasse hatte Gleise und Bahnen verklebt. Die Kosten für die aufwendige Reinigung liegen im hohen sechsstelligen Bereich.
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4: Ein wirklich immer noch angenehmer Abend ist es heute bei uns in Franken und es geht genauso weiter. Die Nacht dann auch nicht wirklich kalt, 19 bis 17 Grad, trocken und in der Regel klar geht's in Richtung Dienstag. Und der Gong 97.1 Wettertrend, auch da heißt es morgen und am Mittwoch wieder Sommer at its best.
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1: Ich bin Florian Klaus. Bundesfamilienministerin Prien bekommt für ihre geplante Kürzung beim Unterhaltsvorschuss heftigen Gegenwind. Mecklenburg-Vorpommerns Ministerpräsidentin Schwesig und Grünen-Chefin Brandner kritisieren, der Staat spare auf Kosten von Alleinerziehenden und ihren Kindern. Prien plant, den Vorschuss künftig nur noch bis zum 16. statt bis zum 18. Geburtstag zu leisten. Kurz nach neuen US-Angriffen auf den Iran hat Präsident Trump die Wiederaufnahme der Seeblockade gegen Schiffe angekündigt, die iranische Häfen ansteuern oder von diesen abfahren. Allen anderen Ländern soll ein fairer und offener Zugang zur Meerenge möglich sein, teilt er auf seiner Plattform Truth Social mit. Tina Eck berichtet.
2: Trump sagt, dass die USA die volle Kontrolle über die Straße von Hormuz übernehmen und diese betreiben wollten. Dies beinhaltet eine Transitgebühr von 20% des Frachtwertes von Lastschiffen, denen die USA sichere Passage gewährleisten. Iranische Schiffe werden fortan wieder von allen heimischen Häfen blockiert.
1: 12 US-Bundesstaaten wollen die Übernahme von Warner Brothers durch Paramount stoppen und haben Klage eingereicht. Sie befürchten höhere Preise und weniger Filme und TV-Sendungen. Die US-Regierung hatte den Deal über 110 Milliarden Dollar zuvor ohne Auflagen genehmigt. Der Vater des Paramount-CEOs gilt als enger Vertrauter von Präsident Trump. Die EU-Kommission hat Rindsleder und weitere Produkte aus der Entwaldungsverordnung gestrichen. Unternehmen müssen damit nicht mehr nachweisen, dass Leder, rund erneuerte Reifen oder Kfz-Sitze aus entwaldungsfreier Produktion stammen. Löslicher Kaffee und bestimmte Palmölprodukte kommen dagegen neu in die Pflicht. WWF und Deutsche Umwelthilfe kritisieren die Lederausnahme als wissenschaftlich nicht begründbar. Junge Autofahrer sind in Bayern zwar häufiger in Unfälle verwickelt, aber die Folgen, die sind weniger schwer. Laut ADAC und Bayerischem Innenministerium gab es in den ersten 5 Monaten deutlich weniger Verletzte und Verkehrstote als im Vorjahreszeitraum. Konkret hat sich die Zahl der Unfalltoten fast halbiert, von 30 auf 17.

0: Insgesamt gab es etwas mehr Unfälle, dabei hat es sich aber meist um Blechschäden gehandelt.
1: Und jetzt unsere Frankenreporter mit dem Wichtigsten aus der Metropolregion.
2: Mit Tanja Scholl. Fast wie bei Kevin allein zu Hause. Ein 9-Jähriger hat am Wochenende in Nürnberg einen Einbrecher auf frischer Tat ertappt. Als der Junge gerade im Erdgeschoss seines Elternhauses war, hörte er oben ein Handy klingeln. Er ging nachsehen und überraschte im Schlafzimmer einen fremden Mann. Der hatte bereits sämtlichen Schmuck der Eltern zusammengesucht. Der Junge rannte schnell aus dem Haus, direkt zu einer Nachbarin. Die zusammen mit dem Vater, der dann dazu kam, die Polizei anrief. In dieser Zeit flüchtete der Unbekannte. Den Schmuck ließ er im Haus zurück. Der Tatverdächtige ist bisher nicht gefasst. Er soll etwa 30 Jahre alt, zwischen 1,85 Meter und 1,95 Meter groß und schlank sein. Zur Tatzeit trug er eine schwarze Mütze, eine verspiegelte Sonnenbrille und einen schwarzen Hoodie mit der weißen Aufschrift Puma. Die Nürnberger Kripo bittet Zeugen um Hinweise.
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1: Im England vor dem Ersten Weltkrieg spielt Virginia Woolf's Night and Day. Die junge Catherine fällt gerade aus allen Wolken, weil sie von ihrem besten Freund William einen Heiratsantrag bekommen hat.
2: Nein.
3: Nein?
2: Du bist mein ältester Freund. Aber ich will dich nicht heiraten. Ich habe dich in der Badewanne gesehen, als ich 6 war.
3: Ja, genau.
2: Nein.
3: Du meinst einfach nur nein und nicht auf gar keinen Fall, oder?
2: Nein. Was bin ich? Die letzte Gurke im Glas.
3: Du bist die süßeste Gurke im Glas.
2: Ehrlich?
1: Nun, das wird also nichts. Zumal Catherine Gefühle für den smarten Jack entwickelt. Er interessiert sich nämlich für Catherines wahre Leidenschaften, Mathematik und Astronomie.
2: Was ist das größte Problem der Menschheit heute?
4: Armut, Vorurteile, drohender Krieg in Europa?
2: Wir wissen nicht, wo wir sind, wo unser Platz im Universum ist. Wer sind wir? Wo sind wir? Sind wir das Zentrum der Welt? Oder sind wir eine Nadelspitze in einer riesigen Welt, die über unseren Verstand geht?
1: Das Problem ist, Frauen, die sich mit solchen Fragen beschäftigen, haben es damals nicht leicht. Das merkt Catherine nur allzu deutlich, als sie sich an der Universität von Cambridge bewirbt.
5: Keine Waschräume.
2: Was?
5: Waschräume. Klos. Nur für Männer.
2: Sie meinen Toiletten?
5: Frauen führen hier keine eigenen Forschungen durch.
2: Ich könnte eine bauen. Ich könnte eine Toilette bauen, wenn das dem Fortschritt so im Wege steht.
5: Und ich könnte das Taj Mahal errichten. Aber leider habe ich keine Zeit dafür. Und sie verschwenden gerade unsere Zeit.
1: Der berühmte Roman ist in Virginia Woolf's Night and Day klassisch umgesetzt worden. Und unser deutscher Frauenschwarm Elias Mbarek in der Rolle des Jack hat dort seinen ersten Auftritt in einer internationalen Großproduktion. Stefan Grundler, Redaktion Gong 97.1.

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1: Ich bin Florian Klaus. Bei der extremen Hitzewelle im Juni sind an fast allen Messstationen des Deutschen Wetterdienstes Rekorde registriert worden. Bei über der Hälfte der knapp 500 Geräte handelte es sich um Allzeithochs, bei anderen um die höchsten je gemessenen Monatswerte. Thomas Bleskin berichtet.
2: Gleich mehrfach wurde im Juni die 40-Grad-Marke überschritten. Am 27. erreichte das Thermometer in Möckern-Drewitz in Sachsen-Anhalt 41,8 Grad. Was die Tagesmittelwerte angeht, liegt Deutschland laut DWD mittlerweile etwa auf dem Niveau von Frankreich oder Spanien. Daher gäbe es hierzulande ab sofort sehr ähnliche Herausforderungen, insbesondere beim Hitzeschutz.
1: Wenn ein Elternteil für Kinder keinen Unterhalt zahlt, können Alleinerziehende vom Staat einen Vorschuss beantragen. Dass Bundesfamilienministerin Prien den nur noch bis zum 16. Geburtstag der Kinder zahlen lassen will, hat der CDU-Politikerin auch aus der SPD Kritik eingebracht. Mecklenburg-Vorpommerns Ministerpräsidentin Schwesig hat gesagt, dass dadurch Alleinerziehende und deren Kinder bestraft würden. Das sei falsch. In Berlin hat sich der CDU-Vorstand gerade erst hinter Stefan Evers als neuen Spitzenkandidaten gestellt und er steht im Wahlkampf direkt im Feuer der politischen Gegner. SPD-Spitzenkandidat Krach meinte beim RBB, ein Politikwechsel sei nicht zu sehen. Evers habe den regierenden Bürgermeister Wegner bis zuletzt unterstützt. Der hatte nach langen Diskussionen und widersprüchlichen Angaben zu seinem Verhalten beim großen Stromausfall im Januar auf die Kandidatur verzichtet. Die humanitäre Lage im Gazastreifen ist immer noch katastrophal. Deutschland sowie andere Länder und Organisationen haben darum knapp 900 Millionen Euro für den Wiederaufbau zugesagt. Dabei geht es unter anderem um die Grundversorgung der Zivilbevölkerung mit Wasser- und Sanitäranlagen und die Beseitigung von Trümmern des Kriegs. An gleich zwei Orten in Deutschland hat die Feuerwehr aktuell unter erschwerten Bedingungen mit Bränden zu kämpfen. Im Müritz-Nationalpark in Mecklenburg-Vorpommern steht ein Mischwald in Flammen. Es brennt eine Fläche von rund 6.300 Quadratmetern. Das entspricht etwa einem Fußballfeld. Ein anderes Feuer bei Jüterbog in Brandenburg ist mehr als dreimal so groß. An beiden Orten erschwert munitionsbelastetes Gelände die Löscharbeiten.
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3: Mit Tanja Scholl. In Nürnberg steht der Sommer im Zeichen von Musik und Picknickdecken unter freiem Himmel. Ende Juli und Anfang August lädt die Stadt wieder zu den großen Open Airs in den Luitpoldhallen ein. Den Start macht kommende Woche Sonntag die Staatsphilharmonie. Zwei Wochen später, am Samstag, folgt das zweite Classic Open Air mit den Nürnberger Symphonikern. Am 9. August können alle Jazzfans bei Stars im Luitpoldhallen mit Lethal Dean, Thorsten Gutz und der Band Mezzo Forte feiern. Oberbürgermeister Markus König.
4: Ich glaube, wer einmal da war, weiß, was diese Veranstaltung bewegen kann. 100.000 Menschen sitzen friedlich auf der Wiese, hören Musik. Das sind Generationen.

0: Das sind Nationen, die zusammen feiern und Musikgenuss erleben. Und es kostet nichts. Und wir bringen Kultur in alle Ohren.
1: Für das leibliche Wohl ist auch gesorgt. Vor Ort gibt es jeweils Getränke und sommerliche Speisen zu kaufen.
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1: Was ist für euch der beste Song aller Zeiten? Also ich hätte jetzt hier für euch den besten Anthrax-Song aller Zeiten. Ja, klingt so. The Edge of Perfection. Und das mit dem besten Anthrax-Song aller Zeiten, das sage jetzt nicht ich. Obwohl, ich muss sagen, klingt ziemlich geil. Nein, das sagt Gitarrist Scott Ian höchstpersönlich. Ein 7-Minuten-Brett für die Band, ein absoluter Meilenstein. Und Scott Ian hat auch in einem Interview gesagt, wir haben in unserer Karriere noch nie so etwas Großartiges geschrieben. Na, dann bin ich mal gespannt aufs komplette Album. Das sollte eigentlich schon im Mai kommen, verschiebt sich aber auf September. Und sobald es da was Neues gibt von den Thrash-Metalern von Anthrax, erfahrt das natürlich zuallererst hier bei uns auf Gong 97.1.
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2: Ich bin Florian Klaus. Bei der extremen Hitzewelle im Juni sind an fast allen Messstationen des Deutschen Wetterdienstes Rekorde registriert worden. Bei über der Hälfte der knapp 500 Geräte handelte es sich um Allzeithochs, bei anderen um die höchsten je gemessenen Monatswerte. Thomas Bleskin berichtet.
3: Gleich mehrfach wurde im Juni die 40-Grad-Marke überschritten. Am 27. erreichte das Thermometer in Möckern-Drewitz in Sachsen-Anhalt 41,8 Grad. Was die Tagesmittelwerte angeht, liegt Deutschland laut DWD mittlerweile etwa auf dem Niveau von Frankreich oder Spanien. Daher gäbe es hierzulande ab sofort sehr ähnliche Herausforderungen, insbesondere beim Hitzeschutz.
2: Wenn ein Elternteil für Kinder keinen Unterhalt zahlt, können Alleinerziehende vom Staat einen Vorschuss beantragen. Dass Bundesfamilienministerin Prien den nur noch bis zum 16. Geburtstag der Kinder zahlen lassen will, hat der CDU-Politikerin auch aus der SPD Kritik eingebracht. Mecklenburg-Vorpommerns Ministerpräsidentin Schwesig hat gesagt, dass dadurch Alleinerziehende und deren Kinder bestraft würden. Das sei falsch. In Berlin hat sich der CDU-Vorstand gerade erst hinter Stefan Evers als neuen Spitzenkandidaten gestellt und er steht im Wahlkampf direkt im Feuer der politischen Gegner. SPD-Spitzenkandidat Krach meinte beim RBB, ein Politikwechsel sei nicht zu sehen. Evers habe den regierenden Bürgermeister Wegner bis zuletzt unterstützt. Der hatte nach langen Diskussionen und widersprüchlichen Angaben zu seinem Verhalten beim großen Stromausfall im Januar auf die Kandidatur verzichtet. Die humanitäre Lage im Gazastreifen ist immer noch katastrophal. Deutschland sowie andere Länder und Organisationen haben darum knapp 900 Millionen Euro für den Wiederaufbau zugesagt. Dabei geht es unter anderem um die Grundversorgung der Zivilbevölkerung mit Wasser- und Sanitäranlagen und die Beseitigung von Trümmern des Kriegs. An gleich zwei Orten in Deutschland hat die Feuerwehr aktuell unter erschwerten Bedingungen mit Bränden zu kämpfen. Im Müritz-Nationalpark in Mecklenburg-Vorpommern steht ein Mischwald in Flammen. Es brennt eine Fläche von rund 6.300 Quadratmetern. Das entspricht etwa einem Fußballfeld. Ein anderes Feuer bei Jüterbog in Brandenburg ist mehr als dreimal so groß. An beiden Orten erschwert munitionsbelastetes Gelände die Löscharbeiten.
1: Und jetzt unsere Franken-Reporter mit dem Wichtigsten aus der Metropolregion.
4: Mit Tanja Scholl. Busse und Bahnen sind in Nürnberg beliebter denn je. Die VAG hat im Jahr 2025 fast 164 Millionen Fahrgäste gezählt. So viele wie noch nie. Das ist der dritte Rekord in Folge, so VAG-Vorstandssprecher Tim Dahlmann-Resing.
5: Wir haben einen Höchststand bei den Abonnements, 294.000 Abonnements. Das sind dreimal so viel wie noch 2019, dem Deutschland-Ticket sei Dank. Und was uns ganz besonders gefreut hat, ist, erstmals haben die Nürnberger und Nürnbergerinnen mehr Fahrten mit den öffentlichen Verkehrsmitteln, also mit Bussen und Bahnen gemacht, als mit dem Auto als Fahrer.
4: Probleme bereiten der VAG weiter die Hitzeschäden bei der Straßenbahn. Am Mittwoch sind endlich wieder alle Strecken in Betrieb. Weich gewordene

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1: Mit zwei sehr verschiedenen Filmen tritt Hollywood jetzt neu in unseren fränkischen Kinos auf. Als da wären Evil Dead Burn und Vaiana. 10 Jahre nach dem Animationsfilm gibt es Vaiana von Walt Disney jetzt als echten Spielfilm. Auch darin muss die gleichnamige Häuptlingstochter den Halbgott Maui suchen und sie findet ihn auch.
2: Maui, Halbgott des Windes und des Meeres.
3: Held der Seefahrer.
2: Hä?
3: Es heißt korrekt Maui, Formwandler, Halbgott des Windes.

0: Windes und des Meeres hält der Seefahrer. Ah, Seefahrerinnen. Fahrer und Fahrerinnen.
1: Dankeschön.
0: Voll gerne.
2: Maui ist schuld daran, dass es auf der Erde ein Ungleichgewicht gibt. Kein Wunder, denn Maui interessiert sich eigentlich nur für sich selbst.
3: Baja, erzähl mir was von dir, von deinen Hoffnungen. Und deinen Träumen.
1: Ich habe schon immer davon geträumt.
3: Zeit ist um, ich muss los.
2: Im ersten Vaiana-Film lieh Dwayne Johnson Maui nur seine Stimme. In der Neuverfilmung spielte er ihn

0: euch gefunden.
1: Wir, das sind blutrünstige Untote, die die Lebenden zu sich holen wollen. Und das ist heftig, denn der brettharte Gruselstreifen Evil Dead Burn ist aus gutem Grund erst ab 18 Jahren freigegeben. Stefan Grundler, Redaktion Gong 97.1.

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1: Ich bin Florian Klaus. US-Präsident Trump will künftig Geld für die USA kassieren, wenn Schiffe durch die Straße von Hormuz fahren. 20% des Frachtwerts soll es künftig kosten, aus Fairnessgründen für die Sicherung des Seewegs, so Trump. Außerdem hat Trump angekündigt, dass die USA ihre Seeblockade iranischer Häfen wieder aufnehmen werden und das US-Militär hat die dritte Nacht in Folge Angriffe auf den Iran gestartet. Flugreisen sind für deutsche Verbraucher erneut teurer geworden. Selbst bei Billigfliegern werden laut einer Studie des Deutschen Zentrums für Luft- und Raumfahrt noch einmal deutlich höhere Preise aufgerufen. Thomas Bleskin berichtet.
2: Als Gründe für die höheren Tarife nennt die Studie ein knappes Flugangebot sowie hohe Steuern und Gebühren an deutschen Flughäfen. Viele Airlines setzen ihre Maschinen deshalb lieber in anderen europäischen Ländern ein. Für deutsche Verbraucher gilt aber weiterhin, wer früh bucht, bekommt sein Ticket in der Regel günstiger.
1: Bei Volkswagen kündigen sich weiter große Einschnitte an. Rund 50.000 Stellen weltweit würden wohl wegfallen, falls die Arbeitskosten gleich bleiben. Das hat Konzernchef Blume intern angekündigt. Aktuell werde demnach geprüft, welche Anpassungen nötig und möglich seien. Es waren zuletzt schon Zahlen kursiert, wie hoch der geplante Stellenabbau ausfallen könnte. Offiziell bestätigt hatte Blume die Berichte aber bisher nie. Die Bundeswehr bleibt im oberbayerischen Fürstenfeldbruck. Die Luftwaffe soll dort künftig wieder Soldatinnen und Soldaten ausbilden, wie Verteidigungsminister Pistorius nach Angaben seines Hauses angekündigt hat. Weil mehr Rekrutinnen und Rekruten dazukommen, steigt auch der Bedarf an Ausbildungskapazitäten, heißt es. Ursprünglich sollte der Standort Ende 2030 aufgegeben werden. Als bisher einziger großer Lebensmittelhändler befürwortet Aldi Süd die geplante Zuckersteuer auf Softdrinks. In einem Positionspapier heißt es, die Abgabe solle direkt bei den Herstellern erhoben werden, damit diese ihre Rezepturen ändern. Die schwarz-rote Bundesregierung hat die Steuer im Rahmen ihres Sparpakets beschlossen, Details sind aber noch offen.
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3: Mit Tanja Scholl. Fast wie bei

Kevin allein zu Hause. Ein 9-Jähriger hat am Wochenende in Nürnberg einen Einbrecher auf frischer Tat ertappt. Als der Junge gerade im Erdgeschoss seines Elternhauses war, hörte er oben ein Handy klingeln. Er ging nachsehen und überraschte im Schlafzimmer einen fremden Mann. Der hatte bereits sämtlichen Schmuck der Eltern zusammengesucht. Der Junge rannte schnell aus dem Haus, direkt zu einer Nachbarin, die zusammen mit dem Vater, der dann dazu kam, die Polizei anrief. In dieser Zeit flüchtete der Unbekannte. Den Schmuck ließ er im Haus zurück. Der Tatverdächtige ist bisher nicht gefasst. Er soll etwa 30 Jahre alt, zwischen 1,85 Meter und 1,95 Meter groß und schlank sein. Zur Tatzeit trug er eine schwarze Mütze, eine verspiegelte Sonnenbrille und einen schwarzen Hoodie mit der weißen Aufschrift Puma. Die Nürnberger Kripo bittet Zeugen um Hinweise. 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
10: Ich bin Florian Klaus. US-Präsident Trump will künftig Geld für die USA kassieren, wenn Schiffe durch die Straße von Hormuz fahren. 20% des Frachtwerts soll es künftig kosten, aus Fairnessgründen für die Sicherung des Seewegs, so Trump. Außerdem hat Trump angekündigt, dass die USA ihre Seeblockade iranischer Häfen wieder aufnehmen werden und das US-Militär hat die dritte Nacht in Folge Angriffe auf den Iran gestartet. Flugreisen sind für deutsche Verbraucher erneut teurer geworden. Selbst bei Billigfliegern werden laut einer Studie des Deutschen Zentrums für Luft- und Raumfahrt noch einmal deutlich höhere Preise aufgerufen. Thomas Bleskin berichtet.
11: Als Gründe für die höheren Tarife nennt die Studie ein knappes Flugangebot sowie hohe Steuern und Gebühren an deutschen Flughäfen. Viele Airlines setzen ihre Maschinen deshalb lieber in anderen europäischen Ländern ein. Für deutsche Verbraucher gilt aber weiterhin, wer früh bucht, bekommt sein Ticket in der Regel günstiger.
10: Bei Volkswagen kündigen sich weiter große Einschnitte an. Rund 50.000 Stellen weltweit würden wohl wegfallen, falls die Arbeitskosten gleich bleiben. Das hat Konzernchef Blume intern angekündigt. Aktuell werde demnach geprüft, welche Anpassungen nötig und möglich seien. Es waren zuletzt schon Zahlen kursiert, wie hoch der geplante Stellenabbau ausfallen könnte. Offiziell bestätigt hatte Blume die Berichte aber bisher nie. Die Bundeswehr bleibt im oberbayerischen Fürstenfeldbruck. Die Luftwaffe soll dort künftig wieder Soldatinnen und Soldaten ausbilden, wie Verteidigungsminister Pistorius nach Angaben seines Hauses angekündigt hat. Weil mehr Rekrutinnen und Rekruten dazukommen, steigt auch der Bedarf an Ausbildungskapazitäten, heißt es. Ursprünglich sollte der Standort Ende 2030 aufgegeben werden. Als bisher einziger großer Lebensmittelhändler befürwortet Aldi Süd die geplante Zuckersteuer auf Softdrinks. In einem Positionspapier heißt es, die Abgabe solle direkt bei den Herstellern erhoben werden, damit diese ihre Rezepturen ändern. Die schwarz-rote Bundesregierung hat die Steuer im Rahmen ihres Sparpakets beschlossen, Details sind aber noch offen.
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12: Mit Tanja Scholl. In Nürnberg steht der Sommer im Zeichen von Musik und Picknickdecken unter freiem Himmel. Ende Juli und Anfang August lädt die Stadt wieder zu den großen Open Airs in den Luitpoldhallen ein. Den Start macht kommende Woche Sonntag die Staatsphilharmonie. Zwei Wochen später am

0: Samstag folgt das zweite Klassik Open Air mit den Nürnberger Symphonikern. Am 9. August können alle Jazzfans bei Stars im Luitpoldhain mit Lethal Dean, Thorsten Gutz und der Band Mezzoforte feiern. Oberbürgermeister Markus König:
1: Ich glaube, wer einmal da war, weiß, was diese Veranstaltung bewegen kann. 100.000 Menschen sitzen friedlich auf der Wiese, hören Musik. Das sind Generationen, das sind Nationen, die zusammen feiern und Musikgenuss erleben. Und es kostet nichts. Und wir bringen Kultur in alle Ohren.
0: Für das leibliche Wohl ist auch gesorgt. Vor Ort gibt es jeweils Getränke und sommerliche Speisen zu kaufen.
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1: Ich habe mal grob durchgezählt. So 700-800 Konzerte habe ich in meinem Leben locker schon gesehen. Da war viel Großartiges dabei. Es gab so den einen oder anderen Rohrkrepierer und es gab auch Konzerte, die stechen bis heute raus. 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

0: und hat sich das Konzert seiner Tochter angeschaut. 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
1: Ja, das kann ich nachvollziehen. Mal einmal so ganz nah an den Stars dran sein und das auch noch komplett überraschend. Auch der Jürgen hatte da eine ordentliche Geschichte zu erzählen.
2: Es gab ein Open Air in Neunkirchen am Brand in der Hämmerlein-Halle.
1: Ja.
2: Da spielte Ted Nugent, Molly Hatchet, Saxon. Und das Geilste war, meine Tante hat hinter der Bühne gewohnt. Und zwischen dem Gartenzaun und der Bühne von hinten mussten die ganzen Leute durch. Leider gab es damals noch keine Handyfotos und sonst was. Das war natürlich affengeil. Das war mein geilstes Erlebnis.
1: Na, das glaube ich sofort. 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
1: Ich bin Florian Klaus. Für Bewohnerinnen und Bewohner in Pflegeheimen steigen die Kosten immer weiter. Im ersten Jahr im Heim werden im bundesweiten Schnitt 3.364 Euro pro Monat aus eigener Tasche fällig. Der Eigenanteil ist damit innerhalb eines Jahres um mehr als 250 Euro gestiegen. Dabei gibt es regional aber große Unterschiede. Am teuersten ist die Pflege in Bremen und im Saarland. Am günstigsten kommen Pflegeheimbewohner noch in Sachsen-Anhalt weg. Der Kinderschutzbund sieht Sparpläne der Bundesfamilienministerin Prien beim Unterhaltsvorschuss als Skandal. Es gebe schon ein großes Problem mit Kinderarmut im Land, sagte Geschäftsführer Krein im ZDF. Und Alleinerziehende seien die am meisten von Armut betroffene Gruppe überhaupt. Der Staat kann mit dem Vorschuss einspringen, wenn ein Elternteil keinen Unterhalt zahlt. Das soll nach Plänen Priens aber nur noch bis zum 16. Geburtstag des Kindes passieren. Fast überall in Deutschland sind während der Hitzewelle im Juni Temperaturrekorde gefallen. An fast allen Messstationen des Deutschen Wetterdienstes gab es ein neues Allzeithoch oder zumindest einen neuen Juni-Rekord. Den Experten zufolge hat Deutschland beim Tagesmittel inzwischen zu Ländern wie Frankreich und Spanien aufgeschlossen. Daraus folgen auch ähnliche Herausforderungen, etwa beim Hitzeschutz, sagen sie. In der Europäischen Union könnte eine Social-Media-Schranke für Kinder unter 13 kommen. Das hat ein Expertenrat der EU-Kommission empfohlen. Die Reaktionen darüber fallen gemischt aus. Suita Sovali mit den Details.
2: Für CSU-Chef Söder sind 13 Jahre eine gute Grundlage für die weitere Diskussion. Deutschlands Digitalbranche hält pauschale Verbote dagegen für den falschen Weg. Auch Linke und Grüne wollen lieber die Plattformen selbst stärker in die Pflicht nehmen. Und die Bundesschülerkonferenz sagt, der entscheidende Hebel liegt im Klassenzimmer.
1: Das Feuer im Müritz-Nationalpark in Mecklenburg-Vorpommern hat sich weiter ausgebreitet. Es brennt nach Behördenangaben inzwischen auf einer Fläche von rund 155.000 Quadratmetern. Und 340 Einsatzkräfte sind vor Ort. Besonders schwierig sind die Löscharbeiten, weil sich im Brandgebiet Munition befindet. Immerhin hat sich der Wind beruhigt, wodurch sich die Flammen langsamer ausbreiten.
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3: Mit Tanja Scholl. Busse und Bahnen sind in Nürnberg beliebter denn je. Die VAG hat im Jahr 2025 fast 164 Millionen Fahrgäste gezählt. So viele wie noch nie. Das ist der dritte Rekord in Folge, so VAG-Vorstandssprecher Tim Dahlmann-Resing.
4: Wir haben einen Höchststand bei den Abonnements, 294.000 Abonnements. Das sind dreimal so viel wie noch 2019, dem Deutschland-Ticket sei Dank. Und was uns ganz besonders gefreut hat, ist, erstmals haben die Nürnberger und Nürnbergerinnen mehr Fahrten mit den öffentlichen Verkehrsmitteln, also mit Bussen und Bahnen gemacht, als mit dem Auto als Fahrer.
3: Probleme bereiten der VAG weiter die Hitzeschäden bei der Straßenbahn. Am Mittwoch sind endlich wieder alle Strecken in Betrieb. Weich gewordene Fugenmasse hatte Gleise und Bahnen verklebt. Die Kosten für die aufwendige Reinigung liegen im hohen sechsstelligen Bereich.
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1: Im England vor dem Ersten Weltkrieg spielt Virginia Woolf's Night and Day. Die junge Catherine fällt gerade aus allen Wolken, weil sie von ihrem besten Freund William einen Heiratsantrag bekommen hat.
2: Nein.
3: Nein?
2: Du bist mein ältester Freund. Aber ich will dich nicht heiraten. Ich habe dich in der Badewanne gesehen, als ich 6 war.
3: Ja, genau.
2: Nein.
3: Du meinst einfach nur nein und
2: ja.
3: Nicht auf gar keinen Fall, oder?
2: Nein. Was bin ich? Die letzte Gurke im Glas.
3: Du bist die süßeste Gurke im Glas.
2: Ehrlich?
1: Nun, das wird also nichts. Zumal Catherine Gefühle für den smarten Jack entwickelt. Er interessiert sich nämlich für Catherines wahre Leidenschaften, Mathematik und Astronomie.
2: Was ist das größte Problem der Menschheit heute?
4: Armut, Vorurteile, drohender Krieg in Europa?
2: Wir wissen nicht, wo wir sind. Wo unser Platz im Universum ist. Wer sind wir? Wo sind wir? Sind wir das Zentrum der Welt? Oder sind wir eine Nadelspitze in einer riesigen Welt, die über unseren Verstand geht?
1: Das Problem ist, Frauen, die sich mit solchen Fragen beschäftigen, haben es damals nicht leicht. Das merkt Catherine nur allzu deutlich, als sie sich an der Universität von Cambridge bewirbt.
5: Keine Waschräume.
2: Was?
5: Waschräume. Klos. Nur für Männer.
2: Sie meinen Toiletten?
5: Frauen führen hier keine eigenen Forschungen durch.
2: Ich könnte eine bauen. Ich könnte eine Toilette bauen, wenn das dem Fortschritt so im Wege steht.
5: Und ich könnte das Taj Mahal errichten. Aber leider habe ich keine Zeit dafür. Und sie verschwenden gerade unsere Zeit.
1: Der berühmte Roman ist in Virginia Woolf's Night and Day klassisch umgesetzt worden. Und unser deutscher Frauenschwarm Elias Mbarek in der Rolle des Jack hat dort seinen ersten Auftritt in einer internationalen Großproduktion. Stefan Grundler, Redaktion Gong 97.1.

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10: Ich bin Florian Klaus. Für Bewohnerinnen und Bewohner in Pflegeheimen steigen die Kosten immer weiter. Im ersten Jahr im Heim werden im bundesweiten Schnitt 3.364 Euro pro Monat aus eigener Tasche fällig. Der Eigenanteil ist damit innerhalb eines Jahres um mehr als 250 Euro gestiegen. Dabei gibt es regional aber große Unterschiede. Am teuersten ist die Pflege in Bremen und im Saarland. Am günstigsten kommen Pflegeheimbewohner noch in Sachsen-Anhalt weg. Der Kinderschutzbund sieht Sparpläne der Bundesfamilienministerin Prien beim Unterhaltsvorschuss als Skandal. Es gebe schon ein großes Problem mit Kinderarmut im Land, sagte Geschäftsführer Krein im ZDF. Und Alleinerziehende seien die am meisten von Armut betroffene Gruppe überhaupt. Der Staat kann mit dem Vorschuss einspringen, wenn ein Elternteil keinen Unterhalt zahlt. Das soll nach Plänen Priens aber nur noch bis zum 16. Geburtstag des Kindes passieren. Fast überall in Deutschland sind während der Hitzewelle im Juni Temperaturrekorde gefallen. An fast allen Messstationen des Deutschen Wetterdienstes gab es ein neues Allzeithoch oder zumindest einen neuen Juni-Rekord. Den Experten zufolge hat Deutschland beim Tagesmittel inzwischen zu Ländern wie Frankreich und Spanien aufgeschlossen. Daraus folgen auch ähnliche Herausforderungen, etwa beim Hitzeschutz, sagen sie. In der Europäischen Union könnte eine Social-Media-Schranke für Kinder unter 13 kommen. Das hat ein Expertenrat der EU-Kommission empfohlen. Die Reaktionen darüber fallen gemischt aus. Suita Sovali mit den Details.
11: Für CSU-Chef Söder sind 13 Jahre eine gute Grundlage für die weitere Diskussion. Deutschlands Digitalbranche hält pauschale Verbote dagegen für den falschen Weg. Auch Linke und Grüne wollen lieber die Plattformen selbst stärker in die Pflicht nehmen. Und die Bundesschülerkonferenz sagt, der entscheidende Hebel liegt im Klassenzimmer.
10: Das Feuer im Müritz-Nationalpark in Mecklenburg-Vorpommern hat sich weiter ausgebreitet. Es brennt nach Behördenangaben inzwischen auf einer Fläche von rund 155.000 Quadratmetern. Rund 340 Einsatzkräfte sind vor Ort. Besonders schwierig sind die Löscharbeiten, weil sich im Brandgebiet Munition befindet. Immerhin hat sich der Wind beruhigt, wodurch sich die Flammen langsamer ausbreiten.
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12: Mit Tanja Scholl. Fast wie bei Kevin allein zu Hause. Ein 9-Jähriger hat am Wochenende in Nürnberg einen Einbrecher auf frischer Tat ertappt. Als der Junge gerade im Erdgeschoss seines Elternhauses war, hörte er oben ein Handy klingeln. Er ging nachsehen und überraschte im Schlafzimmer einen fremden Mann. Der hatte bereits sämtlichen Schmuck der Eltern zusammengesucht. Der Junge rannte schnell aus dem Haus, direkt zu einer Nachbarin, die zusammen mit dem Vater, der dann dazu kam, die Polizei anrief. In dieser Zeit flüchtete der Unbekannte. Den Schmuck ließ er im Haus zurück. Der Tatverdächtige ist bisher nicht gefasst. Er soll etwa 30 Jahre alt, zwischen 1,85 Meter und 1,95 Meter groß und schlank sein. Zur Tatzeit trug er eine schwarze Mütze, eine verspiegelte Sonnenbrille und einen schwarzen Hoodie mit der weißen Aufschrift Puma. Die Nürnberger Kripo bittet Zeugen um Hinweise.
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